0: 1 Kilometer stockender Verkehr. Wir wünschen allen unterwegs gute Fahrt.
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2: Ihr seid noch wach, das ist gut. Wir begleiten euch durch die Nachtschicht oder auf dem Weg nach Hause. Schön, dass ihr zuhört. Da fühlt man sich ja im Mikro nicht ganz so alleine. Kommt gut in diesen Donnerstag mit uns.

0: In Spanien sorgt gerade ein Social-Media-Trend für Theater. Und als ich das gelesen habe, dachte ich echt, ich sehe nicht richtig. Das Ziel dieses Trends ist es, sein großes Geschäft, ja, in einem Freibad, und zwar im Schwimmbecken selbst, zu verrichten. Und dann macht man Videos vom anschließenden Tumult und diese Videos postet man dann. Sag mal, was ist los mit den Leuten? Diese scheiß Social-Media-Trends, ey, ich kann's nicht mehr sehen.
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0: Das Wetter im RSG-Land.
1: Kein Regen in Sicht in der Nacht und in den frühen Morgenstunden. 18 bis 15 Grad sind drin. Tagsüber ist es heute dann erstmal trocken und heiter. Dann kommen Schauer auf. Teils sind auch Gewitter möglich bis 29 Grad. Freitag bis 25 Grad. Dazu viele Wolken und zeitweise Schauer oder Gewitter möglich.
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2: Hier die aktuelle Verkehrslage. A2 Oberhausen-Dortmund zwischen Gelsenkirchen, Buhr und Kreuz Recklinghausen. 1 Kilometer Stau. Weiterhin auf der A40 Essen-Dortmund zwischen Dortmund-Barob und Dortmund-Hombruch. 1 Kilometer stockender Verkehr. Und in der Gegenrichtung 1 Kilometer zähfließender Verkehr. Wir wünschen allen unterwegs gute Fahrt.
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1: Und ich habe jetzt Musik für euch von Raymon mit dem Übersong. Hier ist Supergirl. Kommt gut in diesen Donnerstag. Guten Morgen.

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1: Ich bin Thomas Rockt. Bundeskanzler Merz hat zu mehr Optimismus und Zuversicht aufgerufen. Nach der Kabinettsklausur in Brandenburg habe die Regierung ein Zukunftsbild für Deutschland entworfen. Merz forderte, den weit verbreiteten Missmut abzuschütteln, der das Land seit langem lähme.
2: Wir sind und bleiben das Land der Macher und Erfinder, sagt Merz. Und auch mit der Wirtschaft werde es bis Jahresende wieder bergauf gehen, versprach er. Nach dem brütenden Sommer betonte er, er habe auch das Thema Hitzeschutz auf dem Schirm. Mehr Geld dafür will er aber nicht locker machen. Vor einem schwierigen Herbst mit Reformen und Landtagswahlen ging es bei der Klausur vor allem aber auch um eines: gut zu performen, Geschlossenheit zu demonstrieren. Claudia Wächter, Nachrichtenredaktion.
1: Eine heftige Sturzflut in der Grenzregion zwischen Nepal und China hat zahlreiche Menschen getötet und verheerende Schäden angerichtet. Die Zahl der Todesopfer in der Gebirgsregion in Nepal ist auf mindestens 157 gestiegen. China meldete für sich eine Zahl von mindestens 3 Toten. Hunderte Menschen werden noch vermisst, darunter auch Touristen aus Deutschland. Die genaue Ursache für die Sturzflut ist noch unklar. Die geplante Zuckersteuer soll nicht auf zuckerfreie Light- und Zero-Getränke ausgeweitet werden. Das hat Finanzminister Klingbeil klargestellt. Er reagierte damit auf ein bekannt gewordenes Papier aus seinem Ministerium.
3: Die Steuer auf gezuckerte Getränke soll im nächsten Jahr kommen. In Großbritannien gibt es sie bereits. Damit sollen vor allem Kinder vor Produkten geschützt werden, die der Gesundheit schaden. Wie genau die Steuer umgesetzt wird, beraten gerade die Ministerien. Hier soll es auch keine Denkverbote geben, sagt Finanzminister Klingbeil. Doch die Idee, auch Zero-Getränke oder Hafermilch zu besteuern, werde er nicht umsetzen. Die Union ist generell skeptisch, wird die Zuckersteuer aber wohl mittragen. Thomas Bremser, Redaktion.
1: Der frühere Tatortkommissar Andreas Hoppe ist im Alter von 66 Jahren gestorben. Nach Angaben seiner Agentur starb der Schauspieler bereits am 17. August unerwartet. Hoppe spielte von 1996 bis 2018 den Kommissar Mario Kopper im Ludwigshafener Tatort und war in 57 Folgen an der Seite von Ulrike Volkerts zu sehen. Volkerts zeigte sich tief erschüttert und erinnerte an ihre jahrzehntelange Zusammenarbeit und Freundschaft.
0: Das Wetter im RSG-Land.
4: In der Nacht sind wenige Wolken unterwegs, Tiefstwerte 17 bis 13 Grad. Später wird es dann erstmal ganz nett. Im Tagesverlauf ziehen dann aber immer mehr Wolken auf. Die haben auch Regen dabei. Ab dem Abend sind örtlich dann sogar kräftige Gewitter mit Starkregen und Hagel möglich. Aber es wird wieder warm. Bis 30 Grad sind in der Spitze drin.
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5: A40 Essen-Dortmund. Zwischen Dortmund-Barob und Dortmund-Hombruch. 1 Kilometer Stau und in der Gegenrichtung 1 Kilometer stockender Verkehr. Wir wünschen allen unterwegs gute Fahrt.
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4: Drei Uhr ist durch und da bin ich wieder. Robert Janz ist hier. Wir machen uns jetzt gemeinsam eine restlich entspannte Nacht. Ein paar Stunden haben wir ja noch, die wir uns hier gemeinsam nett machen können. Und ich sag mal so, wenn hier jemand um diese Uhrzeit Sterne zählen kann, dann sind wir das, weil wir sind wach und One Republic. Und die hören wir jetzt mit Counting Stars.

0: Es ist einfach mein Traum, diese Band live zu sehen. Und als Fan verfolge ich natürlich so die Social-Media-Aktivitäten rund um Oasis. Was gibt's da für Gerüchte? Was geht's ab? Und man munkelt ja, dass die nächstes Jahr auf Tour gehen und vielleicht sogar ein Deutschland-Termin dabei ist. Und ich sag euch was, in München könnte es womöglich ein Konzert geben. Bestätigt ist mal so gar nichts. Aber falls das Realität werden sollte, weiß ich, wer sich in die Bahn setzt und egal welche Verspätung. Ich werde einfach einen Tag vorher anreisen, dann wird das schon irgendwie hinhauen. Naja, vielleicht ist es ja auch dann in der Ferienzeit. Die Ferien jetzt, die sind auf jeden Fall schon fast wieder vorbei. Ne, dafür hat unser Konfuzius der Herzen, unser Atze, aber eine Weisheit. Der sagt nämlich, nach dem Urlaub ist vor dem Urlaub.
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3: Ja, nee, ist klar.
4: Geht's euch eigentlich auch so? Also, ich könnte schon wieder. Ja, das ist jetzt auch der beste Zeitpunkt, es zu tun. Ja, ganz ungeniert. Mein Gott, ist doch nichts dabei. Das machen die anderen doch auch. Jetzt den Sommerurlaub 2027 buchen. Ja, sicher. Wie lange willst du noch warten? Bis alles wieder ausgebucht ist? Ich war gestern im Netto. Knaller Angebot. 2 Wochen türkische Riviera, 3 Sterne plus, all inclusive, Getränke Fletschern drin, mit landestypischen Cocktails und Longdrinks. Ja, jetzt haltet euch fest, für 2 Personen 3,99 inklusive Flug und Transfer. So, und jetzt kommt ihr. Ja, da muss man noch zuschlagen. Zu Hause bleiben wäre teurer. Wirklich, sein Sparfuchs bucht den nächsten Sommerurlaub jetzt noch, bevor du die Reklamationsmail vom diesjährigen Sommerurlaub abschickst. So bleibst du im Urlaubsfeeling und entgehst der Inflation. Ey, wie geil ist das denn? Das sind, rechne mal nach, pro Person gerade mal 14,28 Euro. Flug schon drin. Dafür kriegst du zu Hause gerade mal ein Schnitzel mit Pommes und Mayo. Ja, oder 2 Flaschen Küstennebel aus dem Trinkgut.
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0: Das Wetter im RSG-Land.
1: In der Nacht kaum Wolken am Himmel, Tiefstwerte bis 13 Grad. Später wird es dann aber erstmal ganz nett. Im Tagesverlauf ziehen dann aber immer mehr Wolken auf und die haben auch Regen dabei. Ab dem Abend sind örtlich dann auch kräftige Gewitter mit Starkregen und Hagel möglich. Aber es wird wieder warm. Bis 30 Grad sind in der Spitze drin.
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2: A40 Dortmund-Essen zwischen Dortmund-Hombruch und Dortmund-Barob. 1 Kilometer Stau. Wir wünschen allen unterwegs gute Fahrt.
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1: Robert Janz ist hier. Wir steuern in Richtung Donnerstagmorgen. Der ist ja quasi schon in Sichtweite. Und ja, ich würde sagen, wir gönnen uns hier noch ein bisschen Musik. Ist doch was Feines. Also kommt gut rein in diesen Donnerstag.
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0: Mr. Know-It-All, das war Teddy Swims. Und wenn ihr den mal live sehen möchtet, müsst ihr euch beeilen. Im März kommt er zwar gleich zweimal nach Köln. Jetzt könnte man sagen, März, gut, es ist noch ein bisschen. Das Ding ist aber, der erste Abend in der Lanxess Arena, der ist schon ausverkauft. Für den zweiten gibt es auch noch ein paar Tickets. So, von Köln geht's jetzt direkt zu einem Kölner. Gentleman, der bringt morgen sein neues Album Gratitude raus. Darauf, der Name lässt es vermuten, geht es viel um Dankbarkeit, um Freundschaft und vor allem auch um diese vielen kleinen Dinge, die trotzdem Großes bewegen können. Und genau darum geht es jetzt auch im nächsten Song, den ich euch mitgebracht habe. Ist ganz neu, zusammen mit seinem guten Freund Michael Patrick Kelly.
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1: Ich bin Thomas Brockt. Die Zahl der Todesopfer nach der heftigen Sturzflut in einer Gebirgsregion von Nepal ist auf mindestens 157 gestiegen. Das teilte die Polizei des Landes mit. Hunderte Menschen werden noch vermisst, darunter auch Touristen aus Deutschland.
2: Bilder des nepalesischen Fernsehens und Videos in den sozialen Medien zeigten, wie zahlreiche Häuser und Wasserkraftanlagen zerstört, Brücken weggespült und Dörfer und Straßen überflutet wurden. Auch China meldete Tote und Vermisste im Südwesten Tibets. China entsandte demnach zahlreiche Rettungskräfte mit schwerem Gerät in das Gebiet und rief eine erhöhte Katastrophenwarnstufe aus. Unklar war zunächst, was die Sturzflut ausgelöst hat. Nicht ausgeschlossen wurde, dass ein sogenannter Gletscherseeausbruch dazu geführt haben könnte. Dirk Gordadeli.
1: Bundeskanzler Merz will die geplante Rentenreform trotz Widerstands aus der eigenen Partei ohne größere Änderungen durchsetzen. Nach der Kabinettsklausur in Neu-Hardenberg wies er die Forderungen dreier ostdeutscher CDU-Ministerpräsidenten zurück, die abschlagsfreie Frührente nach 45 Beitragsjahren beizubehalten. Ausnahmen stellte er nur für Härtefälle in Aussicht. Mecklenburg-Vorpommerns Ministerpräsidentin Schwesig widersprach und betonte, der Kanzler entscheide über die Reform nicht allein. Angesichts des Spardrucks bei Volkswagen soll es auch im Management spürbare Einschnitte geben. Man schaue dort genau hin und baue ein Viertel der Stellen ab. Das sagte Konzernchef Blume bei einer Betriebsversammlung in Emden.
3: In Emden begründete Blume den Sparkurs vor allem mit dem hohen finanziellen Aufwand. Die Arbeitskosten seien mehr als doppelt so hoch wie an vergleichbaren europäischen Standorten. Auch die Fabrikkosten lägen deutlich höher. Werksschließungen wolle man zwar vermeiden, entschieden sei aber noch nichts. In Zwickau demonstrierten unterdessen Beschäftigte von VW und Zulieferern für die Zukunft des Werks. Der Betriebsrat wirft Blume vor, die Belegschaften über seine Pläne nicht ausreichend zu informieren. Thomas Bleski, Nachrichtenredaktion.
1: Der britische Schauspieler Tim Curry ist im Alter von 80 Jahren gestorben. Das berichten mehrere Medien unter Berufung auf seine Managerin. Weltweit bekannt wurde Curry als Frankenfurter in der Rocky Horror Picture Show. Daneben spielte er in mehr als 30 Filmen, häufig Bösewichte, und feierte auch am Broadway Erfolge. Nach einem Schlaganfall 2012 war Curry teilweise gelähmt, arbeitete aber weiter als Sprecher.
0: Das Wetter im RSG-Land.
4: Ja, der Donnerstag, der startet eigentlich ganz nett, da können wir uns nicht beschweren, aber im Tagesverlauf, da lässt das Wetter danach. Es ziehen immer mehr Wolken auf, es kann auch ein bisschen Regen geben und ab dem Nachmittag, ja, da sind dann leider auch kräftige Gewitter mit Starkregen und Hagel möglich, das natürlich immer lokal, aber die gute Nachricht, es wird wieder warm heute, bis 30 Grad sind in der Spitze drin.
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5: A4 Aachen-Köln zwischen Kreuz Köln-West und Köln-Eiffeltor, 1 Kilometer Stau. Wir wünschen allen unterwegs gute Fahrt.
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4: Robert Jans ist hier, hallo zusammen, 4 Uhr ist durch, einen schönen guten Morgen und jetzt habe ich einen Song für euch, ja, der ist seiner Zeit voraus, oder, ja gut, Zeit, das hört sich jetzt so episch an, der ist eine Stunde voraus. Ich spiele euch Michael Schulte mit 5 AM.

0: von Avamax geht's hier rein in den ganz jungen Donnerstagmorgen. 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
3: Ich bin letztens im Lidl gewesen, aber aus Versehen veganen Fleischsalat in meinen Einkaufswagen gelegt. Veganer Fleischsalat, alleine das Wort. Wer macht hier die Comedy, oder? Ich hätte das nicht gemerkt. Bis irgendwann so eine Frau auf mich zukam. Ach, Frau. Model. Ja, so ein Scheidungsgrund auf High Heels.

0: kommt auf mich zu und sagt, ey, du hast auch den veganen Fleischsalat gekauft. Ich sag, was hab ich? Du, der ist total lecker, ist meine Lieblingsmarke. Du, und wenn du dann noch so eine Aubergine dazu brätst, weißt du was, du bist aber WhatsApp, gib mir mal deine Nummer, ich schick dir mein Rezept. Nee, schick du mir mal über WhatsApp eine Aubergine. Mach.
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0: Das Wetter im RSG-Land.
1: Der Donnerstag startet freundlich im Tagesverlauf, ziehen dann aber immer mehr Wolken auf und die haben dann auch Regen mit dabei. Ab dem Abend sind dann örtlich kräftige Schauer mit Starkregen und Hagel möglich, aber es wird wieder warm, bis 30 Grad in der Spitze.
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2: A4 Aachen-Köln zwischen Kreuz Köln-West und Köln-Eiffeltor 1 Kilometer Stau und A40 Dortmund-Essen zwischen Dortmund-Hombruch und Dortmund-Barup 1 Kilometer stockender Verkehr. Wir wünschen allen unterwegs gute Fahrt.
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1: Einen schönen guten Morgen wünsche ich euch. Robert Jantz ist hier an diesem ganz frühen Donnerstag und jetzt geht's in die 2000er, ihr hört's schon, ne? Ich spiele euch Absolutely Everybody. Also kommt gut rein.

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Das war Tiffany Harris mit Vertigo, eine ihrer neuen Singles, ganz frisch aus diesem Jahr. Und jetzt wird's ein bisschen, ja, ich sag mal romantischer, ne? Lea hat ihren nächsten Song nämlich erst Ende Juli veröffentlicht. Mit dir allein sein, heißt er. Und jetzt fragt ihr euch, ja, worum geht's? Und der Titel, er lässt es ja schon ein bisschen erahnen, ne? Und zwar, der Song handelt von diesem Moment, wenn er aus so einem vorsichtigen, vielleicht langsam, aber sicher mehr wird, ne? Also Herzklopfen bei jeder Nachricht. Und plötzlich weiß man, so checkt man, diese Person, die ist echt verdammt wichtig. Und irgendwie zählt auch nur noch diese eine Person. Und live, das ist die Nachricht für alle Fans, Lea kommt nächstes Frühjahr auch wieder zu uns nach NRW für Konzerte. Unter anderem nach Dortmund und Köln.

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1: Ich bin Thomas Brock. Die Zahl der Todesopfer nach der heftigen Sturzflut in einer Gebirgsregion von Nepal ist auf mindestens 157 gestiegen. Hunderte Menschen werden noch vermisst, darunter auch viele Touristen. Die Wasser- und Schlammmassen richteten große Zerstörungen in Orten entlang eines Flusses an, der im Hochland von Tibet entspringt und die nepalesische Provinz Bagmati durchfließt. Auch in China kamen Menschen ums Leben. Die genaue Ursache für die Sturzflut ist noch unklar. Bundeskanzler Merz will die Rentenreform wie geplant umsetzen, trotz heftiger Kritik einiger CDU-Regierungschefs im Osten. Nach der Kabinettsklausur in Neu-Hardenberg hat Merz gleichzeitig alle zu mehr Zuversicht und Optimismus aufgerufen.
2: Positive Signale sieht Merz bereits. Die Wirtschaft wachse nämlich wieder. Auf jeden Fall will die Regierung ihr Reformpaket durchziehen. Ein Machtwort gab es nicht nur im Rentenstreit. Auch eine Zuckersteuer auf Zero-Getränke soll es nicht geben. Aber auch nicht mehr Geld für Hitzeschutz. Tatkraft, Geschlossenheit und gute Laune demonstriert die Koalition. Denn deren Umfragewerte sind weiter im Keller. Claudia Wächter, Nachrichtenredaktion.
1: Der aus der Rocky Horror Picture Show bekannte britische Schauspieler Tim Curry ist tot. Er starb im Alter von 80 Jahren. Das berichten mehrere Medien unter Berufung auf seine Managerin.
3: Ein außerirdischer Wissenschaftler in Frauenkleidern. Mit der Rolle des Dr. Frankenfurter machte sich Tim Curry unsterblich. Das Musical Rocky Horror Show sorgte Anfang der 70er im konservativen Großbritannien für mächtig Wirbel. Der Film dazu ist Kult. Auch in den 90ern sorgte Curry für eine Filmfigur, die keiner vergisst. Den bösen Clown Pennywise in der Stephen King-Verfilmung S. 2012 erlitt der Brite einen Schlaganfall und saß danach im Rollstuhl. Im vergangenen Jahr veröffentlichte er seine Autobiografie. Thomas Bremser, Redaktion.
1: In der französischen Stadt Caen ist ein Fahrer mit seinem Auto Medienberichten zufolge nach einem Streit in eine Menschenmenge gerast. Der Vorfall ereignete sich am späten Abend an einer Bushaltestelle in der Nähe des Bahnhofs. Mindestens ein Mensch soll zu Tode gekommen sein. Es gab 10 Verletzte. Die Polizei habe einen Verdächtigen festgenommen, hieß es. Die Stadt Caen liegt in der Normandie nahe der Atlantikküste.
0: Das Wetter im RSG-Land.
4: Eigentlich einen ganz netten Start legen wir hier hin. Im Tagesverlauf zieht es sich dann aber zu und die Wolken, die haben auch Regen mit dabei. Und ab dem Abend sind örtlich dann auch kräftige Gewitter mit Starkregen und Hagel möglich. Warm wird es aber heute, bis 30 Grad sind in der Spitze drin.
0: NRW Verkehr, euer KI-Navigator, aktuell und schnell.
5: A4 Aachen-Köln, zwischen Kreuz Köln-West und Köln-Klettenberg, 1 Kilometer Stau. 9 Minuten Zeitverlust. Und A40 Dortmund-Essen zwischen Dortmund-Hombruch und Dortmund-Barob. 1 Kilometer stockender Verkehr. Wir wünschen allen unterwegs gute Fahrt.
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4: Kurz nach 5, da werden wir langsam so alle wach. Ne? Oder vielleicht sogar die, die gerade aus der Nachtschicht kommen. Die sind jetzt völlig durch und müde. Wie auch immer das bei euch ist, ich versorge euch hier mit guter Musik. Als nächstes kommt die von Dasher, spiele ich euch mit Austin.

0: Und da ist es wieder soweit. Der letzte Donnerstag der Sommerferien steht an.
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0: Kevin Zimmer, guten Morgen.
2: Guten Morgen. Du hörst dich so traurig an, als ob du Sommerferien hättest. Du hast gar keine Sommerferien.
0: Ich bin ein empathischer Mensch. Mir tut es leid.
2: Empathie. Ja. Das wusste ich gar nicht, dass das so in dir steckt.
0: Doch. So, der Sommerferientag, der hat es in sich.
2: Ja, ne? Der wird nämlich heiß. Wir bekommen nochmal richtig warme Temperaturen, stellenweise bis 30 Grad. Oh. Also, da können die Schülerinnen und Schüler den Tag nochmal nutzen und nochmal von früh bis spät mal richtig ordentlich nochmal lernen.
0: Ja, genau.
2: Oder, nein, Quatsch. Ins Freibad, ja. An den See. Wir haben ja immer noch bei uns auf der Homepage die schönsten Seen und Strände in NRW zusammengefasst. Also falls man da noch so einen Ausflugstipp braucht, wir helfen da gerne.
0: Ja, und wenn man da so einen Ausflug macht, vielleicht trifft man da ja sogar Friedrich Merz. Ne? Der macht ja auch einen Ausflug, habe ich gehört.
2: Ja, zu RTL. So. Da trifft er sich heute Abend in einer Talksendung mit ganz normalen Bürgerinnen und Bürgern. Ui. Und die haben Fragen. Und im besten Fall gibt Friedrich Merz auch eine Antwort. Wir gehen aber davon aus, dass er sehr erholt in diese Fragerunde geht, schließlich hat er ja
0: die Antwort
2: Urlaub.
0: Ist aber nein.
2: Nein, genau. Schließlich, er hat ja seinen Urlaub, trotz Hitze.

0: Welle, Waldbrände und Co. nochmal um eine Woche verlängert, weil er es kann. Ja. Ne? Wie war das noch mit Work-Life-Balance? Na ja gut, da wird er vermutlich auch die ein oder andere Frage sich gefallen lassen
1: müssen. So, also können wir mit Spannung erwarten. Spannung heute vor allen Dingen auch bei den Fußballfans ein Ding, ne?
0: Ja, heute gegen 18 Uhr werden die Partien der Vorrunde in der Champions League ausgelost. Mhm. Aus NRW ist ja nur Borussia Dortmund dabei. Auf welche Gegner sie zuerst treffen werden, werden sie dann heute Abend erfahren. Übrigens RB Leipzig, Bayern München und der VfB Stuttgart sind natürlich auch dabei in der Champions League. Die sind genauso gespannt wahrscheinlich.
1: Ja, jetzt wissen wir auf jeden Fall, was so passieren wird heute, Kevin. Vielen, vielen Dank.
0: Sehr, sehr gerne, Robert.
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1: Mit Sabrina Ottersbach. Schönen guten Morgen. Die Anbindung sei zu schlecht, um Geflüchteten an dem Standort einen gesellschaftlichen Teilhabe zu ermöglichen. Außerdem werde die Sicherheit in der Nachbarschaft durch die neue Flüchtlingsunterkunft gefährdet. Die Kritik der Anwohner der neuen Unterkunft an der Neuenkamper Straße in Solingen-Höhscheid sei verständlich, sagt die Stadt. Allerdings habe die Stadt die letzten Monate genutzt und ein Sicherheitskonzept erarbeitet, was die Sicherheit dort erhalten soll. Um die Bedenken der Anwohner aus dem Weg zu räumen und ins Gespräch zu kommen, gab es gestern eine Infoveranstaltung in dem neuen Holzhaus in Höhscheid. Etwa 50 Interessierte aus der Nachbarschaft sind gekommen. Insgesamt fiel das Fazit des Abends positiv aus, doch nicht allen Anwohnern konnte die Sorge genommen werden. Trockene Bäume, braunes Laub. Genau das ist ein Schutz der Bäume bei Trockenheit. Vor allem Buchen haben im RSG-Land Probleme damit. Die können ihre Verdunstung nicht regeln und müssen deshalb ihr Laub früher als üblich abwerfen. Das sagt der Landesbetrieb Wald und Holz. Durch die vielen nach Süden gerichteten Hänge leiden die Bäume hier besonders unter der starken Sonneneinstrahlung. Davon erholen sich die Bäume aber im nächsten Jahr, vorausgesetzt es regnet dann wieder genug. Für kranke Bäume mit Pilzen oder anderen Schädlingen könnte dieses trockene Jahr aber trotzdem gravierende Folgen haben. Sie könnten nämlich dadurch absterben. Und jetzt die Nachrichten aus NRW, Deutschland und der Welt. In China ist die Zahl der Vermissten nach der Sturzflut in Tibet auf 558 gestiegen. 3 Menschen sind ums Leben gekommen. Im angrenzenden Nepal hat die Polizei bislang 162 Tote gemeldet. Auch dort werden Hunderte vermisst. Die Ursache der Flut ist unklar. Möglicherweise hat eine Gletscherlawine einen Fluss blockiert und eine Flutwelle ausgelöst. Rente und Steuern, Gesundheit und Pflege. In den kommenden Wochen haben die Bundestagsfraktionen von Union und SPD große Reformvorhaben auf dem Tisch. In Münster wollen sich die Fraktionsspitzen in den nächsten Tagen auf die genaue Ausgestaltung des bereits beschlossenen Reformpakets vorbereiten. 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
0: Das Wetter im RSG-Land.
1: Viel Sonne gibt es heute bei uns im RSG-Land und ab und zu sind dann auch ein paar Wolken dabei. Dazu wird es auch richtig heiß, bis zu 28 Grad sind heute drin. Gegen Abend ziehen dann aber auch stellenweise Gewitter auf.
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1: Es sind derzeit noch keine Staus rund ums RSG-Land gemeldet, ihr kommt also gut durch. Blitzer gibt es auch noch keine, kommt gut und sicher an euer Ziel.
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2: Robert Jantz ist hier, einen schönen guten Morgen und jetzt habe ich einen echten 80er für euch zum Wachwerden. Ich spiele euch There Must Be an Angel von Eurythmics.

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0: Dann mach doch, was du willst. In diesem Satz, finde ich, steckt doch auch ein bisschen Verzweiflung, ne? Aber wenn man ihn ein ganz kleines bisschen ergänzt, dann bekommt er eine ganz andere Bedeutung.
1: Augenblick mal, Stichtag.
2: Panik hat die ganze Stadt ergriffen. Die Vandalen kommen, die Echten. Über Gibraltar rücken sie in Nordafrika vor, plündern sich an der Küste entlang. Die reiche Stadt Hippo ist eingeschlossen. Über ein Jahr kann sie sich halten. An der Spitze ein Bischof, Augustinus. Ein Drama, dem Franco Nero eine der letzten seiner großen Spielfilmrollen verdankt. Papst Benedikt war der Erste, dem es vorgeführt wurde im Vatikan 2009. Doch was kann nun um Gottes Willen an einem Bischof so faszinieren, dass man ihn fast 1600 Jahre nach seinem Tod nochmal dermaßen abfeiert? Benedikt war nicht der Erste, der ihn bewundert hat. Ständig hat er ihn zitiert. Auch Papst Leo ist bekennender Fan, hat sich dem Augustinerorden angeschlossen und war lange dessen Chef, benannt nach Aurelius Augustinus, einem der bedeutendsten Kirchenlehrer und Philosophen des Christentums, der in seiner Jugend erstmal schwer auf Party stand, sich einer Straßengang anschloss und über sein wildes Leben, das seiner Mutter Monika, einer Christin, echt das Leben schwer macht, hat er später in seinen Bekenntnissen geschrieben. Sie sind nur ein winziger Teil von dem, was bis heute erhalten ist. Weltliteratur mit unglaublichen Nachwirkungen für unsere Zivilisation. Augustinus starb bei der Belagerung seiner Stadt. Im Jahr 430 war das. Seine Mutter Monika ist am 27. auf dem Kalender, er am 28. August. Und was man sich sicher merken kann aus seinem Riesenwerk, meine ich, ist dieser kurze Satz: Liebe und tu, was du willst. Christoph Beckmann von der Katholischen Kirche für Augenblick mal.

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1: Mit José Nachsiandi. Guten Morgen. Ab heute wird es auf der Gamescom richtig voll, auf der weltgrößten Video- und Computerspielemesse in Köln. Heute ist der erste Publikumstag. Das bedeutet, jeder, der eine Karte hat, darf rein. Außerdem hat sich hoher Besuch angekündigt. Bundespräsident Steinmeier wird die Messe besuchen. Es ist der erste Besuch eines Bundespräsidenten auf der Gamescom. Marc Weiß mit weiteren Infos.
2: Der Bundespräsident wird einen Kongress der Messe eröffnen und sich dann an einer Podiumsdiskussion über die Rolle von Games in der Demokratie beteiligen. Ein zentrales Thema der diesjährigen Gamescom sind sogenannte Serious Games. Das sind Spiele, die einen pädagogischen Mehrwert haben, indem sie zum Beispiel Rechtsextremismus kritisch thematisieren und den Spieler zum Nachdenken bringen. Steinmeier gönnt sich aber auch einen Rundgang, dürfte also auch mit dem in Kontakt kommen, worum es bei Computerspielen auch geht. Zocken. Hier fährt die Messe Rekorde auf. Es sind über 1700 Firmen, Verbände und Organisationen vertreten. Das sind mehr als je zuvor. Erwartet werden mindestens 350.000 Besucherinnen und Besucher.
1: Und diese Themen sind heute Morgen auch wichtig. Nach der großen Sturmflut in Nepal wird das große Ausmaß langsam sichtbar. Nach Behördenangaben sind mindestens 162 Menschen ums Leben gekommen. Etwa 560 werden noch vermisst, darunter auch viele Touristen. Das Auswärtige Amt in Berlin hat noch keine belastbaren Hinweise, dass auch Deutsche unter den Opfern sind. Die Lage gilt aber weiter als unübersichtlich. Gut zwei Wochen nach dem Ausbruch des großen Wald- und Moorbrandes im Hohen Venn in Belgien gibt es erste Hinweise zur Ursache. Das Feuer könnte durch den Einsatz einer Landmaschine ausgelöst worden sein, heißt es von der belgischen Staatsanwaltschaft, möglicherweise ein Traktor. Es werde aber noch Monate dauern, bis abschließende Gutachten der Experten vorliegen, heißt es. Über die möglichen Gefahren von Social Media für Kinder und Jugendliche wird auch bei uns in Deutschland seit längerem diskutiert. In den USA kann die Justiz im Kampf gegen den Tech-Konzern Meta einen Erfolg verbuchen. Im Mammutprozess gegen Meta mit mehreren US-Bundesstaaten als Kläger hat man sich auf einen Vergleich geeinigt. Der Mutterkonzern von Facebook und Instagram zahlt umgerechnet rund 14 Milliarden Euro an die Staaten. Meta verpflichtet sich außerdem dazu, den Jugendschutz zu verbessern, zum Beispiel durch tägliche Zeitlimits und nächtliche Zugangssperren. Bei uns in Deutschland ist fast die Hälfte der Jugendlichen für ein Social-Media-Verbot bis zu einer gewissen Altersgrenze. In einer Umfrage der Techniker Krankenkasse unter 12- bis 17-Jährigen sprachen sich 47% dafür aus. Im Schnitt wurde die Grenze von 14 Jahren genannt.
3: Und jetzt das Neueste aus dem RSG-Land.
4: Mit Sabrina Ottersbach. Schönen guten Morgen. Das neue Holzhaus an der Neuenkamper Straße in Solingen sorgt weiter für Diskussionen. Dort sollen bald bis zu 80 Geflüchtete einziehen. Um Bedenken der Anwohner auszuräumen, hat die Stadt gestern Abend zur Besichtigung eingeladen. Rund 50 Menschen aus der Nachbarschaft kamen. Bei manchen konnten die Sorgen ausgeräumt werden, andere blieben jedoch kritisch. Die neuesten Infos aus dem RSG-Land morgens bei uns im Halbstundentakt.
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5: Das wird nochmal ein richtig sommerlicher Donnerstag in Remscheid und Solingen. Wir starten ja schon mit 16 Grad da draußen, ist schon ziemlich mild und später wird es ordentlich warm. 28 Grad sind heute drin. Dazu den ganzen Tag immer wieder viel Sonne zwischen den Wolken. Regen und Gewitter gibt es erst heute Abend.
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6: 6:03. Aktuell werden uns keine Staus und auch keine Blitzer gemeldet. Habt ihr den ersten Blitzer des Morgens gesehen? Dann 0212-22-1190 anrufen. Gute Fahrt.
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6: Guten Morgen zusammen.
5: Schönen guten Morgen. Wir starten direkt schwungvoll. Can't hold us. Du bleibst noch sitzen, ne?

0: 13 nach 6, hier ist Radio RSG. Guten Start in den Donnerstag.
1: Und gerade kommen ja viele aus dem Urlaub zurück. Und das heißt für alle, die wie ich daheim gebliebenen, es gibt oft Geschenke.
0: Ja, und du sagst auch tatsächlich ja gerne mal vor dem Urlaub, ach, kannst du mir nicht was mitbringen? So ein kleines Souvenir oder so, ganz subtil.
1: Ja, aber da fällt mir gerade auf, du hast mir aus deinem England-Urlaub dieses Jahr so gar nichts mitgebracht.
0: Ich weiß, ich wollte mich ja. Ich habe wirklich den halben Urlaub nur an dich gedacht. Hm. In jedem Souvenirladen gesucht nach einer lustigen König-Charles-Tasse.
1: Ja.
0: Gab's nicht. Ach. Wirklich, keine einzige. Die Briten finden ja vieles witzig, aber beim Königshaus hört der Spaß offenbar auf. Es gibt keine lustigen Souvenirs damit.
1: Sehr schade. Aus Schweden hattest du mir eine Carlsson vom Dach-Tasse mitgebracht.
0: Ja, weil ich wusste, dass du diese schwedischen Kinderfilme mit Carlsson so gerne magst.
1: Ja, die
0: fand
1: ich auch großartig. Die benutze ich auch ganz, ganz oft. Mehr Souvenirgeschichten, was die Leute aus dem RSG dann so alles als Geschenke aus dem Urlaub mitbringen. Ob man sich darüber immer wirklich so freut, das hört ihr heute früh bei uns.
0: Außerdem geht es heute Morgen um die geplante Flüchtlingsunterkunft an der Neuen Kamperstraße in Solingen. Das große Holzhaus sorgt ja schon länger für Diskussionen und für Ängste in der Nachbarschaft.
2: Ich habe Angst, dass sie demnächst bei uns im Vorgarten sitzen und mir Steine ins Fenster schmeißen.
1: Wegen der Sorgen aus der Nachbarschaft hat die Stadt Solingen gestern Abend einen Infotext im Holzhaus veranstaltet. Ob das die Ängste aus dem Weg räumen konnte, das ist ein Thema heute in der Radio RSG Morgenshow.
0: Wir sind Michael Höhing und Clara Pieck.

0: keinen Spaß. Hier ist Radio RSG um 20 nach 6. Überall ist die Wespenplage.
1: Ich hatte ja als Kind auch viel Angst vor Wespen. Dann hat das irgendwann nachgelassen. Jetzt habe ich keine Angst mehr vor Wespen. Du bist ja total panisch.
0: Ich bin absolut panisch, weil ich aber auch auf so Insektenstiche so krass reagiere. Das entzündet sich bei mir immer total. Deshalb, ich kann jetzt nur noch drinnen sitzen.
1: Was soll die Wespe sagen?
0: Naja, die Wespen sterben ja nicht. Die sind ja die Bienen.
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4: Ja, nee, ist klar. Du sitzt da nachmittags draus mit einer schönen Tasse Bohnenkaffee, Stückchen Kuchen, zufrieden mit dir und der Welt. Und plötzlich geht das los. Die erste Wespe taucht auf. Und dann ist vorbei mit der Ruhe. Und es ist ja immer einer, der sagt, einfach nichts machen, dann tun die auch nichts. Ja, dann machst du nichts, zack, gestochen. Und was macht man alles, um die wegzuhalten? Der eine zündet sich eine Zigarre an, bringt auch nichts. Da geht er mit der Zigarre rein. Doppelscheiße. Zitronensaft auf den Tisch, ja, aber ohne Tequila. Oder Räucherstäbchen, ich will ja nicht meditieren. Dann gibt's ja auch noch diese Tennisschläger mit Strom drauf. Ja, die sind gut. Ja, da kannst du dir aber sofort wieder was anhören. Die armen Tiere. Die große Frage ist doch, warum gibt's Wespen eigentlich? Die bringen ja gar nichts. Das sind im Prinzip die Ochsenknechts des Tierreichs. Wenigstens machen Wespen keine Schulden. Naja, ich werde mich wohl mit denen arrangieren müssen. Es könnte ja auch schlimmer sein. Habt ihr mal Jurassic Park gesehen? Da bist du mit deinem Stück Kuchen ganz schnell die Ziege. Ja, da hing hinterher auch nur noch das Seil runter. Und eigentlich soll ich auch gar nicht so viel Kuchen essen. Ich fange jetzt erstmal mit dem Zigarrerauchen an. Das kann ich wenigstens drin machen. Problem gelöst.
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1: Mit Sabrina Ottersbach. Schönen guten Morgen. Viel Streit gibt es um das neue Holzhaus für Geflüchtete in Solingen-Höchscheid. Viele Anwohner befürchten Sicherheitsprobleme, kritisieren den Standort und wollen sogar gegen den Bau klagen. Um die Wogen zu glätten, hat die Stadt die Nachbarn gestern Abend in die fertig eingerichtete Unterkunft an der Neuenkamper Straße eingeladen. Rund 50 Menschen haben sich bei dem Rundgang ein Bild gemacht. Laut Stadt konnten dabei einige Sorgen ausgeräumt werden, aber nicht alle Anwohner sind jetzt zufrieden. Viele kritisieren weiterhin, dass die Stadt ihre Pläne für die Sicherheit nicht genau genug erklärt und auch die Möglichkeit rechtsextremistischer Angriffe besorgt die Menschen. In Zukunft sollen dann 80 Personen in der Unterkunft leben. Die Hitze und der fehlende Regen zeigt sich mittlerweile auch deutlich an den Bäumen im RSG-Land. Denn schon jetzt schmeißen viele Bäume ihre Blätter ab und das früher als sonst. Das ist aber in der Regel kein Grund zur Sorge, sagt der Landesbetrieb Wald und Holz im Gespräch mit Radio RSG. Über die Trockenheit in Bergischen Wäldern berichtet jetzt Michael Hartke.
2: Braun sind laut Wald und Holz besonders die Buchen. Die können ihre Verdunstung nämlich nicht so drosseln wie die meisten anderen Bäume. Deshalb müssen sie sich bei Trockenheit vorzeitig von ihrem Laub trennen. Eichen sind dagegen häufig noch grün. Wenn es in den nächsten Jahren wieder ausreichend regnet, erholen sich aber auch die Buchen wieder von der Trockenheit. Es sei denn, sie sind bereits geschädigt durch Schädlinge. Problematisch sind die vielen Südlagen im RSG-Land. Da konnte die Sonne sehr stark scheinen und Bäume austrocknen.
1: Wer in Solingen über die Wuppertaler Straße fährt, sieht es schon. Die große Dauerbaustelle kommt voran. Laut Stadt sind die neuen Leitungen im Untergrund fast komplett verlegt. Und auch für Fußgänger wird es bald entspannter. Gut die Hälfte der neuen Gehwege soll Mitte September fertig sein. Aktuell wird die Stützwand saniert. Weil die Arbeiten technisch anspruchsvoll sind, wird das voraussichtlich 6 bis 7 Wochen dauern. Im Herbst folgt dann die Asphaltierungsarbeiten. Dafür kann es an mehreren Wochenenden zu Verkehrseinschränkungen kommen. Ganz verschwinden wird die Baustelle dann voraussichtlich im Frühjahr 2027. Und jetzt die Nachrichten aus NRW, Deutschland und der Welt. In China ist die Zahl der Vermissten nach der Sturzflut in Tibet auf 558 gestiegen. 3 Menschen sind ums Leben gekommen. Im angrenzenden Nepal hat die Polizei bislang 162 Tote gemeldet und auch dort werden Hunderte vermisst. Die Ursache der Flut ist unklar. Möglicherweise hat eine Gletscherlawine einen Fluss blockiert und eine Flutwelle ausgelöst. Rente und Steuern, Gesundheit und Pflege. In den kommenden Wochen haben die Bundestagsfraktionen von Union und SPD große Reformvorhaben auf dem Tisch. In Münster wollen sich die Fraktionsspitzen in den nächsten Tagen auf die genaue Ausgestaltung des bereits beschlossenen Reformpakets vorbereiten. 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
3: Endlich kann man morgens nochmal ohne Jacke rausgehen. Aktuell 17 Grad in Remscheid und Solingen und später wird es nochmal richtig warm. 28 Grad, vielleicht der letzte wirklich heiße Tag hier bei uns im RSG-Land. Es gibt sehr viel Sonne zwischen den Wolken heute immer wieder und erste Regenschauer und Gewitter dann erst am Abend.
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4: Wir haben gleich 7:04. Es gibt aktuell keine Staus auf den Autobahnen. Geblitzt wird in Solingen auf der Wuppertaler Straße. Habt ihr noch einen Blitzer gesehen? Dann gerne per WhatsApp Bescheid sagen. 0212 22 5 mal die 1. Gute Fahrt.
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3: Schönen guten Morgen.
4: Guten Morgen zusammen.

0: Donnerstagmorgen. Es ist ja gerade mal 2 Wochen her, dass wir die Sonnenfinsternis hatten. Und da lohnt sich heute Nacht wieder ein Blick in den Himmel.
1: Schon wieder?
0: Ja, aber das ist logischerweise keine Sonnenfinsternis in der Nacht. Eine Mondfinsternis kommt auf uns zu.
1: Braucht man da eigentlich auch so eine Brille?
0: Nee, nur gute Augen. Und ich muss sagen, es gab ja schon mehrfach solche Mondfinsternisse. Ich habe immer versucht, sie zu gucken und ich war immer enttäuscht. Mhm. Ich habe da nichts Besonderes sehen können. Aber Frank Lungenstrass vom Solinger Galileum sagt, dass die Mondfinsternis jetzt nicht zufällig kurz nach der Sonnenfinsternis kommt.
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3: Wenn eine Sonnenfinsternis stattfindet, dann findet in der Nähe meistens auch eine Mondfinsternis statt, weil eben Erde, Sonne und Mond in einer Ebene dann stehen. Und die ist auch hier bei uns mit 94% sehr ordentlich eigentlich zu sehen. Aber die findet gegen 6 Uhr morgens statt, das heißt kurz bevor es hell wird.
1: Für uns ist das ja kein Problem, wir sind ja eh wach morgen früh und danach könnt ihr eigentlich direkt die RSG Morgenshow einschalten und dann vielleicht schickt er mal ein Foto, wenn ihr was gemacht habt hier vom Mond, damit Clara es vielleicht auch mal richtig sehen kann.
0: Ja, es sah halt aus wie ein Mond immer, das war das Problem. Ihr müsst übrigens nach Westen schauen, um den Mond zu sehen, am besten also schon mal einen Kompass organisieren.

0: Gestern haben wir hier noch über Weihnachten gesprochen. Das hier klingt mehr nach Halloween. Wir wollen euer Blut.
1: Ist ja gut.
0: Find's lustig.
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1: Mit José Nachsiandi. Guten Morgen. Im Prozess um die Social-Media-Sucht von Kindern in den USA zahlt der Facebook- und Instagram-Mutterkonzern Meta insgesamt knapp 16,7 Milliarden US-Dollar. Darauf hat sich Meta mit den klagenden US-Bundesstaaten geeinigt. Mehrere Staaten werfen dem Unternehmen vor, Kinder bewusst zu einer ausufernden Nutzung von Facebook und Instagram zu verleiten, sprich die Sucht zu fördern. Interessanterweise sind sich auch diejenigen, die es betrifft, der Suchtgefahr bewusst. Fast die Hälfte der Jugendlichen in Deutschland befürwortet deshalb ein Social-Media-Verbot. Mehr dazu von Marc Weiß.
2: 47% der 12- bis 17-Jährigen wünschen sich eine Altersgrenze für Social Media von 14 Jahren. Das hat die Techniker-Krankenkasse herausgefunden. Damit zeigt sich allerdings auch, wie gespalten Jugendliche bei dem Thema sind, denn 39% lehnen ein Social Media-Verbot komplett ab. Und die eigene Wahrnehmung entspricht offenbar nicht ganz der Forderung. 80% der Jugendlichen sind der Meinung, dass soziale Medien insgesamt gut für sie seien. Das hängt allerdings offenbar auch mit der Nutzungsdauer zusammen, denn fast 50% der Kinder, die täglich mindestens 4 Stunden soziale Medien konsumieren, berichten von häufig schlechter Laune. TK-Chef Baas plädiert deshalb für eine Lösung, die sowohl die positiven als auch die negativen Aspekte sozialer Medien berücksichtigt. Soziale Netzwerke seien Orte des Austausches mit Freunden und auch Informationsquelle, sagt er. Gleichzeitig gäbe es aber auch Fake News, Cybermobbing und mental belastende Inhalte. Wie genau eine Lösung aussehen sollte, sagte Baas allerdings nicht.
1: Und diese Themen sind heute Morgen auch wichtig. Die Zahl der Toten nach der verheerenden Sturzflut im Himalaya in Nepal ist auf mindestens 162 gestiegen. Nepal gibt die Zahl der Vermissten inzwischen mit 1300 an. In Köln öffnet die Gamescom ihre Tore für das breite Publikum. Erwartet wird dazu auch Bundespräsident Steinmeier. Die Gamescom ist die weltgrößte Video- und Computerspielemesse. Etwa 1,5 Wochen vor der Landtagswahl in Sachsen-Anhalt haben sich die Spitzenkandidaten der Parteien im Fernsehen einen Schlagabtausch geliefert. Es ging vor allem um die Themen Migration und Wirtschaft. Vor allem beim Aufeinandertreffen des amtierenden CDU-Ministerpräsidenten Schulze und seines Herausforderers Siegmund von der AfD wurde der Ton teilweise rau. In den Umfragen hat die AfD ihren Vorsprung auf die CDU vergrößert. Infratest DIMAP sieht sie bei 42%. Die CDU kommt auf 22%. Die AfD in Sachsen-Anhalt wurde vom Verfassungsschutz als gesichert rechtsextrem eingestuft.
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3: Mit Sabrina Ottersbach. Schönen guten Morgen. Im RSG-Land werfen einige Bäume schon jetzt ihre Blätter ab und das damit früher als sonst. Grund dafür ist der heiße und vor allem trockene Sommer. Besonders Buchen haben unter dem fehlenden Wasser gelitten und trennen sich deshalb jetzt vorzeitig von ihren Blättern. Laut dem Landesbetrieb Wald und Holz können sich die Bäume wieder erholen, wenn es in den kommenden Jahren ausreichend regnet. Die neuesten Infos aus dem RSG-Land morgens bei uns im Halbstundentakt.
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4: Die Sonne und die Wärme sind vorübergehend nochmal zurück. Heute wird sogar richtig heiß, maximal 28 Grad in Remscheid und Solingen. Im Moment haben wir noch 17 da draußen. Es sind tagsüber auch ein paar Wolken unterwegs, die tun aber nichts weiter. Regen und Gewitter gibt es dann erst heute Abend.
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5: Wir haben gleich 7:04. Es gibt einen Stau auf der A46 Wuppertal-Düsseldorf zwischen dem Sonnborner Kreuz und Hahn-Ost. 2 Kilometer ist der lang, dauert 6 Minuten. Länger. Geblitzt wird in Solingen auf der Wuppertaler Straße. Wo noch? Meldet Staus und Blitzer jetzt nur an die 0212 22 1190. Gute Fahrt.
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5: Guten Morgen zusammen.
4: Morgen.

0: Wenn Flüchtlinge in die Nachbarschaft einziehen, da haben manche ein mulmiges Gefühl.
1: Hier ist die RSG Morgenshow mit Michael Höhing und Clara Pieck. Und in Solingen ist eine Flüchtlingsunterkunft an der Neuenkamper Straße geplant. Und gestern Abend hat die Stadt mit den Nachbarn über ihre Ängste gesprochen.
0: Die Solinger dort haben Angst, dass das nicht so gut funktionieren könnte. Die Flüchtlinge in der Unterkunft und die, ich sag mal, Ur-Solinger drumherum. Ellen wohnt in der direkten Umgebung zur geplanten Unterkunft und hat nach dem Anschlag am Frono vor 2 Jahren Sorgen, was die neuen Nachbarn angeht.
2: Ich wohne hier 150 Meter Luftlinie entfernt. Ich habe Angst, dass sie demnächst bei uns im Vorgarten sitzen und mir Steine ins Fenster schmeißen. Wer wirklich Not hat und bedroht wird und unsere Werte hier anerkennt, der ist sicherlich jederzeit willkommen. Aber nicht Menschen, die hier mit Messern rumlaufen und uns alle gefährden. Und ich habe einfach Angst.
1: Die Unterkunft, das ist so ein großes Holzhaus und für die gibt es ein Sicherheitskonzept. Rund um die Uhr sollen 2 Mitarbeiter dort sein und aufpassen. Mitarbeiter der Stadt und von der Diakonie, die kümmern sich um die Bewohner. Die Sorgen der Anwohner in der Nachbarschaft, die nimmt die Stadt auch sehr ernst, sagt Stadtsprecher Tobias Kollig.
3: Uns ist das sehr, sehr wichtig, früh mit den Menschen, die in dieser Stadt leben, ins Gespräch zu gehen. Einfach auch zuzuhören, was sind vielleicht deren Sorge, Ängste, Befürchtungen, aber auch, was könnten Hoffnungen sein oder welche Gedanken gehen ihnen durch den Kopf. Die Menschen wollen mit uns ins Gespräch kommen, sie haben durchaus Fragen und wir wollen ihnen auch verlässliche Ansprechpartnerinnen und Ansprechpartner bei der Stadt liefern. Also wir lassen sie jetzt auch nicht danach alleine, sondern auch danach wollen wir immer ansprechbar sein und für die Menschen da sein.
0: Ja, jetzt hat man sich gestern getroffen. Man muss aber auch sagen, viele Bedenken konnte die Stadt zwar ausräumen, aber nicht alle. Ellen und ihr Mann haben uns nach der Veranstaltung nämlich gesagt, dass sie kein großes Vertrauen in die Stadt haben.
1: 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Jetzt haben wir 7:15.

0: Die ersten Plakate hängen schon an Kitas, Schultoren und Gartenzäunen, habe ich welche gesehen.
1: Ihr könnt auch noch welche abholen und aufhängen.
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0: Ja, diese Kabelbinder, die sind das Problem.
1: Zum Schulstart nächste Woche wollen wir die Autofahrer in Remscheid und Solingen darauf aufmerksam machen, dass dann morgens wieder viele Kinder im Straßenverkehr unterwegs sind. Deshalb haben wir eine Neuauflage von unseren großen roten Achtung Kinderplakaten gedruckt.
0: Die sind wetterfest und man kann sie mit einer Schnur oder eben Kabelbindern ganz einfach anbringen. 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
1: Mit Sabrina Ottersbach. Schönen guten Morgen. Das neue Holzhaus in Solingen-Höhscheid sorgt bei einigen Anwohnern für Kritik. In die Unterkunft an der Neuen Kamper Straße sollen bald Geflüchtete einziehen. Jetzt hat die Stadt das fertig eingerichtete Haus den Nachbarn und Anwohnern gezeigt. Juliana Dörsch mit den Einzelheiten.
2: Um die 50 Menschen aus der Nachbarschaft sind der Einladung gefolgt. Ziel des Rundgangs gestern Abend war es, die Bedenken der Kritiker auszuräumen und den Weg für ein vertrauensvolles nachbarschaftliches Verhältnis zu ebnen. Tatsächlich sagten einige Besucher, dass ihre Sorgen ausgeräumt werden konnten. Andere hingegen kritisieren immer noch, dass die Stadt das Sicherheitskonzept für den Standort nicht ausreichend offenlegt. Einziehen sollen sowohl Familien als auch Singles. Bis zu 80 Personen können insgesamt unterkommen.
1: Wer in den letzten Tagen bei uns in der Natur unterwegs war, dem wird es sicher aufgefallen sein. Auf dem Boden liegt viel Laub. Viele Bäume sind schon braun und das deutlich früher als sonst. Grund dafür ist die extreme Trockenheit im Sommer. Aus Wassermangel werfen etliche Bäume schon jetzt ihre Blätter ab. Laut dem Landesbetrieb Wald und Holz ist das in der Regel aber kein Grund zur Sorge. Vor allem Buchen trennen sich früh von ihrem Laub, um sich zu schützen. Wenn es in den nächsten Jahren wieder ausreichend regnet, erholen sich die Bäume. Gefährlich wird es dann für die Bäume, die ohnehin schon durch Pilze oder Schädlinge krank sind. Wer in Solingen über die Wuppertaler Straße fährt, sieht es schon. Die große Dauerbaustelle kommt voran. Laut Stadt sind die neuen Leitungen im Untergrund fast komplett fertig. Und auch für Fußgänger wird es bald entspannter. Gut die Hälfte der neuen Gehwege soll Mitte September fertig sein. Aktuell wird die Stützwand saniert. Weil die Arbeiten technisch anspruchsvoll sind, wird das voraussichtlich 6 bis 7 Wochen dauern. Im Herbst folgen dann die Asphaltierungsarbeiten. Dafür kann es an mehreren Wochenenden zu Verkehrseinschränkungen kommen. Ganz verschwinden wird die Baustelle dann im Frühjahr 2027. Und jetzt die Nachrichten aus NRW, Deutschland und der Welt. Im öffentlichen Dienst fehlen nach Angaben des Beamtenbunds rund 631.000 Beschäftigte. Besonders groß ist der Mangel in der Kranken- und Altenpflege. Dort fehlen demnach gut 125.000 Kräfte. An Schulen sind 120.000 zusätzliche Beschäftigte nötig und in den Kommunalverwaltungen 112.000. Wärmepumpe oder E-Auto. Immer mehr Menschen in Deutschland wollen privat in den Klimaschutz investieren. Laut einer aktuellen Erhebung der Förderbank KfW sind etwa 2/3 der Haushalte dazu bereit. Und das ist mehr als im vergangenen Jahr. 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
3: Ein milder Start in den Tag mit aktuell 17 Grad und es wird später heiß. 28 Grad sind heute nochmal drin in Remscheid und Solingen. Dazu kriegen wir einiges an Sonne und tagsüber nur harmlose Wolken. Am Abend, da kommen dann einzelne Schauer und Gewitter runter.
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4: 7:58, Stau aktuell auf der A1 Dortmund-Köln zwischen dem Kreuz Leverkusen und Köln-Niel 1 Kilometer und die A46 Wuppertal-Düsseldorf zwischen dem Sonnborner Kreuz und Hahn-Ost hier 2 Kilometer Stau, 10 Minuten Wartezeit. Geblitzt wird in Remscheid auf dem Höhenweg, vielen Dank an Stefan fürs Melden, und in Solingen auf der Wuppertaler Straße. Staus und Blitzer jetzt gerne melden an die 0212 22 1190. Gute Fahrt.
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3: Schönen guten Morgen.
4: Guten Morgen zusammen.
3: Du hast so kurz vergessen, dass du noch gute Fahrt wünschen wolltest.
4: Ich wollte intuitiv guten Morgen sagen, es passt ja auch.
3: Ja, aber ist ja auch morgen, ne?

0: Ja, Micha singt gern und viele mit, ja. Will man gar nicht so denken. La Isla Bonita von Madonna im besten Mix. Und damit zum Thema Urlaub. Der Song hörte sich schon nach Urlaub an. Viele kommen jetzt aus dem Urlaub zurück. Ist es dann nicht toll, wenn man so eine schöne Überraschung bekommt?
1: Ja, Souvenirs, Mitbringsel, darüber wollen wir ja mit euch heute in der RSG Morgenshow sprechen. Bei mir sind es ja Tassen aus unterschiedlichen Urlaubszielen, die im Schrank stehen. Und mittlerweile, muss ich ja auch zugeben, ich habe mich lange dagegen gewehrt, bin ich auch ins Kühlschrank-Magnete-Game eingestiegen.
0: Da spiele ich schon seit 20 Jahren mit. Und man wird mit der Zeit da auch anspruchsvoller, muss ich sagen. Also die Magnete müssen schon irgendwie besonders sein. Entweder sehr witzig oder sehr schön. Was bringt ihr denn so aus dem Urlaub mit? Für euch oder auch für andere?
2: Ich habe mir ein Armband gekauft und ich habe so einen Stein gekauft auch.
3: Armbänder, Postkarten, Magnete.
4: Magnete. Immer von den Städten, wo die halt gerade waren. Ne?
3: Meistens sind das irgendwelche Magnete, die dann für kurze Zeit mal im Kühlschrank hängen und die vergisst man dann meistens.
5: Süßigkeiten, Essen.
6: So, also kann sein, dass ich meiner Freundin schon mal eine Muschel mitgebracht habe, aber in diesem Urlaub habe ich auch zwei von meinen Freunden eine Karte geschickt, eine Postkarte.
7: Das ist dann schön, wenn man gegenseitig sich kleine Geschenke macht oder einfach aneinander denkt.
1: Ich finde ja, für andere was aus dem Urlaub mitzubringen, ist viel schwieriger, ne, als für sich selbst. Weil der oder diejenige war ja gar nicht dabei und hat jetzt auch nicht so die Emotionen und die tollen Bilder so irgendwie so miterlebt. Unsere Kollegin Juliana bekommt zum Beispiel, finde ich so witzig, seit Jahren venezianische Masken mitgebracht aus dem Urlaub. Das ist schon sehr mutig.
0: Findest also, du?
1: Ja, sie hat die auch alle in der Wohnung hängen.
0: Ich finde das cool. Ich freue mich immer über Geschenke. Und dann denke ich immer, guck mal, das Detail hat doch eine Geschichte. Da hat sich jemand Gedanken gemacht. Im Urlaub. Über mich.
1: Aber nicht meine Geschichte. Das ist das, was mich so ein bisschen stört.
0: Ja, wir sind gespannt auf eure Souvenirgeschichten. Was muss bei euch immer unbedingt aus dem Urlaub mit? Was verschenkt ihr gerne? Meldet euch per WhatsApp an die 0212 22 5 mal die 1.
1: Wir sind Clara Pieck und Michael Höhing und ihr habt die Morgenshow bei Radio RSG um 7:45.

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2: Wir wollen wieder Ehrenamtler für ihr Engagement in Remscheid und Solingen auszeichnen. Einer, der sich schon sehr lange engagiert, ist Manfred Heim aus Solingen. Der 86-Jährige setzt sich jetzt schon seit 30 Jahren für den Freizeitpark auf der Höhe ein.
3: Ich habe meine Kindheit hier verbracht. Als 10-Jähriger bin ich hier in den Schwimmverein gekommen. Und zu der Zeit war hier das Freibad für unsere Jugendzeit eben die Heimat. Und vielleicht erklärt man sich daraus auch, dass die Bindung bis heute so stark geblieben ist. Die rührt also aus früheren Zeiten her.
0: Ja, später hat Manfred Heim dort selbst Schwimmunterricht gegeben, bis es das Freibad irgendwann nicht mehr gab. Danach hat er sich gemeinsam mit anderen Vorstandsmitgliedern dafür eingesetzt, dass der Freizeitpark an sich erhalten bleibt. Und das war nicht gerade einfach.
3: Das sind natürlich insbesondere auch die Zeiten, wo wir vor Gericht standen. Und wo unsere Planung, wo wir uns also wirklich ins Zeug gelegt haben, von heute auf morgen in Frage gestellt waren. Und auch nach der ersten Klage haben wir bestimmt bald ein Jahr gebraucht, um auch mit uns selber damit fertig zu werden. Machen wir überhaupt weiter und so weiter. Ne?
2: Umso glücklicher ist er, dass der Freizeitpark es nun geschafft hat, erhalten zu bleiben. Manfred Heim ist mittlerweile Ehrenvorsitzender. Für sein Engagement ist er jetzt für das Heimatherz nominiert.
0: Ob er das Solinger Heimatherz gewinnt und wer in Remscheid den Preis bekommt, das entscheidet ihr allein. 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
1: Mit Hossein Achsyandi. Guten Morgen. Selten passt das Wort verheerend so treffend wie in diesem Fall. Im Grenzgebiet zwischen Nepal und Tibet hat es eine Sturzflut gegeben, deren Dimension schwer zu erfassen ist. Die Opferzahlen steigen seit der Katastrophe kontinuierlich. In Nepal werden nach Behördenangaben über 800 Menschen vermisst, darunter 579 Touristen aus dem In- und Ausland. Tibet meldet rund 560 Vermisste. Bisher wurden auf beiden Seiten der Grenze insgesamt 165 Tote geborgen. Die gigantische Sturzflut hatte gestern ganze Städte und Dörfer zerstört. Infos von Marc Weiß.
2: In den Aufnahmen von Überwachungskameras ist zu sehen, wie mehrstöckige Gebäude, Fahrzeuge und fliehende Menschen von der Flutwelle überrollt und mitgerissen werden. Es gab kaum etwas, was ihr standhielt. Die Schlamm- und Gerölllawine habe sich fast 170 Kilometer durch das Flusstal bis ins Landesinnere ergossen, heißt es. Die enormen Schlamm- und Geröllmassen machen jetzt auch die Rettungsarbeiten extrem schwierig, weil selbst schweres Gerät kaum durchkommt, sofern es überhaupt vorhanden ist. Als Grund für die Lawine sehen Experten einen Gletscherabbruch. Der habe eine Gerölllawine ausgelöst, die zunächst einen Fluss blockierte. Der lief dann irgendwann über und sorgte für eine noch viel größere Lawine, so vermuten es die Wissenschaftler. Ob auch Deutsche unter den Opfern sind, ist immer noch unklar. Den ersten Berichten der nepalesischen Behörden und von Reiseagenturen hieß es ja, es würden 8 Deutsche vermisst. Das Auswärtige Amt in Berlin hat davon aber nach eigenen Angaben aktuell keine Kenntnis.
1: Und diese Themen sind heute Morgen auch wichtig. Die Beschäftigten im NRW-Einzelhandel bekommen mehr Geld. In der 5. Verhandlungsrunde einigten sich Arbeitgeber und Gewerkschaft auf einen Tarifabschluss. Die Beschäftigten erhalten ab August ein Plus von 3%. Ab Mai nächsten Jahres gibt es weitere 2% dazu. In der Straße von Hormuz ist ein Öltanker beschossen worden, das berichten britische Behörden. An Bord des Schiffes sei Feuer ausgebrochen, das Feuer sei inzwischen wieder gelöscht. In den USA kann die Justiz im Kampf gegen den Tech-Konzern Meta einen Erfolg verbuchen. Im Prozess gegen Meta mit mehreren US-Bundesstaaten als Klägern hat man sich auf einen Vergleich geeinigt. Der Mutterkonzern von Facebook und Instagram zahlt umgerechnet rund 14 Milliarden Euro an die Staaten. Meta verpflichtet sich außerdem dazu, den Jugendschutz zu verbessern, zum Beispiel durch tägliche Zeitlimits und nächtliche Zugangssperren. Bei uns in Deutschland ist fast die Hälfte der Jugendlichen für ein Social-Media-Verbot bis zu einer gewissen Altersgrenze. In einer Umfrage der Techniker Krankenkasse unter 12- bis 17-Jährigen sprachen sich 47% dafür aus. Im Schnitt wurde die Grenze von 14 Jahren genannt.
0: Und jetzt das Neueste aus dem RSG-Land.
3: Mit Sabrina Ottersbach. Schönen guten Morgen. Das neue Holzhaus an der Neuenkamper Straße in Solingen sorgt weiter für Diskussionen und Sorgen. Dort sollen bald bis zu 80 Geflüchtete einziehen. Um Bedenken der Anwohner auszuräumen, hat die Stadt gestern Abend zur Besichtigung eingeladen. Rund 50 Menschen aus der Nachbarschaft kamen. Bei manchen konnten die Sorgen ausgeräumt werden, andere blieben jedoch kritisch. Die neuesten Infos aus dem RSG-Land, morgens bei uns im Halbstundentakt.
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4: Blauer Himmel, lockere Wolken und nochmal heiße Temperaturen. Heute sind maximal 28 Grad bei uns drin. Es bleibt den Tag über trocken, aber am Abend ziehen dann Regenwolken auf. Stellenweise kommen auch Gewitter runter. Und morgen wird es dann eher wechselhaft bei 22 Grad.
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5: 8:03 haben wir. Achtung, Autofahrer bitte auf der A1 Köln Richtung Dortmund. Zwischen Köln-Niel und dem Kreuz Leverkusen West hat es einen Unfall gegeben. Unfallstelle ist noch nicht abgesichert auf der rechten Spur. Dann gibt es Stau in der Gegenrichtung zwischen dem Kreuz Leverkusen und Köln-Niel, 1 Kilometer stockend. Und auf der A46 Wuppertal-Düsseldorf zwischen dem Sonnenborner Kreuz und Hahn-Ost, 2 Kilometer Stau mit 10 Minuten Wartezeit aktuell. Geblitzt wird in Remscheid auf dem Höhenweg, außerdem in Solingen neu auf der Bonner Straße. Dankeschön Alina fürs Bescheid sagen. Und in Solingen steht noch ein Blitzer auf der Wuppertaler Straße. 0212 22 1190. Gerne anrufen, wenn ihr noch Staus oder Blitzer seht. Dankeschön und gute Fahrt.
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5: Guten Morgen am Donnerstag.
4: Morgen.

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3: Wir gehen jetzt mal zusammen rein und werfen einen Blick drauf. Ich könnte ja wirklich Stunden hier verbringen, aber ich sehe auch, dass da drüben zwei Mädels auf der Suche sind nach Büchern und sich da so ein bisschen umschauen. Okay, Young Adult, die behalte ich mal ein bisschen im Blick. 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Jetzt heißt es warten. 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
4: Oh mein Gott.
3: Wie wäre das denn für euch, wenn wir euch heute die Bücher bezahlen würden? Im Monat Käufer hier und bezahlt den Einkauf.

0: Ich lese gerne Fantasy und Dark Romance und Romance.
1: So, und wir machen beide BookTok sogar.
2: Cool, das heißt, ihr macht so Reviews und so, wenn ihr das gelesen habt, dann sprecht ihr dann darüber.
0: Ja, genau.
2: Dann lohnt sich das ja doppelt und dreifach.
0: Ja, wirklich.
2: Und jetzt kommt noch was. Es gibt noch einen Gutschein fürs Allee Center für 50 Euro.
0: Wow, okay. Das wird immer krasser hier. Heftig.
2: So, könnt ihr vielleicht noch mehr Bücher davon holen oder vielleicht heute noch irgendwie schön essen gehen oder so?
0: Das wollten wir eh machen.
2: Wie schön, man hört euch die Freude so richtig an. Das ist toll.
0: Gott, ich kann es einfach nicht glauben.
2: Dann wünsche ich euch noch einen wunderschönen Tag.
0: Genießt es. Dankeschön, danke gleichfalls.
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0: Was ist euch Männern eigentlich wichtiger? Zocken oder ein Date mit einer Frau?
1: Fragen, die Welt bewegen. Jetzt in der Radio RSG Morgenshow um 18 nach 8. Unser Reporter Dominik Becker war auf der Computerspielemesse Gamescom in Köln, hat mit den Leuten darüber gesprochen, was wirklich zählt im Leben.
2: Hast du mal ein Date mit einer Frau abgesagt, weil du lieber zocken spielen wolltest?
3: Ja.
2: Nicht dein Ernst?
3: Ehrlich. Haben wir mit den Jungs verabredet, abends zum Zocken, dann hatte ich da mehr Bock drauf.
2: Was hat die Frau gesagt?
3: Ja, war nicht so begeistert, ne?
4: Also ich muss gestehen, ich kann es halt schon verstehen, weil ich würde wahrscheinlich genau dasselbe tun.
5: Kommt ja auch immer drauf an, wie die andere Person tickt, würde ich mal sagen. Wir können jetzt nicht nachvollziehen, wie es ist, wenn jemand gar nicht zockverrückt ist.
6: Ich bin seit 15 Jahren bin ich mit meiner Freundin zusammen und er hätte ich aber auch Ärger bekommen.
2: Wurdest du so schon mal versetzt?
7: Ja, der Herr hat mich hier schon mal versetzt fürs Zocken, ja.
2: Lächelt man das weg oder ist man da sauer?
7: Sowohl als auch, ja.
8: Ich finde es auch ein bisschen unattraktiv. Aber zum Glück muss ich sagen, dass es mir noch nicht passiert ist.
9: Kann vorkommen. Naja, es ist halt ein Hobby, ne? Es ist Me-Time und das gehört auch dazu, würde ich sagen.

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1: Mit Sabrina Ottersbach. Schönen guten Morgen. Viel Streit gibt es um das neue Holzhaus für Geflüchtete in Solingen-Höscheid. Viele Anwohner befürchten Sicherheitsprobleme, kritisieren den Standort und haben sogar gegen den Bau geklagt. Um die Wogen zu glätten, hat die Stadt die Nachbarn gestern Abend in die fertig eingerichtete Unterkunft an der Neuenkamper Straße eingeladen. Rund 50 Menschen haben sich bei dem Rundgang ein Bild gemacht. Laut Stadt konnten dabei einige Sorgen ausgeräumt werden, aber nicht alle Anwohner sind jetzt zufrieden. Viele kritisieren weiterhin, dass die Stadt ihre Pläne für die Sicherheit nicht genau genug erklärt. Die Hitze und der fehlende Regen zeigt sich mittlerweile auch deutlich an den Bäumen im RSG-Land. Denn schon jetzt schmeißen viele Bäume ihre Blätter ab und das früher als sonst. Das ist aber in der Regel kein Grund zur Sorge, sagt der Landesbetrieb Wald und Holz im Gespräch mit Radio RSG. Mehr Infos hat Michael Hartke.
2: Braun sind laut Wald und Holz besonders die Buchen. Die können ihre Verdunstung nämlich nicht so drosseln wie die meisten anderen Bäume. Deshalb müssen sie sich bei Trockenheit vorzeitig von ihrem Laub trennen. Eichen sind dagegen häufig noch grün. Wenn es in den nächsten Jahren wieder ausreichend regnet, erholen sich aber auch die Buchen wieder von der Trockenheit. Es sei denn, sie sind bereits geschädigt durch Schädlinge. Problematisch sind die vielen Südlagen im RSG-Land. Da konnte die Sonne sehr stark scheinen und Bäume austrocknen.
1: Auf der Wuppertaler Straße in Solingen geht es bei der Großbaustelle voran. Die neuen Leitungen im Untergrund sind laut Stadt fast vollständig verlegt. Auch bei den Gehwegen geht es weiter. Gut die Hälfte soll Mitte September fertig sein. Aktuell wird die Stützwand saniert. Die Arbeiten daran sind technisch aufwendig und dauern voraussichtlich 6 bis 7 Wochen. Im Herbst wird dann die Straße asphaltiert. Dafür kann es dann an mehreren Wochenenden zu Verkehrseinschränkungen kommen. Fertig sind die Arbeiten dann voraussichtlich im Frühjahr 2027. Und jetzt die Nachrichten aus NRW, Deutschland und der Welt. Jeder zweite Teenager zwischen 12 und 17 Jahren befürwortet Altersgrenzen für soziale Medien. Das geht aus einer Umfrage der Techniker Krankenkasse hervor. 47% der Befragten sind für ein Verbot bis zu einem bestimmten Alter, im Schnitt bis 14 Jahre. Weitere 8% wünschen sich sogar ein komplettes Verbot für Kinder und Jugendliche. 39% lehnen solche Verbote ab. Nach der gewaltigen Sturzflut im Himalaya-Gebiet ist allein in Nepal Behördenangaben zufolge die Zahl der Vermissten auf 826 gestiegen. Damit steigt die Gesamtzahl der Vermissten in Nepal und in China auf mehr als 1300. 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
3: Ein hochsommerlicher Donnerstag in Remscheid und Solingen. Maximal 28 Grad sind heute drin. Dazu gibt es einen angenehmen Sonne-Wolken-Mix bis zum Abend. Heute Abend so ab 7 Uhr, da kommen dann die ersten Schauer und stellenweise auch Gewitter runter. Morgen wird es dann deutlich wechselhafter und mit 22 Grad auch kühler.
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4: 9:03 haben wir Blick auf die Straßen. Achtung Autofahrer, bitte auf die A3 Oberhausen Richtung Köln zwischen dem Kreuz Ratingen Ost und Mettmann. Hier steht ein kaputtes Auto auf der linken Spur. Außerdem auch vorsichtig fahren auf der A46 Wuppertal-Düsseldorf zwischen dem Sonnenborner Kreuz und Kronenberg. Hier steht ebenfalls ein kaputtes Auto auf der linken Spur. Dann haben wir noch diese Staus, A1 Dortmund-Köln zwischen dem Kreuz Leverkusen und Köln-Niel, 1 Kilometer mit 4 Minuten Wartezeit. Dann auf der A3 Oberhausen-Köln zwischen dem Kreuz Ratingen-Ost und Mettmann wegen des Liegenbleibers 1 Kilometer stockend. Und A46 Wuppertal Richtung Düsseldorf zwischen Sonnborn und Hahn-Ost, den ganzen Morgen schon ja 1 Kilometer Stau, dauert hier 5 Minuten länger. Geblitzt wird in Solingen auf der Bonner Straße und auf der Wuppertaler Straße und in Remscheid auf dem Höhenweg. Staus und Blitzer jetzt melden an die 0212 22 11 190. Gute Fahrt.
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4: Guten Morgen.
3: Schönen guten Morgen.

0: Snippets aus anderen Ländern, die man selbst nie besucht hat. Bei uns in der Radio RSG Morgenshow geht es heute um Souvenirs, Mitbringsel aus dem Urlaub, die man für Freunde und Familie kauft.
1: Ja, ihr hört es schon, Micha ist so ein bisschen skeptisch bei dem Thema, ne?
0: Ja, ja, du hast mir auch schon häufiger Tassen aus dem Urlaub mitgebracht, die fand ich ganz schön. Aber so eine afrikanische Schnitzfigur oder einen japanischen Fächer bräuchte ich jetzt nicht, wenn ich nicht selber mal da gewesen bin. Also ja. Das mögen schöne Urlaubserinnerungen sein, aber sind eben nicht meine Erinnerungen.
1: Ne? Wir haben euch im RSG-Land gefragt, bringt ihr denn anderen Leuten Souvenirs mit und freut ihr euch über Mitbringsel von anderen?
2: Meine Freundin ist letztens zurückgekommen und da hat sie mir auch ein Magnet mitgebracht.
3: Es war mal eine Vase, es war auch mal eine Shisha.
4: Ich habe von meiner besten Freundin aus Griechenland so einen Kulturbeutel bekommen, wo dann so Armbänder und Sachen aus Griechenland drin war.
5: Meine Schwester hat mir mal was mitgebracht aus Spanien. War so ein Schild, wo ein Typ in der Fußgängerzone ein schickes Schild gemalt hat mit meinem Namen drauf.
6: Ist schon schön. Ich finde, man merkt dann halt, dass die Person an einen gedacht hat. Jetzt zurückblickend denke ich mir, wir hätten auch noch ein bisschen mehr mitbringen können, aber doch, ist schon schön.
0: RSG-Hörerin Alissa hat uns heute Morgen eine Sprachnachricht zum Thema geschickt. Sie bringt aus jedem Urlaub Geschenke mit.
7: Ich bringe immer, egal wo ich bin, meinem Onkel so ein kleines Schnapsglas mit aus der jeweiligen Stadt. Er benutzt sie nicht zum Schnaps trinken, aber er stellt sie richtig schön in eine Vitrine. Hat er jetzt, glaube ich, schon 2 oder 3 Vitrinen voll. Genau, und da denke ich immer an ihn und das ist total toll.
1: Ja, guck mal, Micha, wenn das Mitbringsel nicht in der Ecke landet, sondern in einer Vitrine sogar, dann freut man sich ja ganz offensichtlich drüber. Sehr schön.
0: Erzählt uns gerne weitere Souvenirgeschichten bei WhatsApp an die 0212 22 5 mal die 1. Hier ist Radio RSG mit Clara Pieck und Michael Höhing.
1: Soll ich dir nächstes Mal ein Schild mit deinem Namen mitbringen?
0: Souvenirs mit dem Namen drauf, das habe ich auch nie verstanden. Warum sollte ich das tun?

0: Ich mag die ja, die Holly.
1: Die ist auch süß. To Love Somebody hier bei Radio RSG. Um 10 vor 9 der Moment, wo Micha mal wieder nicht dazu steht, was er gesagt hat. So ist das. Ich habe vorhin im Wetterbericht gesagt, ich glaube, das ist heute der letzte richtig heiße Hochsommertag in diesem Jahr. Und dann sagt Micha, als die Musik läuft, ach, da kommt nochmal eine Hitzewelle. Und jetzt behauptest du, du hättest das nie gesagt.
0: Ich habe gesagt, ich möchte gar nicht ausschließen, dass das nochmal richtig warm wird.
1: Du hast das Wort Hitzewelle benutzt. Ja, ich weiß das doch.
0: Ich bin ja kein Meteorologe, noch kein Wetterfrosch.
1: Aber du machst es an einer ganz bestimmten Festivität fest, dass Anfang September nochmal eine Hitzewelle kommen könnte.
0: Ja,
1: ne?
0: Übernächstes Wochenende ist Schützenfest bei mir zu Hause und da war es immer heiß. Das ist jedes Jahr zur gleichen Zeit und da ist immer 30 Grad und plus.
1: Fühlt sich vielleicht im Zelt nur so an, wenn ihr da alle angetrunken zusammen tanzt.
0: Latscht dann da mit der dicken Uniform bei 30 Grad über die Straße. Mir läuft die Suppe in den Rücken runter. Also deshalb glaube ich, das wird nochmal warm.
1: Ich glaube das nicht. Ich glaube, heute ist der letzte Hitzetag. Wollen wir wetten um ein Spaghetti-Eis?
0: Du hast noch 3 Wetten offen, wo ich hier auf meine Preise warte. Ein Eis... Eine Kiste koffeinhaltiges Getränk und jetzt willst du schon das dritte. Wettschulden sind Ehrenschulden, Frau Piquet.
1: Ja, ja.

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1: Mit José Nachciandi. Guten Morgen. Der Klimaschutz gewinnt in Deutschland wieder etwas mehr an Bedeutung. Zumindest wollen die Deutschen wieder mehr in den privaten Klimaschutz investieren. Das meldet die Förderbank KfW. Nach einer Umfrage für die Bank sagen 66%, dass sie bereit wären, ihre Energieversorgung entsprechend umzustellen oder nachzurüsten. In den vergangenen Jahren war die Bereitschaft immer weiter gesunken. Jetzt ist sie zum ersten Mal wieder gestiegen. Frage an Marc Weiß, um welche Klimaschutzmaßnahmen geht's dabei?
2: Das sind die Klassiker: Wärmepumpe, Pelletheizung, Photovoltaikanlagen, Solarthermie oder auch Elektroauto. Da sagen eben jetzt 66%, dass sie sich vorstellen können, sowas zu kaufen. Interessant ist dabei allerdings, dass noch viel mehr, nämlich über 80% der Befragten, den Umbau der privaten Energieversorgung wichtig finden. Ja, also 80% sagen, es ist wichtig, aber nur 66% sind auch dazu bereit. Das liest sich dann schon wieder etwas anders. Und das liegt an den Kosten, sagt die KfW. Haushalten im unteren Einkommenssegment fehlen nämlich die Mittel für Investitionen in solche klimaschonende Technik, sagt die Bank. Und deshalb wird hier besonders oft noch mit Gas oder Öl geheizt. Und das ist am Ende doppelt ungerecht, denn dann schlägt der CO2-Preis natürlich voll durch und trifft dann ausgerechnet diejenigen, die sich gar nichts anderes leisten können. Die KfW fordert deshalb gezielte Förderungen für einkommensschwache Haushalte, damit auch die auf erneuerbare Energien umsteigen können.
1: Danke, Marc. Und das hier ist heute auch noch wichtig. Die gigantische Sturmflut zwischen Nepal und China hat eine Spur der Zerstörung hinterlassen. Mehr als 1.300 Menschen werden vermisst. Bisher wurden 165 Menschen tot geborgen. Laut Touristenagenturen befinden sich auch 8 Deutsche unter den Vermissten. Offiziell bestätigt ist das aber nicht. In Köln öffnet die Gamescom ihre Tore für das breite Publikum. Erwartet wird dazu auch Bundespräsident Steinmeier. Die Gamescom ist die weltgrößte Video- und Computerspielemesse. Die Veranstalter rechnen mit 350.000 Besuchern. Knapp anderthalb Wochen vor der Landtagswahl in Sachsen-Anhalt haben sich die Spitzenkandidaten der Parteien im Fernsehen einen Schlagabtausch geliefert. Es ging vor allem um die Themen Migration und Wirtschaft. Vor allem beim Aufeinandertreffen des amtierenden CDU-Ministerpräsidenten Schulze und seines Herausforderers Siegmund von der AfD wurde der Ton teilweise sehr rau. In den Umfragen hat die AfD ihren Vorsprung auf die CDU vergrößert. Infratest DIMAP sieht sie bei 42% und damit als stärkste Kraft. Die CDU kommt auf 22%. Die AfD in Sachsen-Anhalt wurde vom Verfassungsschutz als gesichert rechtsextrem eingestuft.
0: Und jetzt das Neueste aus dem RSG-Land.
3: Mit Sabrina Ottersbach. Schönen guten Morgen. Im RSG-Land werfen einige Bäume schon jetzt ihre Blätter ab. Und das damit früher als sonst. Grund dafür ist der heiße und vor allem trockene Sommer. Besonders Buchen haben unter dem fehlenden Wasser gelitten und trennen sich deshalb jetzt schon vorzeitig von ihren Blättern. Laut dem Landesbetrieb Wald und Holz können sich die Bäume wieder erholen, wenn es in den kommenden Jahren ausreichend regnet. Die neuesten Infos aus dem RSG-Land morgens bei uns im Halbstundentakt.
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4: Hochsommerlich heute nochmal in Remscheid und Solingen. Maximal 28 Grad kriegen wir und dazu auch einiges an Sonne. Es sind tagsüber nur harmlose Wölkchen unterwegs. Am Abend bringen die Wolken dann allerdings einzelne Schauer und Gewitter. Und morgen wird es dann wechselhaft. Immer mal wieder kommen Regen oder Gewitter runter. Und mit 22 Grad wird es dann auch nicht mehr so heiß.
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5: 9:04 haben wir. Achtung Autofahrer auf der A1 Köln-Dortmund. Zwischen Köln-Niehl und dem Kreuz Leverkusen-West. Jetzt ein Unfall auf der rechten Spur gegeben und die ist noch nicht abgesichert. Dann gibt es diese Staus aktuell. A1 Dortmund-Köln zwischen Burscheid und Köln-Niehl, 2 Kilometer stockender Verkehr. A3 Oberhausen-Köln zwischen dem Kreuz Breitscheid und Mettmann, 4 Kilometer Stau. Nach einem Liegenbleiber auf der linken Spur dauert es 11 Minuten länger. A44 Düsseldorf Richtung Essen zwischen Ratingen-Ost und dem Kreuz Ratingen-Ost, 1 Kilometer. A46 Wuppertal Richtung Düsseldorf zwischen dem Dreieck Düsseldorf Süd und Düsseldorf Holthausen, 1 Kilometer Stau, genauso wie auf der 46 zwischen Sonnborn und Hahn Ost. Hier dauert es 5 Minuten länger. Alle wieder aus dem Urlaub zurück, wa? Geblitzt wird in Solingen aktuell auf der Wuppertaler Straße und auf der Bonner Straße und in Remscheid auf dem Höhenweg. 0212 22 5 mal die 1. Gerne WhatsApp schicken, wenn ihr noch weitere Blitzer oder Staus seht. Danke und gute Fahrt.
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4: Schönen guten Morgen.
5: Guten Morgen zusammen.
4: Ja, die ruhigen Zeiten sind vorbei, Micha. Am Montag kommt auch unser Chef aus dem Urlaub zurück.
5: Ach, dann ist alles vorbei.
4: Hat der Schlendrian ein Ende.

0: ist die Morgenshow mit Michael Höhing und Clara Pieck und wir freuen uns ja über jeden Einzelnen von euch, der hier bei uns klingelt und sich ein Plakat abholt.
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2: Und wenn ihr ganz großes Glück habt, dann macht Clara euch sogar die Tür auf.
0: Ja, oder Micha.
2: Nein, das passiert selten.
0: Micha ist zu faul, ja.
2: Ich bin zu faul.
0: Aber wenn es sein muss, würdest du ja wohl auch ein brandneues, ja, Achtung Kinderplakat rausgeben, oder?
2: Das würde ich machen. Die sollen nächste Woche ja zum Schulstart wieder überall hängen, damit die Autofahrer auf die Kinder im Straßenverkehr aufpassen.
0: Markus Kollerzei von der Stadtsparkasse Remscheid sagt, dass das ja für die Autofahrer nächste Woche auch wieder eine Umstellung wird, ne?
3: Nach 6 Wochen Schulferien ist auch die Situation für die Autofahrerinnen und Autofahrer natürlich nochmal neu. In den letzten Wochen waren die Straßen leer, es waren wenige Kinder unterwegs. Und jetzt plötzlich geht die Schule wieder los und ganz viele Kinder sind auf den Straßen, müssen die Straßen überqueren. Und da braucht es einfach Rücksicht, um hier auch rechtzeitig bremsen zu können, wenn dann doch mal eine Situation da ist, dass ein Kind plötzlich auf die Straße geht.
2: Ja, und darauf sollen die Plakate eben aufmerksam machen, damit das möglichst großflächig passiert. Packen auch die Mitarbeiter der Sparkassen kräftig mit an, hat Larissa Rethel gesagt von der Stadtsparkasse Solingen.
4: Unsere Auszubildenden und dualen Studenten sind ganz fleißig dabei, die Plakate aufzuhängen und begleiten das Ganze und setzen sich dann auch da für die Straßensicherheit ein.
0: Ja, trotzdem setzen wir natürlich auf euch. Hängt die Achtung Kinderplakate ans Vereinsheim, an euren Gartenzaun oder ans Schultor.
2: Die Plakate bekommt ihr kostenlos, entweder hier bei Radio RSG auf der Alleestraße in Solingen oder bei den Ausgabestellen der Sparkassen. Alle Infos dazu bei uns im Netz auf radio-rsg.de.
5: Achtung Kinder!
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0: 8:45 haben wir jetzt.

0: Radio Herz, das geht die Morgen schon um 20 Minuten nach 9 und Grüße gehen nach Sardinien. Da ist der liebe Rolf. Rolf und ich, wir kennen uns schon lange und Rolf bringt mir immer Tassen mit aus dem Urlaub.
1: Klingt jetzt so, als wäre das dein bester Freund. Nein, er ist ein sehr treuer RSG-Hörer, ne?
0: Ja, und er klingelt dann einfach nach dem Urlaub immer ganz unverhofft und steht dann mit einer Tasse und ich freue mich dann immer sehr darüber. Und ich habe auch ein kleines Tassenarsenal schon bei mir am Schreibtisch stehen. Alles Rolfs Tassen.
1: Ja, und jetzt hat er dir einen in Sardinien geholt und zum Thema Souvenirs schreibt er, seine Frau sammelt Kühlschrankmagnete. Auch die wurden sich schon gesichert in Sardinien und da bin ich ganz bei Rolfs Frau. Kühlschrankmagnete kann man nicht genug haben.
0: Rolf und seine Frau lassen eben nichts anbrennen.
1: Schönen Urlaub noch in Sardinien, wo sie uns hören.

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1: Mit Sabrina Ottersbach. Schönen guten Morgen. Das neue Holzhaus in Solingen-Höhscheid sorgt bei Anwohnern für Kritik. In die Unterkunft an der Neuenkamper Straße sollen bald Geflüchtete einziehen. Jetzt hat die Stadt das fertig eingerichtete Haus den Nachbarn und Anwohnern gezeigt. Juliana Dirsch mit den Einzelheiten.
2: Um die 50 Menschen aus der Nachbarschaft sind der Einladung gefolgt. Ziel des Rundgangs gestern Abend war es, die Bedenken der Kritiker auszuräumen und den Weg für ein vertrauensvolles nachbarschaftliches Verhältnis zu ebnen. Tatsächlich sagten einige Besucher, dass ihre Sorgen ausgeräumt werden konnten. Andere hingegen kritisieren immer noch, dass die Stadt das Sicherheitskonzept für den Standort nicht ausreichend offenlegt. Einziehen sollen sowohl Familien als auch Singles. Bis zu 80 Personen können insgesamt unterkommen.
1: Wer in den letzten Tagen bei uns in der Natur unterwegs war, dem wird es sicher aufgefallen sein. Auf dem Boden liegt viel Laub. Viele Bäume sind schon braun und das deutlich früher als sonst. Grund dafür ist die extreme Trockenheit im Sommer. Aus Wassermangel werfen etliche Bäume schon jetzt ihre Blätter ab. Laut dem Landesbetrieb Wald und Holz ist das in der Regel aber kein Grund zur Sorge. Vor allem Buchen trennen sich früh von ihrem Laub, um sich zu schützen. Wenn es in den nächsten Jahren wieder ausreichend regnet, erholen sich die Bäume. Gefährlich wird es allerdings für die Bäume, die ohnehin schon durch Pilze oder Schädlinge krank sind. Wer in Solingen über die Wuppertaler Straße fährt, sieht es schon. Die große Dauerbaustelle kommt voran. Laut Stadt sind die neuen Leitungen im Untergrund fast komplett verlegt. Auch für Fußgänger wird es bald entspannter. Gut die Hälfte der neuen Gehwege soll Mitte September fertig sein. Aktuell wird die Stützwand saniert. Weil die Arbeiten technisch anspruchsvoll sind, wird das voraussichtlich 6 bis 7 Wochen dauern. Im Herbst folgen dann die Asphaltierungsarbeiten. Dafür kann es an mehreren Wochenenden zu Verkehrseinschränkungen kommen. Ganz verschwinden wird die Baustelle dann voraussichtlich im Frühjahr 2027. Und jetzt die Nachrichten aus NRW, Deutschland und der Welt. In diesem Jahr sind in Deutschland nach Schätzung des Robert-Koch-Instituts bis Mitte August etwa 15.800 Menschen durch Hitze gestorben. 9.600 der Todesfälle entfielen auf die Extremhitze Ende Juni, wie das Institut in seinem aktuellen Wochenbericht mitteilte. Die Löhne in Deutschland steigen weiterhin schneller als die Verbraucherpreise. 1,5% mehr als ein Jahr zuvor hatten Arbeitnehmer im zweiten Quartal 2026 zur Verfügung. Das teilt das Statistische Bundesamt mit. Im ersten Quartal waren die Reallöhne um 1,8% gestiegen. 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
3: Es sind heute auch mal Wolken unterwegs den Tag über, aber es bleibt trotzdem trocken. Zwischendurch immer wieder schön sonnig und heiß wird es auch, maximal 28 Grad. Am Abend ziehen dann tatsächlich Regenwolken auf, die bringen stellenweise auch Gewitter. Nicht nur heute, sondern auch morgen im Laufe des Tages sind immer wieder Schauer und Gewitter bei uns drin. Dann wird es dementsprechend auch ein bisschen kühler mit maximal 22 Grad.
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4: Wir haben gleich 4:50. Es gibt Stau auf der A1 Dortmund-Köln zwischen Burscheid und dem Kreuz Leverkusen. 4 Kilometer stockend. Dann die A3 Köln Richtung Oberhausen zwischen Leverkusen-Opladen und Solingen. 1 Kilometer Stau. A46 Wuppertal Richtung Düsseldorf. Einmal zwischen Wuppertal-Sonnborn und Hahn-Ost. 1 Kilometer. Und dann weiter zwischen Erkrath und Düsseldorf-Holthausen. 5 Kilometer Stau. Hier dauert es fast 20 Minuten länger. Geblitzt wird noch in Remscheid auf dem Höhenweg und in Solingen auf der Bonner Straße. Staus und Blitzer jetzt melden an die 0212 22 1190. Gut Fahrt.
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3: Schönen guten Morgen.
4: Guten Morgen zusammen.

0: Viertel vor zehn gleich, hier ist die erste Morgenshow mit Clara Pieck und Michael Höhing.
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0: Wir stellen euch die Nominierten für das Solinger und das Remscheider Heimatherz vor und heute ist es der letzte Kandidat.
2: Manfred Heim hat sich in Solingen rund 30 Jahre dafür eingesetzt, dass der Freizeitpark auf der Höhe erhalten bleibt und RSG-Reporterin Charlotte Großer hat ihn getroffen.
3: Es waren viele nervenaufreibende Jahre, die Manfred Heim gegen Klagen und andere Probleme im Freizeitpark gekämpft hat. Wie er sich dabei immer motiviert gehalten hat, das weiß er selbst nicht so genau.
4: Es sind genug, die gesagt haben, mein Gott nochmal, warum machst du das eigentlich? Aber bindet mich ja heute noch. Ich muss zwischendurch immer mal eben hier unten vorbei und gucken, was ist hier los, wie ist es, sieht es aus und so weiter. Und sitze hier und freue mich, dass es weitergeht.
3: Inzwischen hat er mit seinen 86 Jahren zwar einen Gang zurückgeschaltet, eine Sache wird er aber vermutlich nie aufgeben.
4: Hier oben sitzt man jetzt praktisch an der Buhlanlage, die ich zum großen Teil auch selbst mitgebaut habe. Aber das ist mein Steckenpferd und das ist für mich machbar. Es sind einige Gruppen, die regelmäßig hier hinkommen. Und da freue ich mich natürlich drüber, weiter hier einfach ins Gelände zu kommen.
3: Neben der Buhlanlage hat Manfred Heim in den vergangenen Jahren aber auch das Gelände ordentlich gehalten, Kinderfreizeiten organisiert und noch ganz viel mehr. Dass er dafür als Heimatherz-Kandidat nominiert wurde, ist für ihn trotzdem überraschend.
4: Ich habe mich ja nicht beworben darum. Und es ist also für mich auch eine Überraschung, dass das so gekommen ist.
3: Andere aus dem Freizeitpark können das dafür umso besser nachvollziehen, so wie Ulf.
5: Der hat sehr viel Geduld hergebracht, weil ein Nachbar wollte das unbedingt hier verhindern, dass hier ein Freizeitpark entsteht. Der hat da wirklich sein ganzes Herzblut reingetan.
3: Und genau dieses Herzblut spürt man auch bei Manfred Heim.
4: Es wird toll angenommen und wir sind froh, dass wir hier für den Stadtteil auf der Höhe und ich sage mal ob der Höhe und drumherum kann gerne hier hinkommen. Ich werde also hier den neuen Vorstand auch unterstützen und bin froh, dass es weitergeht.

0: 5 vor 10, hier ist Radio RSG. Nächste Woche geht die Schule wieder los. Und Micha war ganz erstaunt, als ich gesagt habe, dass ich dann ja immer mit meinen Kindern um 7:30 das Haus schon verlassen muss. Zitat: Wie, du fährst deine Kinder gar nicht bis vors Schultor?
1: Nee, hätte ich gedacht, dass du das machst.
0: Ich bin so eine Helikopter-Mom.
1: Eine Taxifahrerin.
0: Ja, das stimmt. Nee, ich hätte schon keine Lust, mich in die anderen Elterntaxis da einzureihen.
1: Aha.
0: Elterntaxis sind gleich nach 10 Thema bei Kollegin Laura Potting. Und die stellt die Frage, wie ist denn das eigentlich in anderen Ländern? Fahren die Eltern die Kinder da auch bis vors Schultor? Antworten dazu gleich.
1: Wir sind morgen wieder da mit dem Elterntaxi. Ich bin Michael Höhing.
0: Ich bin Clara Pieck.
1: Tschüssinger.
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1: Mit José Nachsiandi. Guten Tag. Zum ersten Mal in der Geschichte der Gamescom besucht ein Bundespräsident die weltgrößte Computer- und Videospielemesse in Köln. In diesen Minuten eröffnet Frank-Walter Steinmeier auf der Gamescom einen Kongress. Anschließend wird er in einer Podiumsdiskussion zur Rolle von Games in der Demokratie teilnehmen. Frage an Marc Weiß, das ist ja ein Thema, das viele wahrscheinlich nicht unbedingt mit Computerspielen verbinden, ne?
2: Das stimmt, aber es ist ein Schwerpunkt auf der diesjährigen Gamescom und der entwickelt sich immer weiter. Sogenannte Serious Games, das sind Spiele, die einen pädagogischen Mehrwert haben und zum Beispiel Rechtsextremismus thematisieren. Damit sollen Spieler zum Nachdenken gebracht werden und damit leisten die Spiele auch einen Beitrag zur Demokratie. Und ja, dann passt Steinmeier da natürlich als Gast perfekt. Also der Bundespräsident ist nicht auf der Gamescom, um da GTA 6 zu zocken oder Counter-Strike zu ballern. Er will später aber auf jeden Fall einen Rundgang machen und ja, da müssen wir mal abwarten, ob und was er da gezockt hat. Möglichkeiten gibt es viele. Es sind über 1700 Firmen und Verbände und andere Organisationen auf der Messe vertreten. Das sind deutlich mehr als je zuvor. Ab heute darf auch jeder rein, der eine Karte hat. Das ist der erste Publikumstag. Erwartet werden bis Sonntag mindestens 350.000 Besucherinnen und Besucher. Und die Messe öffnet bis dahin täglich von 10 bis 20 Uhr, beziehungsweise am Samstag und Sonntag jeweils schon um 9.
1: Danke, Marc Weiß. Und diese Themen haben wir für euch auch im Blick. In diesem Jahr sind in Deutschland nach Schätzung des Robert-Koch-Instituts bis Mitte August etwa 15.800 Menschen durch Hitze gestorben, davon mehr als 3.000 allein in NRW. Die eigentliche Zahl der Sterbefälle könnte noch höher liegen. Laut RKI handelt es sich um konservative Schätzungen. Die Sturzflut im Grenzgebiet zwischen Nepal und China hat eine Spur der Zerstörung hinterlassen. Mehr als 1.300 Menschen werden inzwischen vermisst, laut Tourismusbehörde auch 8 Deutsche. Über 165 Menschen kamen bisher in der Region ums Leben. Die Deutschen wollen wieder mehr in den privaten Klimaschutz investieren. Das meldet die Förderbank KfW. Nach einer Umfrage für die Bank sagen 66%, dass sie bereit wären, ihre Energieversorgung entsprechend umzustellen oder nachzurüsten. Sie sind wieder da. Mehr als 6 Jahre nach ihrem Abschied aus dem Königshaus sind der britische Prinz Harry und seine Frau Herzogin Meghan zurück in Großbritannien. Die Familie landete laut BBC am Flughafen in Birmingham. Harry und Meghan hatten sich 2020 von ihren royalen Pflichten losgesagt und waren nach Kalifornien gezogen. Wie lange die beiden bleiben werden, ist nicht ganz klar. Einige Medien sprechen von einem längeren Aufenthalt und weniger von einem dauerhaften Umzug. Und das waren die Nachrichten mit José Nachsiandi.
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3: Im Tagesverlauf kommen immer mehr Wolken dazu jetzt. Die können dann auch gegen Nachmittag Schauer, gegen Abend auch Gewitter mit Starkregen bringen. Aber die Sonne kommt heute auch immer mal wieder raus. Und es wird ordentlich warm heute bis 31 Grad. Morgen wechselhaft, teils Schauer und Gewitter mit Starkregen und Hagel möglich bis 25 Grad.
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3: Die A30 Bad Oeynhausen-Osnabrück ist aktuell nach einem Unfall gesperrt. Und zwar in Höhe Bad Oeynhausen-Nord. Hier im Moment zwischen dem Kreuz Bad Oeynhausen und Gofen. 2 Kilometer Stau, ihr braucht hier 50 Minuten länger. Jetzt die Staus ab 10 Minuten Zeitverlust. Die A3 Arnheim-Köln zwischen dem Kreuz Oberhausen und Oberhausen-Lierich, 5 Kilometer Stau, ihr braucht hier 11 Minuten länger. Die A4 Aachen-Köln zwischen dem Kreuz Köln-West und Köln-Eiffeltor, 5 Kilometer Stau, hier kommt eine Viertelstunde obendrauf. Die A4 Köln-Aachen zwischen dem Dreieck Köln-Heumer und Köln-Eiffeltor, 7 Kilometer Stau, 10 Minuten. Und die A40 Duisburg-Essen zwischen Mülheim-Heißen und Essen-Holsterhausen, 3 Kilometer Stau, 18 Minuten plus. Gute Fahrt!
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3: Hi zusammen, schön, dass ihr zuhört. Nächste Woche geht die Schule wieder los und da müssen Eltern ja an zigtausend Sachen denken. Ne? Wie kriege ich die Kids wieder in vernünftigen Schlafrhythmus? Dann müssen die Schulranzen gesucht, ausgeräumt, gegebenenfalls desinfiziert oder ganz verbrannt werden. Musst du gucken, ob alle Schulmaterialien da sind. Und für die Erstklässler stellt sich ja auch die Frage, wie kommt mein Kind eigentlich zur Schule? Mit dem Bus oder geht das Kind zu Fuß oder bringe ich es doch lieber, weil der Weg zu gefährlich ist und zu weit? Elterntaxis, ne? Manchmal sind sie unvermeidlich, aber die sorgen vor Schulen auch immer häufiger für Probleme. Gefährliche Situationen, weil es eben durch die ganzen Autos von den Eltern Staus gibt, Knubbelei gibt's. Und wir haben uns gefragt, wie sieht das denn in anderen Ländern aus? Wir haben aber unseren Korrespondenten nachgefragt. Und das ist mein Thema jetzt, in einem Viertelstündchen. Ich bin Laura Potting. Hi!

0: So, die chillige Zeit ist rum. Die Sommerferien sind fast zu Ende. Für die Kids hier bei uns in NRW geht nächste Woche die Schule wieder los. Und das bedeutet auch, die Elterntaxis rollen vielerorts wieder an. Autos stauen sich, Türen fliegen an den Schulen auf, Kinder springen schnell raus. Für die einen ist so ein Elterntaxi super praktisch. Andere finden das gefährlich und unnötig, wenn Eltern ihre Kids zur Schule fahren. Und wir wollen wissen, sind diese Elterntaxis eigentlich so ein typisch deutsches Phänomen? Offenbar nicht. Wir haben nämlich bei unseren Korrespondenten nachgefragt. Aus Italien jetzt Claudia Wächter.
1: Ja, hier in Italien gibt es schon Kids, die sich morgens zu Fuß auf den Weg machen oder sogar radeln, auch in den Metropolen hier. Aber die haben meistens Eltern, die im Ausland gelebt haben. Die Italiener hier, die haben einfach zu viel Schiss. Die karren ihren Nachwuchs bis vor Schule.

0: vor den Schulen spürbar entspannt.
1: Und jetzt gucken wir noch auf die USA. Tina Eck, Elterntaxis kennt ihr schon, ne?
2: Ja, das Elterntaxi-Phänomen kommt aus den USA. Hier im riesigen Land der weit gefächerten Vorstädte ohne öffentliche Verkehrsanbindung werden Kinder seit Jahrzehnten entweder in großen gelben Schulbussen oder im Elterntaxi überall hinchauffiert. Lange Schlangen an den Schulen, Verkehrsstaus, trillerpfeifende Sicherheitskräfte. Der Schultransport ist hier zweimal täglich überall ein brodelndes Chaos. Kinder haben oft bis zur Oberstufe keinerlei geografisches Gespür, wären quasi unfähig, zu Fuß mit dem Fahrrad oder den öffentlichen Verkehrsmitteln irgendwo hinzufinden. Ist hier Alltag, wird sich auch nicht ändern.
1: Wow. Also ihr hört es, das mit den Elterntaxis ist nicht nur bei uns so. Der ADAC sagt übrigens, wenn es geht, lasst eure Kids zur Schule laufen. Also ne, klar, wirklich nur, wenn es geht. Und wenn das eben nicht möglich ist, fordert der ADAC tatsächlich an jeder Schule extra Hol- und Bringzonen für Eltern. Ne? Das sind so abgetrennte Bereiche, so Elternhaltestellen, damit sich das eben an der Schule nicht alles so knubbelt.
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1: Mit Charlotte Großer. Hallöchen. In Remscheid steht heute zum letzten Mal das Löwenfestival an. Zum großen Finale der Live-Konzertreihe in den Sommerferien erwartet euch kölsche Musik und da freut sich Organisator Max Süß sehr drauf.
2: Ja, Kaschem ist ja hier seit vielen, vielen Jahren eine feste Größe. Eine kölsche Party vom Allerfeinsten. Liefern immer mächtig ab. Vom ersten Ton an geht der Platz mit. Das ist also richtig, richtig toll. Da freue ich mich sehr drauf. Großes Finale. Ich hoffe nur auch, dass wir dann tatsächlich schönes Wetter haben. Denn wenn ich mich so zurückerinnere, die Konzerte mit Kaschem waren entweder 40 Grad oder am Plästern. Das ist halt. Aber wir lassen uns überraschen. Es wird so oder so ein tolles Fest.
1: Los geht's um 19 Uhr auf dem Rathausplatz. Ich wünsche euch ganz viel Spaß.
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1: Mit Sabrina Ottersbach. Schönen guten Morgen. Das kulturelle Angebot in Solingen soll noch vielfältiger und besser werden. Deshalb gibt es in Zukunft regelmäßig den Kulturstammtisch. Am Dienstag, den 22. September, findet er zum dritten Mal statt. Dieses Mal ist auch Kulturdezernentin Anna Lenker dabei. Der Stammtisch gibt Kulturschaffenden in Solingen die Möglichkeit, sich über ihre Projekte, Veranstaltungen und Probleme auszutauschen. So können sie voneinander profitieren. Außerdem können die Veranstalter ihre Programme besser aufeinander abstimmen und vermeiden, dass zu ähnliche Angebote zur gleichen Zeit stattfinden. Die COPRA und der Kulturverein in Solingen haben das Projekt ins Leben gerufen. Die ersten beiden Termine waren zunächst als Test gedacht. Sie waren jedoch so erfolgreich, dass sich der Stammtisch nun fest etablieren soll. Künftig soll er dann zweimal im Jahr stattfinden. Nächste Woche geht bei uns in Remscheid und Solingen die Schule wieder los. Und für die Einzelhändler im RSG-Land bedeutet das ein wichtiges Geschäft. Viele Fachgeschäfte haben sich laut Handelsverband schon mit bunten Schaufenstern und passenden Angeboten auf die angehenden Erstklässler eingestellt. Besonders gefragt sind Süßigkeiten, Spielzeug und auch Federmappen. Deutschlandweit rechnet der Handelsverband Deutschland zum Schulstart mit einem Umsatz von rund 770 Millionen Euro im Einzelhandel. 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
0: Das Wetter im RSG-Land.
1: Viel Sonne gibt es heute bei uns in Remscheid und Solingen und ein paar Wolken sind auch dabei. Dazu bekommen wir heute maximal 28 Grad. Heute Abend ziehen dann aber die ersten Schauer und Gewitter durch. Morgen geht es dann wechselhaft weiter. Neben Wolke und etwas Sonne sind dann auch immer wieder Regen und Gewitter möglich. Und morgen bekommen wir dann nur noch 22 Grad in der Spitze.
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1: Achtung, Autofahrer auf der A1, Dortmund in Richtung Köln, zwischen Wermelskirchen und Burscheid liegen Fahrzeugteile auf der Fahrbahn. Fahrt da also bitte besonders vorsichtig. Und zwei Staus gibt es. Einmal auf der A1, Dortmund in Richtung Köln, zwischen Burscheid und Köln-Nil, da ist 3 Kilometer stockend. Und einmal die A3, Köln Richtung Oberhausen, zwischen Leverkusen, Opladen und Solingen, da sind 3 Kilometer Stau und ihr verliert da 10 Minuten. Zwei Blitzer wurden von euch gesehen. Einmal in Remscheid auf der Barmer Straße und in Solingen auf der Bonner Straße. Dankeschön fürs Melden und allen unterwegs eine gute Fahrt.
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2: Hallo alle miteinander an diesem Donnerstagvormittag. Wir hören jetzt einen Song über einen Ort, an dem wären sicherlich viele von uns jetzt gerade in diesem Moment sehr, sehr gerne. Es ist der Ort, an dem wir ungeduscht und leicht unverwahrlost herumlaufen können, ohne uns zu schämen. Es ist der Ort, wo unser WLAN wohnt, unser Zuhause. Hier sind Tom Walker und Glockenbach mit Home und ich bin Laura Potting. Hi!

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1: Hallo zusammen an diesem Donnerstag. Gleich auf der Playlist der neue Hit der Toten Hosen, Nur nach vorn. Und das passt, da sind wir nämlich gleich beim Thema.
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3: 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Bin aber zufällig auf Toilette gewesen und das Band lief durch und dieses Lied ging also los und diese Freundin sagte dann, ey, Moment mal, also diese Melodie hier, das ist ja wohl mit Abstand die beste von allen.
1: 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So, und jetzt hier für euch die neue von den Toten Hosen. Hier ist für euch Nur nach vorn.
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1: Mit José Nachsiandi. Guten Tag. Die Zahl der Hitzetoten in diesen Jahren steigt immer weiter. Grund ist laut Robert-Koch-Institut die Hitze in den ersten beiden Augustwochen. Das RKI meldet heute rund 15.800 geschätzte Hitzetote bis Mitte August. Davon mehr als 3.000 allein in NRW. Marc Weiß mit den Details.
2: Laut RKI handelt es sich um konservative Schätzungen. Die Gesamtzahl der diesjährigen Hitzetoten könnte daher sogar noch höher liegen. Das Problem bei sogenannten Hitzetoten ist immer, dass die Menschen in der Regel nicht allein an den Folgen der Hitze versterben, sondern aufgrund einer Kombination aus Hitze und Vorerkrankung. Trotzdem wären diese Menschen ohne die extreme Hitze vermutlich jetzt noch am Leben. An den Zahlen ist vor allem die Entwicklung besorgniserregend. Es sind in diesem Jahr mehr Menschen an Hitze gestorben als in den vergangenen mindestens 10 Jahren. Und der Abstand zur Vergangenheit ist sehr deutlich. Es gibt schon jetzt doppelt so viele Hitzetote wie im Jahr 2019. Das war bisher das Jahr mit den meisten Todesfällen. Die Gefahr des Hitzetodes steigt mit dem Alter. Die Hälfte der jetzt erfassten Toten war über 85. Immerhin rund 1500 Hitzetote waren aber unter 65.
1: Und diese Themen sind heute Vormittag auch wichtig. Nach der Sturzflut im Grenzgebiet zwischen Nepal und China werden auch 8 Deutsche vermisst. Das sagt die dortige Tourismusbehörde. Insgesamt wird nach 1.300 Menschen gesucht. Fast 180 Menschen wurden bisher totgeborgen. Die Beschäftigten im NRW-Einzelhandel bekommen mehr Geld. In der 5. Verhandlungsrunde einigten sich Arbeitgeber und Gewerkschaft auf einen Tarifabschluss. Die Beschäftigten erhalten ab August ein Plus von 3%. Ab Mai nächsten Jahres gibt es weitere 2% dazu. Die Gamescom in Köln hat seit heute ihre Tore für das breite Publikum geöffnet. Auf der Messe ist zur Stunde auch Bundespräsident Steinmeier. Er will sich anschauen, welche Rolle Computerspiele für die Sicherung der Demokratie spielen können. Der Klimaschutz gewinnt in Deutschland wieder etwas mehr an Bedeutung. Zumindest wollen die Deutschen wieder mehr in den privaten Klimaschutz investieren. Das meldet die Förderbank KfW. Nach einer Umfrage für die Bank sagen 66%, dass sie bereit wären, ihre Energieversorgung entsprechend umzustellen oder nachzurüsten. Beispielsweise mit einer Wärmepumpe, einer Photovoltaikanlage oder einem Elektroauto. In den vergangenen Jahren war die Bereitschaft immer weiter gesunken. Sie ist jetzt zum ersten Mal wieder gestiegen. Und das waren die Nachrichten mit José Nachsiandi.
0: Das Wetter im RSG-Land.
3: Das ist heute nochmal ein richtig warmer Tag. Bis zu 31 Grad sind heute drin. Dazu wird es sich so im Verlauf des Tages aber zuziehen. Da kann es auch mal stellenweise Gewitter mit Starkregen geben heute. Und morgen gibt es dann auch viele Wolken, teils Gewitter, teils Unwetter mit Starkregen und Hagel möglich, aber nur stellenweise bis 25 Grad.
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3: Und das sind die Staus ab 10 Minuten Zeitverlust. Die A3 Köln-Oberhausen zwischen Leverkusen-Opladen und Solingen. 3 Kilometer Stau. Ihr braucht hier so circa 10 Minuten. Länger. Die A3 Arnheim-Köln zwischen dem Kreuz Oberhausen und Oberhausen-Lierich. 5 Kilometer Stau, da seid ihr in so circa 13 Minuten durch. Die A30 Bad Oeynhausen-Osnabrück zwischen Dehme und Gohfeld. 2 Kilometer Stau, 10 Minuten plus. Die A44 Dortmund-Kassel zwischen Diemelstadt und Bräuna. 4 Kilometer Stau, 13 Minuten. Und die A44 Essen-Düsseldorf zwischen dem Kreuz Düsseldorf-Nord und Düsseldorf-Stockum. 2 Kilometer Stau, 1/4 Stunde plus. Gute Fahrt!
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3: Und jetzt gleich schön mit alles, mit Zwiebel und Krautsalat und Schaf. Hier in NRW haben wir auf jeden Fall keine Probleme, zum Mittagessen an Döner zu kommen. Wir haben nämlich in NRW laut einer aktuellen Analyse die meisten Dönerläden in Deutschland. Und wenn man jetzt mal so genau auf NRW guckt, ne, auf den NRW-Vergleich und auf die Dichte an Dönerläden, sprich, wie viele Dönerläden gibt es denn pro 100.000 Einwohner? Da liegt Duisburg NRW-weit vorne mit 13,14 Dönerläden pro 100.000 Einwohner. Ich weiß nicht, warum man sowas wissen sollte, aber irgendwie finde ich es spannend. So, und jetzt habe ich Hunger. Vielen Dank dafür. Laura Potting hier. Gerne einmal mit alles, ne?

0: So, wer wird denn jetzt eigentlich der neue James Bond? Die Entscheidung zieht sich ja schon ein bisschen, ne? Aktuell laufen die Castings und zwei der heißesten Anwärter auf den Agentenjob sind wohl Calum Turner, hier Gatte von Dua Lipa, und Jacob Elordi, Partner von Supermodel Kendall Jenner. Und beide haben diese Woche auch neue Filme im Kino am Start, Kinoexperte Jörg Albrecht.
1: Ja, fangen wir mal mit Jacob Elordi an. Der spielt die Hauptrolle im Endzeit-Thriller Das Ende der Sterne nach dem gleichnamigen Roman von Peter Heller. Der vollständige Titel wäre Das Ende der Sterne, wie Big Hick sie kannte. Und Jacob Elordi, der ist dieser Big Hick. Nach einer Pandemie, die fast die komplette Weltbevölkerung ausgelöscht hat, gehört er zu einer Gruppe Überlebender auf einem verlassenen Flughafen in Colorado. Aber Big Hick will wissen, ob da nicht doch noch andere Menschen sind hinter den Bergen.
2: Wir haben keine Ahnung, was da draußen ist.
3: Was glaubst du, was du da findest? Fröhliche Menschen? Die Welt von damals existiert nicht mehr.
1: Das Ende der Welt von Vielfilmer Ridley Scott ist ein solides Survival-Drama, das teilweise an I Am Legend mit Will Smith erinnert. Vor allem, weil beide Helden einen treuen Hund an ihrer Seite haben.
0: So, dann kommen wir noch zu Calum Turner. Der hat eine Rom-Com gedreht, One Night Only.
1: Ja, und viele romantische Komödien kommen ja mit ziemlich seltsamen, um nicht zu sagen bescheuerten Ideen um die Ecke. Bei One Night Only ist es die, dass wir uns in einer Gesellschaft befinden, in der Sex vor der Ehe grundsätzlich verboten ist, außer in einer Nacht im Jahr. Und die könnten ja Owen und Ellie miteinander verbringen.
4: Wie wär's mit uns?
5: Deine Ohren sehen aus wie Autotüren.
4: Tja, deine Nase ist zu klein für dein Gesicht.
5: Mit deinem Kinn kann man Holz hacken.
4: Deine Beine machen keinen Sinn.
5: Dein Haaransatz macht keinen Sinn.
1: Apropos Sinn, den ergibt auch diese romantische Version von The Purge nicht. Aber immerhin ist One Night Only manchmal ganz lustig, seltsamerweise aber auch unglaublich prüde.
0: Okay, aber wer auf seichte Unterhaltung steht, ist ja auch mal gut in diesen Zeiten gerade. Also Leute, ihr wisst Bescheid, was gerade im Kino geht. Hab Dank, lieber Jörg.
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1: Mit Sabrina Ottersbach. Schönen guten Tag. Das kulturelle Angebot in Solingen soll noch vielfältiger und besser werden. Deshalb gibt es in Zukunft regelmäßig den Kulturstammtisch. Am Dienstag, den 22. September, findet er zum dritten Mal statt. Dieses Mal ist auch Kulturdezernentin Anna Lenker dabei. Der Stammtisch gibt Kulturschaffenden in Solingen die Möglichkeit, sich über ihre Projekte, Veranstaltungen und Probleme auszutauschen. So können sie voneinander profitieren. Außerdem können die Veranstalter ihre Programme besser aufeinander abstimmen und vermeiden, dass zu ähnliche Angebote zur gleichen Zeit stattfinden. Die COPRA und der Kulturverein in Solingen haben das Projekt ins Leben gerufen. Die ersten beiden Termine waren zunächst als Test gedacht. Sie waren jedoch so erfolgreich, dass sich der Stammtisch nun fest etablieren soll. Künftig soll er dann zweimal im Jahr stattfinden. Nächste Woche geht bei uns in Remscheid und Solingen die Schule wieder los. Und für die Einzelhändler im RSG-Land bedeutet das ein wichtiges Geschäft. Viele Fachgeschäfte haben sich laut Handelsverband schon mit bunten Schaufenstern und passenden Angeboten auf die angehenden Erstklässler eingestellt. Besonders gefragt sind Süßigkeiten, Spielzeug und auch Federmappen. Deutschlandweit rechnet der Handelsverband Deutschland zum Schulstart mit einem Umsatz von rund 770 Millionen Euro im Einzelhandel. 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
0: Das Wetter im RSG-Land.
1: Viel Sonne gibt es heute bei uns in Remscheid und Solingen und ein paar Wolken sind auch dabei. Dazu bekommen wir heute maximal 28 Grad. Heute Abend ziehen dann aber die ersten Schauer und Gewitter durch. Morgen geht es dann wechselhaft weiter. Neben Wolke und etwas Sonne sind dann auch immer wieder Regen und Gewitter möglich. Und morgen bekommen wir dann nur noch 22 Grad in der Spitze.
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1: A3 Köln in Richtung Oberhausen zwischen Leverkusen Zentrum und Kreuz Leverkusen 1 Kilometer stockend. Und die A3 Köln in Richtung Oberhausen ein Stück weiter zwischen Leverkusen Opladen und Solingen 3 Kilometer Stau und ihr verliert da 10 Minuten. Ein Blitzer wurde von euch gesehen und zwar in Remscheid auf der Barmer Straße. Dankeschön fürs Melden und allen unterwegs eine gute Fahrt.
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2: Wann wart ihr denn das letzte Mal wach bis morgens früh? Also ich meine jetzt nicht Schlaflosigkeit, sondern so bewusst. Boah, ich weiß es nicht mehr so genau, aber ich glaube, das war bei mir irgendwann so im 17. Jahrhundert. Ist auf jeden Fall lange her. Ich meine, ganz ehrlich, den Schlafmangel, den ziehst du doch durch die ganze Woche. Aber irgendwie, weißt du, manchmal denke ich mir, ich sollte es nochmal machen. Denn irgendwie war das cool, diese ganze Nacht feiern oder quatschen, Blödsinn reden mit Freunden und irgendwann rausgucken und dann geht die Sonne schon auf. Und dann denkt man sich so, krass, habe ich null gemerkt, wie die Zeit vergangen ist. Genau in diese Momente denken wir uns jetzt mal zurück und bleiben mal zumindest für knappe 4 Minuten wach, bis die Wolken lila sind. Und ich bin Laura Potting. Hallo zusammen.

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0: bitte für ein geiler Song? George Harrison, Got My Mind Set on You. Den hatte ich gerade hier richtig laut laufen. So, hallo zusammen an diesem Donnerstag. Ganz Köln ist wieder voller Gamer. Ihr habt es bestimmt mitbekommen, die Gamescom läuft. Die größte Videospielmesse der Welt. Die Hotels sind teilweise schon Jahr vorher ausgebucht. Da muss man schon Glück haben, noch ein Zimmer zu finden. Oder man pennt einfach 10 Minuten vom Messegelände entfernt in einem Zelt beim Gamescom Camp. Seit 2009 wird da eine Art Zeltlager veranstaltet. Da sind auch viele Cosplayer, sprich Leute, die super aufwendige Kostüme haben und es richtig ausleben. Und der Kollege Jonas Mikolajczak, der war vor Ort und hat sich dieses ganze Camp mal angeschaut.
1: Direkt am Rhein hier, auf so einer kleinen Art Halbinsel, von Bäumen umgeben, haben so ein bisschen Waldfeeling. Ihr habt es ja euch richtig gemütlich hier gemacht.
2: Hi.
1: Ich sehe, ihr habt hier einen Kühlschrank. Ist das auch eine Gefriertruhe?
3: Ist nur eine Kühltruhe.
1: Nur eine Kühltruhe, okay.
2: Und dann haben wir nebenan auch noch das Cosplay Repair, dass halt wir hier auch Reparaturarbeiten machen können in Form von Cosplays reparieren oder halt auch mal einen Flipflop flicken oder ein Zelt.
1: Ist es das erste Mal Gamescom Camp für euch?
4: 10 Jahre.
1: 11. 11 Jahre. Ganz ehrlich, kommt ihr mittlerweile fürs Camp oder für die Gamescom selbst noch?
4: Camp. Ja. Ich geh gar nicht hin.
1: Also bist jetzt nur im Camp hier?
4: Okay. Morgen Mittag sind alle weg, dann mach ich ein bisschen Siesta hier und dann ist gut.
1: Ihr habt gerade einfach nur Stein zugerufen.
5: Ja, hi, wir sind der Steinkult alias Brezelbande alias haarige Männerbrust. Wir sammeln hier Steine auf einem Haufen.
1: Das klingt spannend. Was ist euer Ziel?
5: Noch mehr Steine auf dem Haufen.
1: Dann suche ich mir mal einen schönen Stein aus.
5: Stein, Stein, Stein. Huldigung! Ein neues Mitglied!
6: Stein, Stein, Stein!
1: Hab ich das gut gemacht?
5: Das hast du sehr gut gemacht. Das war ein sehr schöner Stein.
1: Hier wird auch gezockt natürlich, aber nicht so wie ihr denkt, hier der neueste Kram. Den gibt's drüben bei der Messe. Nee, hier ist ein Zelt aufgebaut für Retro-Gaming. Hier sind überall Teppiche ausgelegt, du hast bequeme Sofas, du hast hier Röhrenfernseher und auch andere ältere Fernseher und da sind dann halt die alten Konsolen angeschlossen. Was spielt ihr gerade?
7: Mario Kart Double Dash. Es ist halt so eine Nostalgie, es ist einfach herrlich.
1: Also man merkt hier direkt, das ist einfach mehr als nur eine Übernachtungsmöglichkeit. Abends finden auch Partys statt, hier finden große Turniere statt. Viele haben ja auch gesagt, sie kommen einfach nur für das Camp hin und das kann ich auch wirklich verstehen.
0: Also ich glaube, Jonas macht da ab jetzt jedes Jahr Urlaub. Der ist begeistert.
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1: Mit José Nachsiandil. Guten Tag. Nach der Sturzflut im Gebiet zwischen Nepal und Tibet wird das Ausmaß der Katastrophe erst allmählich greifbar. Momentan werden auch 8 deutsche Touristen vermisst. Das hat die nepalesische Tourismusbehörde bestätigt. Insgesamt wird nach 1.300 Menschen gesucht. Etwa 270 Menschen wurden bisher tot geborgen. Die Behörden vor Ort gehen davon aus, dass die Opferzahlen weiter steigen. Bilder und Videos aus dem Gebiet im Himalaya zeigen ein kaum zu begreifendes Ausmaß der Zerstörung. Die nepalesische Armee hat damit begonnen, hunderte Menschen aus dem Gebiet auszufliegen. Frage an Marc Weiß aus dem News-Team. Weiß man inzwischen, wie es zu dieser Sturzflut kam?
2: Also noch laufen die Untersuchungen. Es sieht aber nach aktuellem Stand so aus, dass es oben im Gebirge eine Gletscherlawine gab und dieser Gletscherabbruch hat offenbar auch schon eine kleine Gerölllawine ausgelöst. Die hat dann den Zufluss eines Flusses blockiert. Dadurch hat sich das Wasser gestaut und es hat sich ein immer größerer See gebildet. Der ist dann irgendwann übergelaufen und daraufhin sind diese gewaltigen Wassermassen zu Tal geschossen und haben jede Menge Gestein und Schlamm mit aufgenommen. Das ist die aktuelle Erklärung der Wissenschaftler. Die Schneise der Verwüstung ist nach Schätzungen 170 Kilometer lang. Und das Problem ist jetzt natürlich, dass die Retter in Nepal kaum geeignetes Gerät haben, um sich durch diese Schlammberge und diese Trümmer zu arbeiten, bei der Suche nach Vermissten oder später auch beim Wiederaufbau. Man ist auf internationale Hilfe angewiesen und es gibt auch schon diverse Zusagen. Die USA werden helfen. Indien ist schon dabei und Zusagen kommen unter anderem auch von den Vereinten Nationen und von der EU.
1: Danke, Marc. Und diese Themen sind heute Mittag auch wichtig. In diesem Jahr sind in Deutschland nach Schätzung des Robert-Koch-Instituts bis Mitte August etwa 15.800 Menschen durch Hitze gestorben. 9.600 dieser Todesfälle entfielen auf die Extremhitze Ende Juni. Die eigentliche Zahl der Sterbefälle könnte noch höher liegen. Laut RKI handelt es sich um konservative Schätzungen. Die Löhne in Deutschland steigen weiter schneller als die Verbraucherpreise. 1,5% mehr als ein Jahr zuvor hatten Arbeitnehmer im zweiten Quartal zur Verfügung. Laut Statistischem Bundesamt waren im ersten Quartal die Reallöhne sogar um 1,8% gestiegen. Knapp anderthalb Wochen vor der Landtagswahl in Sachsen-Anhalt hat die AfD in Umfragen ihren Vorsprung auf die CDU vergrößert. Infratest DIMAP sieht sie bei 42% und damit als stärkste Kraft. Die CDU kommt auf 22%. Zum ersten Mal in der Geschichte der Gamescom hat ein Bundespräsident die weltgrößte Computer- und Videospielemesse in Köln besucht. Frank-Walter Steinmeier hat auf der Gamescom einen Kongress eröffnet. Danach hat er sich mit der Rolle von Games in der Demokratie beschäftigt. Das ist ein Schwerpunkt auf der Messe. Es handelt sich um sogenannte Serious Games. Das sind Spiele, die einen pädagogischen Mehrwert haben und zum Beispiel Rechtsextremismus kritisch thematisieren. Und das waren die Nachrichten mit José Nachsiandil.
0: Das Wetter im RSG-Land.
3: Im Tagesverlauf kommen immer mehr Wolken dazu jetzt. Die können dann auch gegen Nachmittag Schauer, gegen Abend auch Gewitter mit Starkregen bringen. Aber die Sonne kommt heute auch immer mal wieder raus. Und es wird ordentlich warm heute bis 31 Grad. Morgen wechselhaft, teils Schauer und Gewitter mit Starkregen und Hagel möglich bis 25 Grad.
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3: Und hier kommen die Staus ab 10 Minuten Zeitverlust. Die A3 Köln-Oberhausen zwischen Leverkusen-Opladen und Solingen. 3 Kilometer Stau, ihr braucht hier 11 Minuten länger. Die A4 Aachen-Köln zwischen dem Kreuz Köln-West und Köln-Eifeltor, 3 Kilometer Stau, 10 Minuten plus. Die A44 Dortmund-Kassel zwischen Warburg und Bräuner, 3 Kilometer Stau, auch hier 10 Minuten Zeitverlust. Die A44 Essen-Düsseldorf jetzt zwischen dem Kreuz Düsseldorf-Nord und Düsseldorf-Stockum, 2 Kilometer Stau, ihr braucht hier 16 Minuten länger. Und die A61 Mönchengladbach-Koblenz zwischen Mönchengladbach-Reit und Mönchengladbach-Göderath. 3 Kilometer Stau, 12 Minuten plus. Gute Fahrt!
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3: In Spanien haben sie jetzt einen Typen gefasst, der aus einem Gefängnis geflohen ist. Und er hatte in einem Hochsicherheitsgefängnis wohlgemerkt, ja, hatte der die Gitterstäbe durchgesägt und sich an so einem zusammengeknoteten Bettlaken abgeseilt. Das klingt wie in einem Film, ist aber real. Und der Typ, der gilt als Ausbruchszauberer. Nicht meine Worte. Der ist vorher schon aus 3 anderen Gefängnissen getürmt, unter anderem mit Hilfe einer menschlichen Pyramide. Damit ist er über eine Mauer geklettert und abgehauen. Naja. Jetzt ist er, na, richtig, wieder im Gefängnis. Also aktuell zumindest. Laura Potting hier, hallo zusammen.

0: Maria Bösgi, du kannst, und Bastian Bielendorfer. Der ist direkt beim ersten Termin am 4. Oktober in Bergheim dabei. Vielleicht bringt er ja auch seine Frau mit. Ja, ja, die Liebe, die ist noch ganz frisch, aber hört selbst.
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3: Ich habe eine neue Partnerin kennengelernt. Ich bin jetzt schon seit einigen Jahren mit einer wirklich fantastischen Frau zusammen. Allerdings musste ich letztens als Gamechanger meines Lebens feststellen, dass es einen Grund gibt, warum diese Frau sich in mich verliebt hat. Die hat nämlich überhaupt keinen Geschmack. Wirklich gar keinen Geschmack. Das überrascht jetzt viele hier nicht, das spüre ich gerade schon. Aber es war für mich, also meine Frau ist überraschenderweise eine sehr gut aussehende Frau. Sie ist wirklich so eine klassische 10. Kennt ihr diese Einteilung? 10? 10 bedeutet also von Gott an einem guten Tag aus einem Stück Marmor geschlagen. Wirklich. Und ich bin eine 4. Also ich bin jetzt keine 1, so, weiß ich nicht, passt bei den Goonies aufs Piratenschiff auf oder so. Ich bin so eine klassische 4. Ich bin so ein besser als nix Mann. So an Karneval, nach 6 Kölsch, ich alleine auf der Tanzfläche, guckst du als Frau rüber und denkst, ja, besser als nix.
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1: Mit Sabrina Ottersbach. Schönen guten Tag. Das kulturelle Angebot in Solingen soll noch vielfältiger und besser werden. Deshalb gibt es in Zukunft regelmäßig den Kulturstammtisch. Am Dienstag, den 22. September, findet er zum dritten Mal statt. Dieses Mal ist auch Kulturdezernentin Anna Lenker dabei. Der Stammtisch gibt Kulturschaffenden in Solingen die Möglichkeit, sich über ihre Projekte, Veranstaltungen und Probleme auszutauschen. So können sie voneinander profitieren. Außerdem können die Veranstalter ihre Programme besser aufeinander abstimmen und vermeiden, dass zu ähnliche Angebote zur gleichen Zeit stattfinden. Die COPRA und der Kulturverein in Solingen haben das Projekt ins Leben gerufen. Die ersten beiden Termine waren zunächst als Test gedacht. Sie waren jedoch so erfolgreich, dass sich der Stammtisch nun fest etablieren soll. Künftig soll er dann zweimal im Jahr stattfinden. Nächste Woche geht bei uns in Remscheid und Solingen die Schule wieder los. Und für die Einzelhändler im RSG-Land bedeutet das ein wichtiges Geschäft. Viele Fachgeschäfte haben sich laut Handelsverband schon mit bunten Schaufenstern und passenden Angeboten auf die angehenden Erstklässler eingestellt. Besonders gefragt sind Süßigkeiten, Spielzeug und auch Federmappen. Deutschlandweit rechnet der Handelsverband Deutschland zum Schulstart mit einem Umsatz von rund 770 Millionen Euro im Einzelhandel. 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
0: Das Wetter im RSG-Land.
1: Viel Sonne gibt es heute bei uns in Remscheid und Solingen und ein paar Wolken sind auch dabei. Dazu bekommen wir heute maximal 28 Grad. Heute Abend ziehen dann aber die ersten Schauer und Gewitter durch. Morgen geht es dann wechselhaft weiter. Neben Wolke und etwas Sonne sind dann auch immer wieder Regen und Gewitter möglich. Und morgen bekommen wir dann nur noch 22 Grad in der Spitze.
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1: A1 Köln in Richtung Dortmund zwischen Kreuz Köln Nord und Kreuz Leverkusen West 2 Kilometer Stau. Die A3 Köln in Richtung Oberhausen zwischen Köln Mülheim und Kreuz Leverkusen, da stockt es auf einem Kilometer. Und die A3 Köln in Richtung Oberhausen ein Stück weiter zwischen Leverkusen Opladen und Solingen 2 Kilometer Stau, 10 Minuten verliert ihr da. Ein Blitzer wurde von euch gesehen, und zwar in Remscheid auf der Barmer Straße. Dankeschön an Rainer fürs Melden. Und solltet ihr noch einen Blitzer sehen, dann meldet den doch auch gerne unter der 0212 22 1190 oder online auf radio-rsg.de. Kommt gut und sicher an.
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2: Einen wunderschönen guten Mittag euch allen. Wie schön, dass ihr heute dabei seid. Bei einigen von euch herrscht vielleicht nach Mittagessen so ein bisschen Pansenlähmung 3000 und deswegen halte ich mich kurz. Ihr bekommt gleich die 90er mit Guns N' Roses und Knockin' on Heaven's Door. Und davor gibt's für euch One Day. Und ich bin Laura Potting. Hi.
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0: So, ihr habt ja vielleicht einen Garten bei euch, ne? Kleiner Tipp, nehmt euch mal eine Schaufel und dann vergrabt ihr eure Unterhose. So, und alle so, was redet die denn da? Ja, das hat alles streng wissenschaftliche Gründe. Damit könnt ihr nämlich testen, wie der Boden in eurem Garten ist. Kollegin Natascha Wittberg ist da. Hallo.
1: Hallo.
0: Also Wissenschaftler in Zürich, die haben mit Unterhosen Böden untersucht.
1: Ja, genau. Dazu haben sie 2000 Unterhosen an verschiedenen Standorten für 2 Monate vergraben und dann verglichen, wie schnell die sich in der Zeit zersetzt haben. Ergebnis: sehr unterschiedlich. Also sie haben von allen Unterhosen so Fotos gemacht, die habe ich mir natürlich genau angeschaut. Von einigen Hosen sind tatsächlich nur noch so ein paar Fäden übrig. Andere, die könntest du eigentlich tatsächlich nochmal waschen und wieder anziehen.
0: Oder einfach auf links drehen, ne? Das geht immer so. Und wenn von der Unterhose nur noch Fäden übrig sind, die also so ganz stark zersetzt wurde im Boden, dann ist das ein Zeichen, dass der Boden gut ist.
1: Genau, das spricht für eine hohe Aktivität im Boden, also viel Leben im Boden und viele Organismen, und das ist gut. Mhm. Und es gibt auch wirklich große Unterschiede zwischen verschiedenen Bodenarten, haben die Wissenschaftler festgestellt. Also die Unterhosen, die sie zum Beispiel in Privatgärten vergraben haben, die waren am meisten zersetzt. Da war kaum noch was übrig von. Sprich, das sind die Böden, da sind die Böden sehr gut. Mhm. Am meisten übrig blieb von den Schlüppis bei künstlichen Rasenflächen oder Äckern zum Beispiel. Ne? Beweisstück Unterhose haben sie diese Untersuchung übrigens genannt.
0: Beweisstück Unterhose. Ja. Ich liebe alles daran. Also wenn ihr wissen wollt, ob in eurem Garten viele Organismen leben, ob euer Boden was taugt, dann vergrabt eure Unterhosen und bitte keine Tangas, dann da ist ja eh kaum was dran.
1: Ja, und ihr müsst darauf achten, dass die Unterhosen aus Baumwolle sind. Und am besten vergrabt ihr dann direkt mehrere Unterhosen an verschiedenen Standorten, dann seht ihr nämlich den Vergleich hinterher. Also zum Beispiel eine in den Garten und die andere an eine eher sandige oder steinige Fläche bei euch. Und je mehr die sich eben zersetzt haben nach so ein paar Wochen, desto gesünder und lebendiger ist der Boden. Laura, was machst du da?
2: Na, ich zieh mich aus. Draußen vorm Studio ist eine Rasenfläche. Tschö.
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1: Mit Thorsten Adolfs. Guten Tag. Das Ausmaß der Flutkatastrophe in der Grenzregion zwischen Nepal und China wird nur langsam klarer. Die Behörden sprechen mittlerweile von mehr als 1300 Vermissten. Darunter sind mindestens 8 Deutsche und hunderte weitere Touristen aus aller Welt. Bis jetzt wurden 270 Tote geborgen, aber die Opferzahlen dürften noch deutlich ansteigen. Malte Albrecht aus dem News-Team. Wie ist die Lage im Moment vor Ort?
2: Ja, die Situation ist weiter sehr unübersichtlich. Es sind zwar mehr als 7400 Rettungskräfte im Einsatz, aber im bergigen Gelände kommen sie kaum voran. Riesige Schlammmassen schneiden die Region fast komplett von der Außenwelt ab. Die Flut hat Brücken weggerissen, Staudämme beschädigt und ganze Dörfer verschüttet. Für schwere Einsatzfahrzeuge gibt es kein Durchkommen. Die Armee setzt deshalb vor allem Hubschrauber ein. Mehr als 330 Menschen konnten so schon aus der Luft gerettet werden, darunter auch Touristen aus Indien, China, den USA und Italien. Die Region ist ein sehr beliebtes Wandergebiet, deswegen hielten sich da viele Touristen auf.
1: Und mittlerweile läuft auch die internationale Hilfe an.
2: Ja, die USA liefern Notunterkünfte und Trinkwasser. Auch die Vereinten Nationen, die EU und Deutschland haben Hilfe zugesagt. Was die Katastrophe ausgelöst hat, ist noch nicht ganz sicher. Die Behörden vermuten nach ersten Satellitenbildern, dass eine Gletscherlawine zunächst einen Fluss blockiert hat. Dadurch habe sich vorübergehend ein See gebildet, der dann übergelaufen ist. Anschließend raste eine gewaltige Flutwelle aus Wasser und Schlamm mehr als 160 Kilometer durchs Tal. Offenbar war sie so hoch wie ein Tsunami, da konnten sogar mehrstöckige Häuser den Wassermassen nicht standhalten.
1: Dankeschön, Malte. Und jetzt weitere Meldungen im Überblick. CIA-Chef Radcliffe hat Russland nach US-Medienberichten bei seinem Kurzbesuch vor einem Angriff auf NATO-Verbündete gewarnt. Außerdem solle er den Kreml dazu gedrängt haben, den Iran nicht mehr so stark wie bisher militärisch und finanziell zu unterstützen. Der Chef des russischen Auslandsgeheimdienstes hat das Treffen bestätigt, zu den Inhalten aber nichts gesagt. Die Polizei ist in 5 Bundesländern gegen Unterstützer einer rechtsextremen verbotenen Vereinigung vorgegangen. Ermittelt wird gegen 15 Beschuldigte. Durchsuchungen gab es unter anderem in Lippstadt und in den Kreisen Lippe und Höxter. Bei der Gruppe soll es sich um eine sektenhafte und zutiefst rassistische und antisemitische Vereinigung handeln. Fast 2 von 3 Beschäftigten in Deutschland können sich laut einer Umfrage der Jobbörse Indeed vorstellen, den Beruf zu wechseln, und zwar über einen Quereinstieg. Als Grund gaben 42% der Befragten an, dass sie das Gefühl haben, im aktuellen Job festzustecken und zu stagnieren. Noch größer als bei uns ist die Wechselbereitschaft in Irland, Italien und Frankreich. Viele von uns haben sie im Laptop oder im PC, Chips des US-Unternehmens Nvidia. In den vergangenen Jahren hat sich das Unternehmen breiter aufgestellt und profitiert mittlerweile massiv vom Boom bei der künstlichen Intelligenz. Der Umsatz konnte im 2. Quartal mehr als verdoppelt werden. Die Erwartungen von Experten wurden sogar noch übertroffen und auch der Gewinn ist deutlich gestiegen. Probleme seien nur durch Lieferengpässe möglich, heißt es. Der Chip-Riese hat sich durch den großen Bedarf an Prozessoren mittlerweile zum wertvollsten Unternehmen der Welt entwickelt. Das waren die Nachrichten mit Thorsten Adolfs.
0: Das Wetter im RSG-Land.
3: Das ist heute nochmal ein richtig warmer Tag. Bis zu 31 Grad sind heute drin. Dazu wird es sich so im Verlauf des Tages aber zuziehen. Da kann es auch mal stellenweise Gewitter mit Starkregen geben heute. Und morgen gibt es dann auch viele Wolken, teils Gewitter, teils Unwetter mit Starkregen und Hagel möglich, aber nur stellenweise bis 25 Grad.
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3: Und das sind die Staus ab 10 Minuten Zeitverlust. Die A3 Köln-Oberhausen zwischen Duisburg-Wedau und Oberhausen-Lierich. Da steht ihr auf 3 Kilometern. Ihr braucht 13 Minuten länger. Die A3 Arnheim-Köln zwischen dem Kreuz Oberhausen und Duisburg-Wedau, 4 Kilometer Stau, 13 Minuten. Die A4 Aachen-Köln zwischen dem Kreuz Köln-West und Köln-Eiffeltor, 3 Kilometer Stau, 10 Minuten plus. Die A44 Essen-Düsseldorf zwischen dem Kreuz Düsseldorf-Nord und Düsseldorf-Stockum, 2 Kilometer Stau, 14 Minuten plus. Und die A61 Mönchengladbach-Koblenz zwischen Mönchengladbach-Holt und Mönchengladbach-Güderath, 3 Kilometer Stau, 13 Minuten plus. Gute Fahrt!
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3: Hi zusammen, einen schönen Donnerstag wünsche ich euch. Wir beschäftigen uns ja dieser Tage ein bisschen ausführlicher mit dem Thema Schule. Nächste Woche geht's ja wieder los für die Kids im Land und da schauen wir hier im Programm auf ganz unterschiedliche Themen. Heute geht's zum Beispiel um den Schulweg. Einige Kiddies laufen ja tatsächlich zur Schule und für die Erstklässler bedeutet das, die müssen das nächste Woche zum ersten Mal machen. Und die Deutsche Verkehrswacht, die sagt, bitte übt den Schulweg mit euren Kindern vorher gründlich. Lasst euch im Zweifel auch mal von euren Kids zur Schule führen, denn dann könnt ihr sehen, ob sie alles verstanden haben. verstanden haben und ob sie den Weg auch richtig drauf haben. Und genau das haben wir auch gemacht. Wir sind mit Matti aus NRW mal seinen Schulweg abgegangen. Wie das war, das hört ihr in einem Viertelstündchen hier bei mir. Und ich bin Laura Pottin. Hi.

0: Ja, nächste Woche ist es soweit, ne? Für viele i-Dötzchen. Dann werden sie eingeschult und sind dann offiziell keine Kindergartenkinder mehr. Ja, manche werden dann von ihren Eltern vielleicht zur Schule gebracht, andere fahren mit dem Bus. Aber viele Kiddies laufen auch zur Schule und werden ihren Schulweg dann auch irgendwann ohne Mama und Papa ablaufen und alleine zur Schule laufen. Und einer von ihnen ist Matti. Matti ist 6 Jahre alt, wohnt bei uns in NRW und hat unserer Reporterin Sophie Kossuch mal seinen Schulweg gezeigt.
1: Es ist weit zu deiner Schule?
2: Hier und dann geht noch geradeaus.
1: Okay, das kriegen wir hin. So, jetzt ist hier eine Straße. Ich gehe jetzt einfach drüber, ohne zu gucken. Ist das richtig so?
2: Nein.
1: Was hätte ich denn besser machen müssen?
2: Gucken. Kein Auto kommt.
1: Und kennst du schon deinen Klassenlehrer?
2: Ja, Herr Smith.
1: Ist der jung oder alt?
2: Weiß ich nicht. Er ist groß, glaube ich.
1: Weißt du, was das hier für ein Zeichen ist auf dem Boden?
2: Ja, ein Fahrrad. Da sind nur Fahrräder dran.
1: Mit wem gehst du denn dann immer zur Schule?
2: Mit meinem Bruder und mit Fritz. Der wohnt direkt da hinten.
1: Weißt du denn schon auch, wie deine Schultüte aussieht?
2: Schwarz und grün mit Fußball.
1: Wie lange ist es noch?
2: Eine Minute. Jetzt nur noch 20 Sekunden. 1, 2, 3.
0: Also ich finde, Matti hat den Schulweg schon voll drauf. Lieber Matti, dir einen guten Start in die Schule wünsche ich dir. Und nochmal die Info, die Deutsche Verkehrswacht sagt auf jeden Fall, falls ihr Kiddies habt, die zur Schule laufen sollen, ja, dann sollten die Eltern auf jeden Fall mit ihren Kids den Schulweg noch ein paar Mal üben, bevor die Schule losgeht.
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1: Mit Michael Hartke. Guten Tag. Im zweiten Halbjahr gibt es in der Cobra in Solingen über 70 Veranstaltungen auf dem Programm. Das haben die Veranstalter am Dienstag vorgestellt. Nach den Sommerferien startet es mit vielen Highlights. Sowohl Kino für Groß und Klein als auch Partys für Jung und Alt sind geplant. Noch im September gibt es ein Jugendfestival mit ausgewähltem Line-up. Mehr als 1000 Bands hatten sich beworben, um beim Cobra Cash Festival im dritten Septemberwochenende zu spielen. Außerdem feiert der Mitsingchor One Day Choir seine Premiere in der Cobra. Zu Halloween kommt mit The Rocky Horror Picture Show ein echter Klassiker auf die Kinoleinwand. Das und vieles mehr gibt es in den kommenden Monaten in der Cobra in Solingen-Ohlings zu erleben. Für viele Kinder steht bald der erste Schultag an. In Solingen gibt es für angehende Erstklässler jetzt ein besonderes Angebot. Die Stadtbibliothek stellt ihnen kostenlos einen Bibliotheksausweis aus. Damit können die Kinder unter anderem Bücher, Hörbücher, Lernspiele und Konsolenspiele ausleihen. Eltern können den Ausweis direkt in der Stadtbibliothek beantragen und sofort mitnehmen. Dafür brauchen sie laut Stadt lediglich ihren eigenen Personalausweis. 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
0: Das Wetter im RSG-Land.
1: Heute ist es hochsommerlich in Remscheid und Solingen. Es gibt viel Sonne und nur harmlose Wolken. Dazu wird es nochmal heiß bei maximal 28 Grad. Heute Abend ziehen dann die ersten Schauer und Gewitter wieder durch. Morgen geht es dann wechselhaft weiter. Neben Wolken und etwas Sonne sind auch immer wieder Regen und Gewitter möglich. Die bringen auch Abkühlung. Morgen bekommen wir nur noch 22 Grad in der Spitze.
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1: Vorsicht Autofahrer auf der A1 Dortmund Richtung Köln zwischen Leverkusener Brücke und Kreuz Köln Nord. Da sind Gegenstände auf der Fahrbahn. Fahrt da vorsichtig. Auf der A3 Köln in Richtung Oberhausen ist im Kreuz Leverkusen in der Überleitung da, wo es auf die A1 in Richtung Dortmund geht. Gefahr durch Gegenstände. Ein Unterlegkeil liegt da auf der Fahrbahn. Auch da bitte vorsichtig fahren. Das hier sind die Verkehrsbehinderungen. A3 Köln Richtung Oberhausen zwischen Köln-Mülheim und Kreuz-Leverkusen 2 Kilometer stockend und A3 Köln Richtung Oberhausen zwischen Leverkusen-Opladen und Solingen 3 Kilometer Stau. 10 Minuten braucht ihr da länger. Blitzer von euch aktuell keine gesehen. Wenn ihr doch was gesehen habt, dann meldet das per WhatsApp unter 0212 22 5 mal die 1. Gute und sichere Fahrt.
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2: Seid ihr denn eigentlich mit eurem Job zufrieden? Viele Menschen in Deutschland sind laut einer Umfrage jedenfalls bereit, den Job zu wechseln, und zwar in ein komplett neues Berufsfeld. Fast 2 von 3 Beschäftigten wären für einen Quereinstieg bereit. Also ich persönlich muss ja sagen, ich liebe meinen Job, aber ich habe auch einfach sehr, sehr großes Glück gehabt. Also ich meine ganz ehrlich, ich kann reden, keiner unterbricht mich, ist ein Traum. Dazu noch schöne Musik, gleich die Scorpions mit Wind of Change. Ich kann sogar pfeifen und ohne, dass jemand sagt, hör auf damit! Und davor noch Nico Santos mit Ray of Light. Ich bin Laura Potting. Tach!

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0: endlich, endlich dürfen heute alle, die Gamescom öffnet ihre Türen für alle Besucher. Und für Comedian Hannes Höfer ist das schlichtweg einfach die größte LAN-Party der Welt.
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2: Die Gamescom ist die größte LAN-Party der Welt. Achso, LAN-Party muss ich erklären, oder? Ja, es gab mal eine Zeit, da haben wir am Wochenende oder in den Ferien unsere Tower-PCs eingepackt, den zentnerschweren Monitor, eine Tastatur, mit der du hättest Kokosnüsse knacken können, so robust war die. Ja, und dann haben wir alles beim Kumpel aufgebaut, um dann 3 Tage gegeneinander Counter-Strike zu zocken. Ja klar, heute machst du das auch, du loggst dich einfach nur online dafür ein. Aber wir haben damals noch bei Sören im Keller eine kleine Serverfarm installiert. Da waren mehr Kabel verlegt als im CIA-Hauptquartier und wir hatten einen Eistee-40-Vorrat, mit dem hättest du ein ganzes Dorf über den Winter bringen können. Komisch, ne? Von außen betrachtet war das einfach ein fensterloser Raum mit einem Sauerstoffgehalt unter 1%, zugefurzte Luft zum Schneiden. Da mehrere Tage drin war im Prinzip Astronautentraining. Für uns war es das Paradies, abgetrennt von der Außenwelt, mit einer bedenklichen Menge an Koffein und Zucker im Blut. Heute kriege ich ja schon Sodbrennen, wenn der Kaffee nicht aus einer säurearmen Bohne gebrüht wurde. Na, immer dran denken, du bist erst Game Over, wenn du Game Over bist. Und ein Extra-Leben steckt immer in einer Tiefkühlpizza.
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1: Mit Thorsten Adolfs. Guten Tag. Künstliche Intelligenz gehört für viele von uns längst zum Alltag. Beim eigenen Geld sieht die Sache aber schon wieder anders aus. Das zeigt die neue Postbank-Digitalstudie. Malte Albrecht aus dem News-Team. Was genau ist da rausgekommen?
2: Ja, die Studie zeigt, wie du schon gesagt hast, einen klaren Widerspruch. Mehr als die Hälfte, genau 54% nämlich, hat schon KI-Anwendungen genutzt, zum Beispiel für Recherchen, Texte oder andere praktische Aufgaben. Geht es aber um Überweisungen, Geldanlagen oder Finanzberatung, lehnen 70% den Einsatz von KI ab. 3/4 vertrauen hier weiterhin einem Menschen, also einem Berater aus Fleisch und Blut, der Verantwortung übernimmt und individuelle Fragen beantworten kann. Die Hauptgründe: viele halten die KI bei Finanzthemen noch nicht für ausgereift. Dazu kommen Sorgen um den Datenschutz und Angst vor Manipulation.
1: Dabei haben die Menschen in Deutschland ja eigentlich kein Problem mit digitalen Bankangeboten.
2: Nee, im Gegenteil. Mehr als 3/4 erledigen ihre Bankgeschäfte inzwischen online. Besonders beliebt ist die Banking-App auf dem Smartphone. 43% nutzen sie mittlerweile, deutlich mehr als nach 2022. Auffällig ist aber der Generationenunterschied. Jüngere unter 40 sind deutlich offener für den Einsatz von KI bei Finanzthemen als die Älteren. Entscheidend für die Akzeptanz bleibt das Thema Sicherheit. 60% der Befragten überprüfen Informationen aus einer KI nämlich nur selten und 36% trauen sich nicht zu, mögliche KI-Fakes zu erkennen.
1: Danke Malte und jetzt weitere Meldungen im Überblick. Nach der Sturzflut am Himalaya werden mehr als 1300 Menschen vermisst, darunter sind mindestens 8 Deutsche. Die Zahl der Toten wird mittlerweile mit über 270 angegeben. Experten befürchten, wegen der riesigen Mengen von Geröll und Trümmern in den von der Sturzflut betroffenen Flussläufen weitere Überschwemmungen. Im Norden Frankreich ist eins der größten Atomkraftwerke Europas wieder teilweise abgeschaltet worden, und zwar wegen einer Quallenplage. Nach Angaben des Energiekonzerns EDF haben sich auch diesmal wieder Quallen vor das Filtersystem gesetzt und es verstopft. In dem AKW zwischen Calais und Dünkirchen sind im Moment nur noch 2 der 6 Reaktoren in Betrieb. Jeder 4. Deutsche fährt in den Campingurlaub. Das hat der ADAC ermittelt. Am beliebtesten seien Campingurlaube in der Gruppe der 16- bis 39-Jährigen, heißt es. Etwa die Hälfte aller Camper reist demnach per Wohnmobil, Campingbus oder Minicamper. 16% nutzen einen Wohnwagen, 18% wohnen im Urlaub in Mobilheimen und 17% schlagen ein Zelt auf dem Campingplatz auf. Bundespräsident Steinmeier hat in Köln die Gamescom besucht. In seiner Rede sagte er, Videospiele seien mittlerweile fester Bestandteil des kulturellen Lebens und die Technologien, die in diesem Bereich entwickelt werden, würden auch für Bereiche wie die Medizin oder das Fahrzeugdesign eine riesige Rolle spielen. Der Bundespräsident forderte aber auch, ehrlich und sachlich über die Schattenseiten zu sprechen, denn Spiele könnten auch in die Demokratie hineinwirken. Nötig seien deshalb klare Regeln, um Gewaltverherrlichung, Rassismus oder menschenverachtende Inhalte in manchen Games zu stoppen, sagte er. Soweit die Meldungen mit Thorsten Adolfs.
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3: Im Tagesverlauf sind heute viele Wolken unterwegs. Es kann im Laufe des Nachmittags auch Schauer geben. Ab dem Abend können örtlich dann noch kräftige Gewitter mit Starkregen und Hagel dazukommen. Heute dazu aber nochmal echt warm, bis 31 Grad. Morgen dann wieder ein bisschen kühler, weiter viele Wolken, aber immer noch mit Schauer- und Gewitterrisiko.
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3: 14 Uhr ist durch. Erst einmal der Hinweis, die A2 Dortmund-Hannover ist zwischen Porta Westfalica und Veltheim aktuell nach einem Unfall gesperrt. Ab 15 Minuten dann noch die A3. Rheine-Osnabrück zwischen dem Kreuz Lotte-Osnabrück und Osnabrück-Südhausen 6 Kilometer 24 Minuten plus. Dann die A44 Essen-Düsseldorf zwischen dem Kreuz Düsseldorf-Nord und Düsseldorf-Stockum 2 Kilometer eine Viertelstunde. Und 18 Minuten auf der A45 Hagen-Dortmund zwischen dem Kreuz Hagen und Schwerte-Ärgste, dort aktuell 4 Kilometer Stau. Allen unterwegs eine gute Fahrt und kommt gut an.
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3: Hi zusammen, Robert Jantz ist hier, rein geht's in diesen Nachmittag. Die Toten Hosen live, ganz nah und auch noch für den guten Zweck. Ich finde, das klingt einfach überragend gut. Ich liebe die Toten Hosen ja sowieso, war auch schon bei 2 Konzerten auf dieser Tour. Ich bin ein Fan, könnte man sagen. Aber so ein Stadionkonzert, das kann ja irgendwie jeder, ne? Aber so ein kleines, exklusives Lichtblicke-Konzert mit den Toten Hosen, das ist wirklich was Besonderes, das wird legendär. Und ihr könnt dabei sein. Ab Montag gibt es bei uns die Tickets zu gewinnen. Dafür müsst ihr einfach gut zuhören, wenn Campino seine Geschichte zu den Hosenhits hier bei uns erzählt, denn da versteckt sich dann auch das entscheidende Codewort. Wie das Ganze jetzt genau funktioniert, das hört ihr dann gleich hier bei mir.

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2: Das ist der Moment, ist der Versuch, uns alle daran zu erinnern, dass wir im Hier und Jetzt bleiben sollten und einen guten Abend würdigen und feiern sollten, sobald er sich uns bietet. Nicht an gestern denken zu viel, nicht an die Zukunft, sondern immer verstehen, dass der einzige lebenswirkliche Moment der ist, in dem du dich jetzt gerade befindest.
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1: Ich bin Charlotte Großer. Hallo. Na, erinnert ihr euch noch, wie sehr wir vor 2 Jahren bei der EM alle die Schotten gefeiert haben, als sie hier waren? Das ist auch einfach ein nettes und witziges Volk. Und wer die volle Dröhnung davon zu spüren bekommen möchte, der kann das am Wochenende in Wuppertal. Da sind nämlich die Scottish Days. Was euch da erwartet, sagt euch der erste Vorsitzende der Freunde des Clans McLaren, Yogi Teichert.
2: Die 15 Scottish Days und Highland Games starten bei uns am Samstag mit einem sportlichen Heavy-Event und einer Dudelsack-Competition. Das Ganze wird durch ein buntes, familienfreundliches Rahmenprogramm über den Tag hinweg begleitet und abends gegen 20 Uhr durch Live-Musik der Gruppe Claymore in den gemütlichen Abend übergehen. Am Sonntag tragen wir dann die deutsche Meisterschaft der Highland Games aus und auch hier haben wir ein buntes Rahmenprogramm, welches uns durch den Tag bringt. Wir haben vor Ort ganz viele schottische Clans, die über ihr Tun und Wirken informieren, über die Geschichte. Wir haben viele, viele Händler von der Insel, wir haben Whisky-Händler, wir haben die Bergische Falknerei vor Ort. Und das Einzige, was jetzt noch fehlt für ein echt gutes Wochenende, seid ihr.
1: Na dann, viel Spaß bei den Scottish Days.
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1: Mit Michael Hartke. Guten Tag. Im zweiten Halbjahr gibt es in der Cobra in Solingen über 70 Veranstaltungen auf dem Programm. Das haben die Veranstalter am Dienstag vorgestellt. Nach den Sommerferien startet es mit vielen Highlights. Sowohl Kino für Groß und Klein als auch Partys für Jung und Alt sind geplant. Noch im September gibt es ein Jugendfestival mit ausgewähltem Line-up. Mehr als 1000 Bands hatten sich beworben, um beim Cobra Cash Festival im 3. September-Wochenende zu spielen. Außerdem feiert der Mitsingchor One Day Choir seine Premiere in der Cobra. Zu Halloween kommt mit The Rocky Horror Picture Show ein echter Klassiker auf die Kinoleinwand. Das und vieles mehr gibt es in den kommenden Monaten in der Cobra in Solingen-Ohlings zu erleben. Für viele Kinder steht bald der erste Schultag an. In Solingen gibt es für angehende Erstklässler jetzt ein besonderes Angebot. Die Stadtbibliothek stellt ihnen kostenlos einen Bibliotheksausweis aus. Damit können die Kinder unter anderem Bücher, Hörbücher, Lernspiele und Konsolenspiele ausleihen. Eltern können den Ausweis direkt in der Stadtbibliothek beantragen und sofort mitnehmen. Dafür brauchen sie laut Stadt lediglich ihren eigenen Personalausweis.
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1: Heute ist es hochsommerlich in Remscheid und Solingen. Es gibt viel Sonne und nur harmlose Wolken. Dazu wird es nochmal heiß bei maximal 28 Grad. Heute Abend ziehen dann die ersten Schauer und Gewitter wieder durch. Morgen geht es dann wechselhaft weiter. Neben Wolken und etwas Sonne sind auch immer wieder Regen und Gewitter möglich. Die bringen auch Abkühlung. Morgen bekommen wir nur noch 22 Grad in der Spitze.
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1: Auf der A3 Köln Richtung Oberhausen ist im Kreuz Leverkusen, da wo es auf die A1 Richtung Dortmund geht, Gefahr durch Gegenstände auf der Fahrbahn. Das hier sind die Staus. A1 Köln Richtung Dortmund zwischen Kreuz Köln Nord und Kreuz Leverkusen West 2 Kilometer. A3 Köln Richtung Oberhausen zwischen Köln Mülheim und Kreuz Leverkusen 3 Kilometer stockend und im weiteren Verlauf zwischen Leverkusen Opladen und Dreieck Langenfeld 2 Kilometer stockender Verkehr. 3 Minuten braucht ihr da länger. Blitzer von euch gesehen auf der L74 Höhe Sonnborner Kreuz. Danke an Jochen fürs Melden. Habt ihr sonst noch was gesehen? Ruft an unter 0212 22 11 190. Danke fürs Melden und gute und sichere Fahrt.
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2: Robert Jantz ist hier. Einen schönen Nachmittag wünsche ich euch. Und jetzt mal ehrlich, was habt ihr denn heute Morgen so als erstes gemacht? So wirklich so direkt, nachdem ihr wach geworden seid. Vielleicht mal kurz aufs Handy geschaut. Ja, bei mir war das auf jeden Fall so. Ne? Kurz mal Instagram und WhatsApp gecheckt. Ich war es irgendwie auch ein bisschen krank, aber es gehört irgendwie automatisch schon dazu. Irgendwie. Und gerade für Jugendliche ist Social Media sowieso ganz selbstverständlich. Umso spannender, ausgerechnet viele von denen sagen jetzt, vielleicht braucht das trotzdem Grenzen. Vielleicht muss man das irgendwie einschränken. Und warum das so ist und was sie an Social Media inzwischen sogar nervt oder stresst, darüber sprechen wir gleich ausführlich. Jetzt erstmal

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0: Und das war ein überraschendes Ergebnis. Laut einer aktuellen Umfrage ist fast die Hälfte der Jugendlichen für ein Social-Media-Verbot bis zu einem bestimmten Alter. Und das ist laut Umfrage der Techniker Krankenkasse 14 Jahre. Heute Mittag hat die TK diese Ergebnisse der Umfrage vorgestellt. Mein Kollege Thorsten Orten aus dem News-Team war dabei. Thorsten, warum sind denn so viele für ein Verbot, obwohl sie eigentlich ja stundenlang selbst jeden Tag am Handy hängen?
1: Ja, viele merken eben, dass sie sich da selbst nicht kontrollieren können, vor allem was die Dauer des Konsums angeht. Jugendliche, die pro Tag mehr als 4 Stunden Social Media nutzen, haben deutlich häufiger schlechte Laune, sind unzufrieden, unruhig oder erschöpft. Und das kann am Ende auch gesundheitliche Probleme machen. Studienleiter Dr. Peter Wendt.
2: Das sind zum einen Schlafprobleme, Kopfschmerzen, Migräne und Muskelverspannung und Rückenschmerz.
1: Und auch das betrifft am meisten die Jugendlichen, die mehr als 4 Stunden am Handy hängen.
0: Okay, was gucken die sich da so an, was dann irgendwie begeistert und gleichzeitig auch stresst?
1: Ja, die große Mehrheit nutzt soziale Medien vor allem, um Spaß zu haben durch lustige Videos, Memes oder Challenges, um zu chillen oder um mit Freunden in Kontakt zu bleiben. Beliebteste Plattform ist YouTube vor TikTok, Instagram und Snapchat. Und gefragt nach den Dingen, die sie an Social Media am meisten nerven oder stressen, gibt über die Hälfte zu viel Werbung, dann Fake News und zu viel Online-Zeit. Dazu kommen noch Stressfaktoren wie Mobbing und unangemessene Bilder und Videos.
0: Okay, und was wünschen sich die Jugendlichen jetzt?
1: Die Jugendlichen wünschen sich vor allem mehr Medienbildung und auch konkrete Ansprechpartner in den Schulen, sagt Lilly Berthold von der Bundesschülerkonferenz.
3: Wir wollen Medienscouts an Schulen, neue Workshop-Formate, LehrerInnen-Fortbildungen, neue Angebote im Unterricht, neue Fächer vielleicht, Fortbildungen oder Angebote auch für Eltern.
1: Und Überraschung, 43% der Jugendlichen wünschen sich mehr Gespräche mit den Eltern zu dem Thema.
0: Ah, krass, fast die Hälfte der Jugendlichen ist für ein Social-Media-Verbot bis zu einem Alter von 14 Jahren. Das ist das Ergebnis einer Studie der Techniker Krankenkasse. Thorsten Ortmann war das mit den Infos bei uns. Ich danke dir.
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1: Mit Thorsten Adolfs. Guten Tag. Einmal Camping, immer Camping. Das ist nicht nur ein Spruch, sondern für viele von uns mittlerweile ein echtes Lebensgefühl. Camping in Deutschland boomt. Eine aktuelle ADAC-Studie zeigt, jeder Vierte ab 16 Jahren campt oder plant so einen Urlaub. Das entspricht rund 17 Millionen Menschen. Malte Albrecht aus dem News-Team. Wer zieht denn da besonders gerne los?
2: Also besonders stark gewachsen ist der Anteil der Camper in der jüngeren Altersgruppe, also bei den 16- bis 39-Jährigen. Da ist der Anteil innerhalb von 3 Jahren von 35% auf 39% gestiegen. In der Altersgruppe der 40- bis 59-Jährigen sind es aktuell 26%. Laut Umfrage reist etwa die Hälfte aller Camper per Wohnmobil, Campingbus oder Minicamper. Die meisten übernachten auf einem Campingplatz. Immer beliebter werden aber auch andere Schlafmöglichkeiten, zum Beispiel auf Bauernhöfen, Weingütern oder Privatgrundstücken.
1: Das klingt nach viel Natur. Wo zieht es die Urlauber denn am liebsten hin und was lassen sie sich das kosten?
2: Die meisten Camper bleiben im eigenen Land. 54% machen in Deutschland Urlaub, vor allem in Bayern, Mecklenburg-Vorpommern und Schleswig-Holstein. 41% zieht es ins europäische Ausland. Da steht weiter Italien an erster Stelle, gefolgt von Frankreich und den Niederlanden. Das Campingbudget ist im Vergleich zu vor 3 Jahren leicht angestiegen. Die Reisenden kalkulieren laut Umfrage je Woche mit 910 Euro pro Erwachsenen und 410 Euro pro Kind.
1: Malte, danke schön. Und jetzt weitere Themen. Kurz und kompakt. Nach der Sturzflut im Grenzgebiet zwischen Nepal und der autonomen Region Tibet in China ist die Zahl der bestätigten Todesopfer noch mal deutlich gestiegen. Allein in Nepal wurden nach Polizeiangaben bis jetzt 270 Leichen geborgen. Außerdem wird weiter nach mehr als 1300 Vermissten gesucht. Etwa die Hälfte von ihnen sollen Touristen sein. Aus Sicht der Grünen war die Kabinettsklausur der schwarz-roten Bundesregierung wirkungslose Symbolpolitik. Parteichefin Brandner spricht von einem öffentlichkeitswirksamen Betriebsausflug. In Neu-Hardenberg habe es keinen einzigen Beschluss gegeben und es sei nichts entschieden und vorangebracht worden, sagte sie. In Dortmund ist ein Kleinkind aus dem ersten Obergeschoss eines Mehrfamilienhauses gestürzt und schwer verletzt worden. Als die Mutter das bemerkte, sprang sie hinterher. Die Frau wurde dabei nur leicht verletzt. Beide kamen in eine Klinik. Die Polizei geht von einem Unfall aus. Bei der Frage, ob in Deutschland auf Getränke bald eine Zuckersteuer erhoben werden sollte, gehen die Meinungen weit auseinander. Eine aktuelle Umfrage von YouGov zeigt, dass fast genauso viele Menschen für eine solche Steuer sind, wie es Menschen gibt, die sie komplett ablehnen. Die Bundesregierung will die Abgabe auf stark gezuckerte Getränke nächstes Jahr einführen. Experten hatten der Regierung vorgeschlagen, mit den Einnahmen einen Beitrag zur Stabilisierung der Krankenkassenbeiträge zu leisten. Meldungen, dass es auch eine Abgabe auf Light- und Zero-Produkte geben soll, hatte Finanzminister Klingbeil gestern dementiert. Soweit die Meldungen mit Thorsten Adolfs.
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3: Heute nochmal richtig warm, bis zu 31 Grad sind drin. Dazu ziehen viele Wolken durch und örtlich kann am Nachmittag mal ein Schauer runterkommen. Richtung Abend wird das Wetter ein bisschen unruhiger. Von Westen sind dann erste kräftige Gewitter möglich, teilweise auch mit Starkregen und Hagel. Morgen insgesamt dann deutlich kühler. Dafür bleibt das Wetter aber auch wechselhaft und auch Gewitter sind weiter ein Thema.
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3: 15 Uhr ist durch und da erstmal der Hinweis, dass die A2 Dortmund-Hannover zwischen Porta Westfalica und Feld nach einem Unfall weiter gesperrt ist. Und dort haben wir aktuell zwischen Herford Ost und Veltheim 7 Kilometer Stau, 50 Minuten plus. Ab 15 Minuten dann noch die A3 Köln-Oberhausen zwischen Duisburg-Wedau und Oberhausen-Lierich, 4 Kilometer, 15 Minuten plus. A4 Aachen-Köln zwischen dem Kreuz Köln-West und Köln-Eiffeltor, 5 Kilometer, 18 Minuten. Und nochmal knapp 50 Minuten auf der A43 Wuppertal-Recklinghausen zwischen dem Kreuz Bochum und Herne-Eickel, aktuell 5 Kilometer Stau. Allen unterwegs eine gute Fahrt und kommt gut an. Robert Jantz ist hier. Unsere Schulwoche geht natürlich auch heute Nachmittag weiter. Nächste Woche ist ja Schluss mit Ferien und Ausschlafen. Es tut mir leid, dass ich mich jetzt hier unbeliebt mache. Aber das heißt, wenn die Ferien vorbei sind, dann kommt leider auch ein alter Bekannter zurück. Das Elterntaxi vor der Schule. Ach, wie schön, man kennt es. Ne? Kurz anhalten, Kind rauslassen, am besten direkt im Klassenzimmer. Klingt erstmal praktisch, sorgt aber vor vielen Schulen einfach regelmäßig für Chaos und aggressives Gehupe. Vorbildfunktion und so. Was der ADAC stattdessen empfiehlt und warum Kinder den Schulweg möglichst selbst schaffen sollten. Das hört er gleich bei mir. Jetzt aber erstmal Musik von Linkin Park, The Emptiness Machine.

0: Ja, da säuselst du noch so ein bisschen rum. Holly Humberstone war das ganz neu bei uns. To Love Somebody. Nächste Woche geht die Schule wieder los. Und damit kommt auch ein alter Klassiker zurück, das Elterntaxi. Ja, viele Eltern bringen ihre Kinder morgens mit dem Auto bis direkt vor die Schule. Das ist natürlich auch gut gemeint, kann da aber einfach auch ziemlich schnell chaotisch und damit auch gefährlich werden.
1: Die Kinder ihrerseits können im Grundschulalter noch nicht alle Gefahren richtig einschätzen und wir beobachten, dass sie teilweise direkt vom Fahrzeug zur Straße hin aussteigen oder aber zwischen parkenden Fahrzeugen die Fahrbahn überqueren und hier verdecken eben leider immer wieder Elterntaxis den Blick auf den fließenden Verkehr und andersherum ist es so, dass die heranfahrenden Autos die Kinder zwischen den parkenden Fahrzeugen nicht oder erst sehr spät sehen und das macht die Situation vor den Schulen so gefährlich.
0: Das war Thomas Mütter vom ADAC. Eine Idee sind deshalb sogenannte Elternhaltestellen, also so feste Hohl- und Bringzonen, einfach ein bisschen weiter von der Schule weg.
1: Wenn die neuen Elternhaltestellen genutzt werden, angenommen werden, dann hat das auch den Vorteil, dass die Kinder, die von den Eltern gebracht werden, ja vielleicht gebracht werden müssen, zumindest die letzten Meter zur Schule dann noch zu Fuß zurücklegen und natürlich die Situation vor der Schule entzerrt wird.
0: Jetzt stellt der ADAC aber noch eine ganz verrückte These auf und sagt, am besten wäre es ja eigentlich,
1: Schule entzerrt wird.
0: Jetzt stellt der ADAC aber noch eine ganz

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1: Mit Michael Hartke. Guten Tag. Im zweiten Halbjahr gibt es in der Cobra in Solingen über 70 Veranstaltungen auf dem Programm. Das haben die Veranstalter am Dienstag vorgestellt. Nach den Sommerferien startet es mit vielen Highlights. Sowohl Kino für Groß und Klein als auch Partys für Jung und Alt sind geplant. Noch im September gibt es ein Jugendfestival mit ausgewähltem Line-up. Mehr als 1000 Bands hatten sich beworben, um beim Cobra Cash Festival im 3. September-Wochenende zu spielen. Außerdem feiert der Mitsingchor One Day Choir seine Premiere in der Cobra. Zu Halloween kommt mit The Rocky Horror Picture Show ein echter Klassiker auf die Kinoleinwand. Das und vieles mehr gibt es in den kommenden Monaten in der Cobra in Solingen-Ohlings zu erleben. Für viele Kinder steht bald der erste Schultag an. In Solingen gibt es für angehende Erstklässler jetzt ein besonderes Angebot. Die Stadtbibliothek stellt ihnen kostenlos einen Bibliotheksausweis aus. Damit können die Kinder unter anderem Bücher, Hörbücher, Lernspiele und Konsolenspiele ausleihen. Eltern können den Ausweis direkt in der Stadtbibliothek beantragen und sofort mitnehmen. Dafür brauchen sie laut Stadt lediglich ihren eigenen Personalausweis. 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
1: Heute ist es hochsommerlich in Remscheid und Solingen. Es gibt viel Sonne und nur harmlose Wolken. Dazu wird es nochmal heiß bei maximal 28 Grad. Heute Abend ziehen dann die ersten Schauer und Gewitter wieder durch. Morgen geht es dann wechselhaft weiter. Neben Wolken und etwas Sonne sind auch immer wieder Regen und Gewitter möglich. Die bringen auch Abkühlung. Morgen bekommen wir nur noch 22 Grad in der Spitze.
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1: Um kurz nach 3:30 ist das hier die Lage auf den Autobahnen. A1 Köln Richtung Dortmund zwischen Kreuz Köln Nord und Kreuz Leverkusen West 4 Kilometer. A1 in der Gegenrichtung zwischen Burscheid und Kreuz Leverkusen 2 Kilometer. Und A3 Köln Richtung Oberhausen zwischen Kreuz Köln Ost und Kreuz Leverkusen 7 Kilometer stockender Verkehr. Blitzer von euch gesehen auf der L74 Höhe Sonnborner Kreuz. Danke fürs Melden und gute und sichere Fahrt.
2: Ich bekomme gleich Besuch im Studio. Gentleman ist zu Gast und morgen kommt sein neues Album Gratitude raus und darüber sprechen wir natürlich. Außerdem geht es um seine neue Single Wildfire zusammen mit Michael Patrick Kelly. Die hören wir nachher auch noch, natürlich. Und ja, ich freue mich. Jetzt checken wir erstmal eure Dance Moves aus. Ihr wisst Bescheid, mein Name ist Robert Jans und das ist Macarena.

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1: Jetzt bei Robert Jans zu Gast, Gentleman. Unverkennbarer Reggae-Sound direkt hier aus NRW. Seit über 20 Jahren bringt Gentleman jamaikanisches Lebensgefühl auf die Bühne und heute auch zu uns ins Studio. Mit dabei sein neues Album Gratitude.
2: Hallo, Gentleman, schön, dass du da bist.
3: Danke für die Einladung.
2: Ja, sehr gerne. Du hast ja auch was im Gepäck. Morgen kommt dein neues Album raus, Gratitude, auf Deutsch Dankbarkeit. Und auf deiner Homepage schreibst du über das Album: kein Plan, kein Ego, kein Druck. Das klingt ziemlich befreiend, sag ich mal.
3: Ja, das war es auch. Also ich glaube, das ist jetzt das 9. Studioalbum. Insgesamt waren es so 12 Alben und jedes Album hat irgendwie eine andere Entstehungsgeschichte. Und ich war so vor Beginn, als ich angefangen habe, an dem Album zu arbeiten, habe ich gemerkt, irgendwie war ich nicht so inspiriert oder motiviert. Und dann kam aber die Phase, wo ich durch einen Kumpel, der das Album auch mitproduziert hat, ein Jamaikaner, der in London lebt, der kam zu mir ins Studio und war dann so, ey, let's have fun again. Lass doch einfach mal irgendwie Songs aufnehmen, ohne irgendwie ein Veröffentlichungsdatum im Kopf zu haben. Oder auch einen Song mal aufzunehmen mit dem Gedanken, man muss das ja auch jetzt erstmal keinem vorspielen. Und dann sind auf einmal unfassbar gute Songs entstanden.
2: Sehr geil. Und jetzt möchten wir natürlich auch mal reinhören. Wildfire ist ja deine aktuelle Single zusammen mit Michael Patrick Kelly. Und in dem Song geht es ja nicht um die ganz große Weltrettungsaktion, sondern eher so um kleine Gesten, mit denen wir anderen etwas Gutes tun. Warum war dir diese Botschaft wichtig?
3: Weil das jeder auch kann, glaube ich. Ne? Das ist ja einfach nur irgendwie in einem Aufzug stehen irgendwie und einfach jemanden zu fragen, wie es dir geht. So, ne? Oder diese Sachen, da war jemand, eine alte Dame an der Kasse, die nicht bezahlen konnte und dann ist der Typ hinter ihr, der gibt ihr dann halt die Karte und so. Ne? Und dieses Spread Love Like a Wildfire, das ist ja das, was immer noch da ist. So, ne? Ich glaube, wir haben das Gefühl, irgendwie die Welt wird immer mieser. So. Aber es gibt immer auch die Balance, die irgendwie dann doch alles zusammenhält. Und das ist so das, was wir als Künstler und Künstlerinnen tun können, einfach die Leute zusammenzubringen.
2: Ja, dann hören wir uns den Song jetzt einfach mal an. Und wenn du magst, kannst du ihn auch noch ansagen.
3: Das mache ich gerne. Ladies and Gentlemen.
2: Geht schon gut los.
3: Ladies and Gentlemen, hier kommt mein neuer Song, Wildfire featuring Michael Patrick Kelly.
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1: Mit Thorsten Adolfs. Guten Tag. Der Streit um das Aus für die Rente mit 63 kocht weiter. Bundeskanzler Merz will die Frühverrentung beenden. Er stößt damit aber auch in den eigenen Reihen auf Widerstand. Malte Albrecht aus dem News-Team: In der Koalition deutet sich jetzt aber doch ein Kompromiss an.
2: Ja, kann man so sagen. Kanzleramtschefin Waken hat heute bei RTL und NTV klargestellt, das Aus der Rente mit 63 könne nicht ab dem ersten Tag kommen. Geplant sind demnach Übergangsfristen und Ausnahmen für Härtefälle, zum Beispiel für Menschen in körperlich besonders schweren Berufen oder mit gesundheitlichen Einschränkungen. Die Koalition werde sich das genau anschauen und dann Regelungen treffen. Kanzler Merz hat zwar erst gestern noch einmal betont, dass er am Aus festhalten will, bei den Härtefallregelungen zeigte er sich aber offen.
1: Wie groß ist denn der Spielraum für eine Einigung?
2: Also aus den Bundestagsfraktionen von Union und SPD kommen Signale, dass am Rentenpaket noch nachgebessert werden könnte. Kein Gesetz gehe so aus dem Bundestag, wie es hineinkomme, sagte Unionsfraktionschef Frei. Auch sein Amtskollege von der SPD, Mirsch, setzt klar auf einen Kompromiss. Druck kommt auch aus den Ländern. Mehrere ostdeutsche Ministerpräsidenten von CDU und SPD lehnen das Paket in seiner jetzigen Form ab. Da stehen in den nächsten Wochen also noch einige harte Verhandlungen an, mit dem Ziel, am Ende einen tragfähigen Kompromiss zu finden.
1: Dankeschön, Malte. Und jetzt weitere Meldungen im Überblick. In Deutschland sind immer mehr Menschen dazu bereit, Geld in Klimaschutzmaßnahmen zu stecken. Das ist das Ergebnis einer Umfrage im Auftrag der Förderbank KfW. Besonders groß sei zuletzt die Nachfrage nach E-Autos und Photovoltaikanlagen fürs Hausdach gewesen, heißt es. Aktuell haben laut der Umfrage 18% der Haushalte eine Solaranlage und 10% ein E-Auto. Ein Bündnis von Gewerkschaften, Kirchen, Sportverbänden und anderen Organisationen will Menschen helfen, die von Rechtsextremisten angegriffen und bedroht werden. Das Bündnis Zusammen für Demokratie könne auch rechtliche und finanzielle Unterstützung in solchen Fällen bieten, heißt es. Wer wegen seines Einsatzes für die Demokratie angegriffen werde, solle nicht allein bleiben. Der bosnisch-serbische Kriegsverbrecher Ratko Mladic ist tot. Der zu lebenslanger Haft verurteilte Mladic starb im Alter von 84 Jahren in einem Gefängniskrankenhaus in Den Haag. Mladic war maßgeblich an der Belagerung von Sarajevo und dem Massenmord von Srebrenica im Jahr 1995 beteiligt. Eine neue Sicherheitslücke könnte es für Kriminelle einfacher machen, Smartphones anzugreifen. Nach Recherchen des BR wurden beim Telefonieren über das 4G-Netz ungefragt technische Details übertragen. In einigen Fällen erhielten die Angerufenen die eindeutige Seriennummer des Handys oder erfuhren, welches Modell genutzt wird und welche Softwareversion darauf läuft. Das ist deshalb gefährlich, weil Hacker diese Infos gezielt nutzen können, um zu prüfen, ob Geräte veraltet sind oder Sicherheitslücken haben. Sie könnten dann genau angepasste Schadsoftware einschleusen, um die Smartphones anzugreifen, heißt es. Auch das Bundesamt für Verfassungsschutz ist alarmiert. Man nehme die Sache sehr ernst, teilte die Behörde mit. Das waren die Nachrichten mit Thorsten Adolfs.
0: Und jetzt das Neueste aus dem RSG-Land.
3: Mit Michael Hartke. Seit Januar betreibt Rapper Kollega an der Konrad-Adenauer-Straße in Solingen ein Fitnessstudio. Jetzt haben es Unbekannte mit Parolen beschmiert und laut Polizei in den Räumen eine übelriechende Substanz versprüht. Ein Bekennerschreiben, das mehrere Medien erwähnen, deutet auf linke Aktivisten hin. Die nächsten RSG-Nachrichten gibt es um 16.30 Uhr.
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3: Der Nachmittag lässt sich gut an, es ist ziemlich sonnig, nur wenige Wolken ziehen durch. Regen ist erstmal nicht in Sicht, erst gegen Abend kann dann schon mal ein Gewitter runterkommen. Dazu ist es spätsommerlich heiß bei bis zu 28 Grad. Morgen ist es dann wieder wechselhaft, Wolken und Sonne wechseln sich ab. Auch Gewitter und Regen sind möglich, es kühlt sich ab auf 22 Grad.
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3: Auf diesen Straßen braucht ihr etwas länger. A1 Köln Richtung Dortmund zwischen Köln-Bocklemünd und Kreuz Leverkusen-West 5 Kilometer 12 Minuten plus. A3 im weiteren Verlauf zwischen Kreuz Köln-Ost und Kreuz Leverkusen 8 Kilometer stockend 11 Minuten plus. Und A46 Wuppertal Richtung Düsseldorf zwischen Wuppertal-Sonnborn und Hahn-Ost 1 Kilometer Stau und 5 Minuten extra. Blitzer von euch gesehen auf der L74 Höhe Sonnborner Kreuz. Habt ihr sonst noch was gesehen, dann ruft an unter 0212 22 11 190. Gute und sichere Fahrt.
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4: . 16 Uhr ist durch, Robert Jantz ist hier und wir holen uns jetzt hier mal zackig den WM-Sommer zurück. Die Die von Shakira und Burner Boy spiele ich euch jetzt. Das ist ja der offizielle oder war ja der offizielle Song der Fußball-WM. Und was ich ja eine coole Sache finde, ein Teil der Einnahmen, der geht an einen Bildungsfonds für Kinder weltweit. Also, viel eine schicke Sache.

0: Miley Cyrus reicht uns hier die Blumen rein. Das war sie mit Flowers. Ich liebe ja diese Spätsommerzeit, muss ich einfach sagen. So irgendwo zwischen T-Shirt und Hoodie und so zwischen Spaghetti-Eis und Pflaumenkuchen. Herrlich. Der Herbst winkt auch schon so ein bisschen, aber der Spätsommer, der sagt, ne, noch bin ich hier der Chef. Leider finden die Wespen diese Zeit auch besonders spannend.
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3: Ja, nee, ist klar.
4: Du sitzt da nachmittags draus mit einer schönen Tasse Bohnenkaffee, Stückchen Kuchen, zufrieden mit dir und der Welt. Und plötzlich geht das los. Die erste Wespe taucht auf und dann ist vorbei mit der Ruhe. Und es ist ja immer einer, der sagt, einfach nichts machen, dann tun die auch nichts. Ja, dann machst du nichts, zack, gestochen. Und was macht man alles, um die wegzuhalten? Der eine zündet sich eine Zigarre an, bringt auch nichts. Da geht er mit der Zigarre rein. Doppelscheiße. Zitronensaft auf den Tisch, ja, aber ohne Tequila. Oder Räucherstäbchen, ich will ja nicht meditieren. Dann gibt's ja auch noch diese Tennisschläger mit Strom drauf. Ja, die sind gut. Ja, da kannst du aber sofort wieder was anhören. Die armen Tiere. Die große Frage ist doch, warum gibt's Wespen eigentlich? Die bringen ja gar nichts. Das sind im Prinzip die Ochsenknechts des Tierreichs. Wenigstens machen Wespen keine Schulden. Naja, ich werde mich wohl mit denen arrangieren müssen. Es könnte ja auch schlimmer sein. Habt ihr mal Jurassic Park gesehen? Da bist du mit deinem Stück Kuchen ganz schnell die Ziege. Ja, da hing hinterher auch nur noch das Seil runter. Und eigentlich soll ich auch gar nicht so viel Kuchen essen. Ich fange jetzt erstmal mit dem Zigarrerauchen an. Das kann ich wenigstens drin machen. Problem gelöst.
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7: Mit Charlotte Großer. Hallo! Wenn ihr Lust habt, dass euer Wochenende tierisch wird, dann seid ihr am Samstag und Sonntag im Tierheim in Remscheid-Lennep an der Schwelmer Straße richtig. Da ist nämlich großes Sommerfest. Was ihr da alles erleben könnt, weiß Tierheimleiterin Julia Brügger.
8: Wir haben sowohl leckere Essensstände, Cafeterias geöffnet, wir haben Bazarstand, wie immer. Eine Hundeschule ist vertreten. Dann haben wir den Sonntag auch die Lina Kirschner aus Rade vom Wald mit ihren Maulkorb-Anpassungen. Das heißt, wenn da jemand noch einen Maulkorb für seinen Hund braucht, darf gerne den Sonntag vorbeikommen. Also ganz viele unterschiedliche Dinge haben wir hier. Typisch Sommerfest, Cocktailstand gibt es auch. Eigentlich für jeden was dabei, würde ich behaupten. Kinderprogramm gibt es auch. Also lohnt sich auf jeden Fall vorbeizukommen.
7: Das Tierheimfest läuft am Samstag und Sonntag jeweils von 11 bis 17 Uhr. Um 15 Uhr werden dort auch die Hunde vorgestellt. Und vielleicht ist da ja euer neuer tierischer Begleiter mit dabei.
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1: Mit Michael Hartke. Guten Tag. In Solingen haben Unbekannte am Fitnessstudio Alpha Gym auf der Konrad-Adenauer-Straße Vandalismus begangen. Das Studio von Rapper Kollega ist erst seit dem 10. Januar geöffnet. Laut Polizei haben die Täter von außen Graffiti an die Fensterscheiben gesprüht. Innen verteilten sie zudem eine übelriechende Substanz. Verletzt wurde bei dem Vorfall niemand. Die Polizei ermittelt jetzt. Mehrere Medien berichten über ein Bekennerschreiben, das im Netz kursiert. Darin bekennt sich eine antifaschistische Gruppe zu dem Anschlag. Zuerst hatte das Solinger Tageblatt berichtet. Ob das Schreiben echt ist, ist noch nicht sicher. Für eine Stellungnahme zu dem Vorfall war das Fitnessstudio nicht zu erreichen. In Solingen-Ohligs gibt es dieses Jahr wieder den Kneipenfreitag. Das heißt viel Live-Musik und kulinarische Besonderheiten rund um die Fußgängerzone. Insgesamt 11 Bands und DJs bringen lateinamerikanische Rhythmen, Rock- und Popmusik in 19 Ohligser Lokale. Zum 8. Mal veranstalten die Solinger Jungens den Kneipenfreitag. In diesem Jahr unterstützt die Stadt Solingen die Veranstaltung finanziell. Allerdings hat sie kurzfristig die Genehmigung, die die Außengastronomie an dem Tag bis 23 Uhr erlaubt hätte, auf 22 Uhr verkürzt. Um 18 Uhr beginnt die Veranstaltung, der Eintritt ist kostenlos und mehr Infos zum Programm gibt es bei uns im Netz. Hier bei uns in Remscheid soll bald ein Weltrekord gebrochen werden. Dafür müssen dieselben Spieler 40 Stunden am Stück Padel spielen. Padel ähnelt Tennis, mit dem Unterschied, dass die Schläger etwas kürzer sind und es rund um das Spielfeld Wände gibt, von denen der Ball abprallen kann. Zur Vorbereitung haben die Spieler gestern 10 Stunden am Stück trainiert. Pro Stunde sind nur 5 Minuten Pausen erlaubt. In dieser Zeit müssen die Spieler essen, trinken oder zur Toilette gehen. Nächsten Freitag soll der Weltrekord gebrochen werden, der 2023 in London aufgestellt wurde. 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
1: Sehr viel Sonne und nur dünne Wolken trüben das Bild am Himmel über Remscheid und Solingen. Aber im Grunde ist der Nachmittag sehr schön und vor allem trocken. Dazu wird es 28 Grad warm. Gegen Nachmittag und Abend kann es dann aber auch mal ein Gewitter geben.
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1: Achtung, auf der A1 Dortmund Richtung Köln zwischen Köln-Niehl und Kreuz Köln-Nord ist ein totes Tier auf der Fahrbahn. Fahrt da besonders vorsichtig. Das hier sind die Staus. A1 Köln Richtung Dortmund zwischen Köln-Löwenich und Kreuz Leverkusen. 6 Kilometer Viertelstunde plus. A3 Köln Richtung Oberhausen zwischen Dreieck Köln-Heumer und Kreuz Leverkusen. 10 Kilometer stockend, 20 Minuten extra. A46 Düsseldorf Richtung Wuppertal zwischen Düsseldorf-Holthausen und Hahn-West 3 Kilometer stockend und A46 in der Gegenrichtung zwischen Wuppertal-Sonnborn und Hahn-Ost 1 Kilometer Stau. Blitzer von euch gesehen in Solingen auf der Wuppertaler Straße und auf der L74 am Sonnborner Kreuz. Habt ihr sonst noch was gesehen? Dann ruft doch gerne an 0212 22 11 190. Gute und sichere Fahrt.
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2: Robert Jantz ist hier. Vorletzte Woche sind wir wegen der partiellen Sonnenfinsternis noch kollektiv alle so ein bisschen ausgerastet. Sophie Brillen raus, besten Insta-Spot gesucht. Alle gucken nach oben. Aber bloß nicht in die Sonne gucken, ne? Ohne Schutz. Heute Nacht versucht jetzt der Mond auch noch mal so ein bisschen Aufmerksamkeit abzubekommen. Na, der verfinstert sich teilweise. Los geht es gegen 4:30 morgen früh. Aber ich bin ehrlich, also im Vergleich zur Sonnenfinsternis wirkt es jetzt auf mich eher so ein bisschen unspektakulär. Und als Bonus könnten uns auch noch die Wolken einen Strich durch die Rechnung machen. Sieht man nicht mal irgendwas. Also, ich bin ehrlich, ich stelle mir dafür jetzt keinen Wecker.

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0: Ja, den bräuchten wir jetzt, den Mr. Know-It-All. Dann könnten wir auch die Frage, die große Frage in Hollywood beantworten. Wer wird der nächste James Bond? Aktuell laufen ja die Castings. Und zwei der heißesten Anwärter auf den Agentenjob sind wohl Callum Turner, Gatte von Dua Lipa, und Jacob Elordi, ist der Partner von Supermodel Kendall Jenner. Beide haben diese Woche neue Filme am Start, ne? Kino-Experte Jürgen Albrecht.
1: Ja, fangen wir mal mit Jacob Elordi an. Der spielt die Hauptrolle im Endzeit-Thriller Das Ende der Sterne nach dem gleichnamigen Roman von Peter Heller. Der vollständige Titel wäre Das Ende der Sterne, wie Big Hick sie kannte. Und Jacob Elordi, der ist dieser Big Hick. Nach einer Pandemie, die fast die komplette Weltbevölkerung ausgelöscht hat, gehört er zu einer Gruppe Überlebender auf einem verlassenen Flughafen in Colorado. Aber Big Hick will wissen, ob da nicht auch noch andere Menschen sind hinter den Bergen.
2: Wir haben keine Ahnung, was da draußen ist.
3: Was glaubst du, was du da findest? Fröhliche Menschen? Die Welt von damals existiert nicht mehr.
1: Das Ende der Welt von Vielfilmer Ridley Scott ist ein solides Survival-Drama, das teilweise an I Am Legend mit Will Smith erinnert. Vor allem, weil beide Helden einen treuen Hund an ihrer Seite haben.
0: Okay, dann kommen wir mal zu Callum Turner. Der hat einen neuen Film draußen, One Night Only heißt er.
1: Ja, und viele romantische Komödien kommen ja mit ziemlich seltsamen, um nicht zu sagen bescheuerten Ideen um die Ecke. Bei One Night Only ist es die, dass wir uns in einer Gesellschaft befinden, in der Sex vor der Ehe grundsätzlich verboten ist, außer in einer Nacht im Jahr. Und die könnten ja Owen und Ellie miteinander verbringen.
4: Wie wär's mit uns?
5: Deine Ohren sehen aus wie Autotüren.
4: Tja, deine Nase ist zu klein für dein Gesicht.
5: Mit deinem Kinn kann man Holz hacken.
4: Deine Beine machen keinen Sinn.
5: Dein Haaransatz macht keinen Sinn.
1: Apropos Sinn, den ergibt auch diese romantische Version von The Purge nicht. Aber immerhin ist One Night Only manchmal ganz lustig, seltsamerweise aber auch unglaublich prüde.
0: Und dann hast du noch einen Film mit einem, den wir als neuen Bond, glaube ich, ausschließen können. Es gibt Action mit Jason Statham.
1: Wobei der Brite natürlich theoretisch auch in Frage käme. Aber mit knapp 60 ist Jason Statham dann doch vielleicht ein bisschen zu reif als 007. Allerdings nicht zu alt, um mal wieder den Actionhelden zu geben, wie jetzt in Mutiny.
6: Ist schon gut. Ich bin hier, um euch zu helfen. Ich komme wieder. Ich hole euch hier raus.
1: Jason Statham als Elite-Soldat Cole holt sie, wer hätte daran auch Zweifel, natürlich raus. Sie, das sind auf einem Frachter eingesperrte Menschen, die Opfer eines Schlepperrings sind. Die Ein-Mann-Armee funktioniert jedenfalls wieder. Jason Statham liefert nach Shelter bereits zum zweiten Mal in diesem Jahr ab.
0: Na, vielleicht ist er doch ein Kandidat für den nächsten Bond. Hör mal, danke dir für den Filmausblick, Jörg.
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1: Mit Thorsten Adolfs. Guten Tag. Jeder kennt Lidl und jeder kennt Kaufland. Hinter diesen beiden Handelsketten steckt die Schwarzgruppe und die ist auch als IT-Dienstleister unterwegs und plant jetzt ein riesiges Rechenzentrum. Die Anlage soll in der Nähe von Rostock für rund 5,6 Milliarden Euro entstehen. Malte Albrecht aus dem News-Team, was genau ist der Hintergrund dafür?
2: Ja, es geht vor allem um die sogenannte digitale Souveränität. Das bedeutet, Unternehmen und Staaten sollen selber bestimmen können, wo ihre Daten gespeichert werden und wer darauf zugreifen kann. Und zwar möglichst unabhängig von Anbietern aus dem Ausland. Denn Deutschland ist bei wichtigen Zukunftstechnologien wie künstlicher Intelligenz noch stark von den USA und China abhängig. Dort entstehen seit Jahren immer mehr Rechenzentren. Die Bundesregierung will deshalb gegensteuern. Die Rechenkapazitäten für KI in Deutschland sollen mindestens vervierfacht werden.
1: Wie muss ich mir so ein Rechenzentrum vorstellen? Wie sieht es da drin aus?
2: Also das sind riesige Hallen, in denen reihenweise Server und Computer stehen. Die speichern, verarbeiten und verteilen Daten. Das ist für Unternehmen wichtig, zum Beispiel wenn sie ihre Firmendaten dort speichern. Das betrifft aber auch unseren Alltag. Wenn wir auf dem Handy ein Video streamen oder eine E-Mail verschicken, werden die Daten über Rechenzentren verarbeitet. Allerdings für Kritik sorgt immer wieder, dass diese Anlagen sehr viel Strom verbrauchen. Für den Standort bei Rostock spricht deshalb ein wichtiger Punkt, sagt die Schwarzgruppe. An der Ostseeküste wird nämlich besonders viel Windstrom erzeugt, den das Rechenzentrum dann nutzen kann.
1: Dankeschön, Malte, für die Infos und jetzt weitere Themen im Überblick. An einer Schule in der Nähe von Berlin sind bei einer Gewalttat zwei Menschen ums Leben gekommen. Bei den Opfern handelt es sich nach Informationen der Märkischen Allgemeinen um eine 18-jährige Schülerin und einen 30 Jahre alten Mann. Er soll ums Leben gekommen sein, als er versuchte, den mutmaßlichen Täter abzuhalten. Die Polizei hat den Verdächtigen vorläufig festgenommen. Deutschland und fünf andere EU-Staaten fordern Kürzungen von mehreren 100 Milliarden Euro im Entwurf für den nächsten EU-Haushalt. Kanzler Merz sagte nach Gesprächen mit seinen Kollegen aus Dänemark, Finnland, den Niederlanden, Österreich und Schweden, die derzeitigen Vorschläge der Kommission seien unbezahlbar. Die sechs Länder finanzieren zusammen rund 40% des EU-Haushalts. Im Hürtgenwald gehen die Ermittlungen zur Brandursache weiter. Laut Polizei kann Brandstiftung weiterhin nicht ausgeschlossen werden. Über ein Hinweisportal habe man bis jetzt 220 Hinweise bekommen. Die Feuer waren am 13. August an zwei verschiedenen Orten ausgebrochen. Hunderte Kräfte der Feuerwehr waren dort tagelang im Einsatz. Heute blickt die Fußballwelt gespannt nach Monaco, denn dort findet der offizielle Auftakt zur neuen Champions-League-Saison statt. Vier deutsche Mannschaften sind bei der Auslosung der neuen Ligaphase mit dabei. Bayern München, Borussia Dortmund, RB Leipzig und der VfB Stuttgart. Statt der klassischen Loskugeln regelt heute ein Computer, wer gegen wen spielt. Jedes Team absolviert insgesamt 8 Partien gegen verschiedene Gegner. Wer nach der Ligaphase unter den besten 8 landet, schafft es direkt ins Achtelfinale. Die Plätze 9 bis 24 müssen den Umweg über die Playoffs gehen. Wer wissen will, wann sein Team ran muss, muss sich aber noch etwas gedulden. Der genaue Spielplan steht erst am Samstag fest. Soweit die Meldungen mit Thorsten Adolfs.
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3: Der Tag klingt freundlich und heiß aus. Neben ganz viel Sonne ziehen wenige Wolken durch. Regen ist erst am Abend mit vereinzelten Gewittern möglich. Die Höchsttemperaturen liegen bei 28 Grad heute. Morgen ist es dann wieder wechselhaft und deutlich kühler. Bei einem Mix aus Sonne und Wolken gibt es ab und an Regen und nur noch 22 Grad.
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3: Um kurz nach 5 rollt der Feierabendverkehr und das hier sind die Staus. A1 Köln Richtung Dortmund, zwischen Köln-Löwenich und Kreuz-Leverkusen 8 Kilometer stockend, Viertelstunde plus. A3 Köln Richtung Oberhausen, zwischen Dreieck Köln-Heumer und Kreuz-Leverkusen 12 Kilometer stockend, 20 Minuten extra. A46 Düsseldorf Richtung Wuppertal, zwischen Düsseldorf-Wersten und Hahn-West 4 Kilometer. A46 im weiteren Verlauf, zwischen Wuppertal-Farrersbeck und Elberfeld 2 Kilometer Stau. Und A46 in der Gegenrichtung, zwischen Sonnbonner Kreuz und Hahn-Ost 1 Kilometer. Blitzer von euch gesehen in Solingen auf der Schützenstraße und auf der Wuppertaler Straße und an der Stadtgrenze zu Solingen in Langenfeld auf der Hausgravener Straße. Danke unter anderem an Kati und Trixi fürs Melden. Habt ihr sonst noch was gesehen? Schreibt das per WhatsApp unter 0212 22 5 mal die 1.
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4: Robert Jantz ist hier, hallo zusammen. Und für den nächsten Song ist jetzt eigentlich diese Woche hier wirklich perfekt. Passt super. Vor genau 37 Jahren, nämlich Ende August 1989, da stand Poison in Großbritannien auf Platz 2 der Charts. Also Alice Cooper, der hat schon Menschen vergiftet, musikalisch natürlich. Da waren einige von uns noch gar nicht geboren. Ich zum Beispiel.

0: Michael Schulte war das mit 5 a.m. Ja, ich hoffe mal für euch, dass ihr so früh nicht raus müsst, wenn ihr zur Schule müsst. Denn die geht jetzt ja wieder los. Ne? Und für einige Kinder wird es ja auch das erste Mal sein. Und das bedeutet auch, ein paar werden dann jetzt häufiger auch mal zur Schule laufen. Und damit auf dem Schulweg alles glatt läuft, rät Josef Weiß von der Deutschen Verkehrswacht, ja, den Weg zur Schule mit den Erstklässlern vorher zu üben.
1: Das Schulwegtraining beginnt mit der Wahl des sichersten und besten Schulwegs. Also die Eltern sollten sich die Situation genau angucken, wo sind gefährliche Stellen, kann ich die umgehen?
0: Na, das heißt also auch, der kürzeste Weg ist nicht immer der sicherste. Man sollte große Kreuzungen oder Einfahrten am besten ja nicht einplanen. Außerdem solltet ihr euch, wenn es geht, genug Zeit zum Üben nehmen.
1: Wir raten 5 bis 10 Übungsgänge. Wenn die Eltern das noch vor den Sommerferien üben können, morgens im Berufsverkehr,
0: umnehmen.
1: Wir raten 5 bis 10

0: laufen und wenn es klappt, die Kinder Stück für Stück dann selbst machen lassen, dann wird der Weg zur Schule irgendwann genauso selbstverständlich wie der Weg zum Spielplatz.
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1: Mit Michael Hartke. Guten Tag. Seit Januar betreibt Rapper Kollega an der Konrad-Adenauer-Straße in Solingen ein Fitnessstudio. Jetzt haben es Unbekannte mit Parolen beschmiert und laut Polizei in den Räumen eine übelriechende Substanz versprüht. Ein Bekennerschreiben, das mehrere Medien erwähnen, deutet auf linke Aktivisten hin. Es soll im Internet kursieren. Ob das echt ist, muss jetzt ermittelt werden. Auch zu den Tätern wird polizeilich ermittelt. Für eine Stellungnahme zu dem Vorfall war das Fitnessstudio für Radio RSG nicht zu erreichen. Ein großes Event-Wochenende in Solingen-Rohlix steht bevor. Das beginnt schon morgen mit dem 8. Kneipenfreitag. Auf der Düsseldorfer Straße öffnen dann viele Lokale ihre Türen und bieten neben Essen und Trinken auch Musik. Verschiedene Genres, von Latino-Musik über Pop und Rock, sind mit dabei. 19 Kneipen machen mit und 11 Bands und DJs liefern die Unterhaltung. Veranstalter sind die Olexer Jungens. Draußen läuft der Kneipenfreitag von 18 bis 22 Uhr. Dann müssen alle in den Lokalen weiterfeiern. Padel ist ein neuer Trendsport, eine Mischung aus Squash und Tennis. Die Schläger sind etwas kürzer und haben eine Schlagfläche statt einer Netzbespannung. In dieser Sportart möchten zwei Remscheider bald einen neuen Weltrekord aufstellen. Sie planen, 40 Stunden am Stück Padel zu spielen. Jede Stunde dürfen sie dabei nur 5 Minuten Pause machen, um etwa zu trinken oder auf Toilette zu gehen. Gestern haben sie schon 10 Stunden gespielt. Nächste Woche wird es dann ernst. Am Freitag wollen sie den Rekord dann brechen. Der wurde vor 3 Jahren in London aufgestellt. 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
0: Das Wetter im RSG-Land.
1: Der Nachmittag lässt sich gut an, es ist ziemlich sonnig, nur wenige Wolken ziehen durch. Regen ist erstmal nicht in Sicht, erst gegen Abend kann dann schon mal ein Gewitter runterkommen. Dazu ist es spätsommerlich heiß bei bis zu 28 Grad. Morgen ist es dann wieder wechselhaft, Wolken und Sonne wechseln sich ab. Auch Gewitter und Regen sind möglich, es kühlt sich ab auf 22 Grad.
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1: A1 Köln Richtung Dortmund zwischen Köln-Bocklemünd und Kreuz Leverkusen-West. 9 Kilometer, 20 Minuten plus. A3 Köln Richtung Oberhausen zwischen Dreieck Köln-Heumer und Kreuz Leverkusen. 12 Kilometer stockend, 22 Minuten braucht ihr da länger. Und A46 Wuppertal Richtung Düsseldorf zwischen Wuppertal-Sonnborn und Hahn-Ost. 1 Kilometer Stau. Blitzer von euch gesehen in Remscheid auf der Westhausener Straße, in Solingen auf der Schützenstraße und der Wuppertaler Straße und in Langenfeld auf der Hausgravener Straße. Danke unter anderem an Kati und Trixi fürs Melden und euch allen eine gute Fahrt. Kommt gut ans Ziel.
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2: Robert Jantz ist hier und wir schalten jetzt mal so langsam in den Feierabendmodus. Das ist so mein Vorschlag. Musik habe ich euch mitgebracht von Leonie, Simple Life. Und wer Leonie mal auf der Bühne live erleben möchte, der kann das tun. Im kommenden Frühjahr ist sie auf Tour und auch mehrfach bei uns in NRW, zum Beispiel Ende März in Münster oder Anfang April in Dortmund und Köln.

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0: Bed of Roses habe ich euch gespielt. Aus aller Welt zieht es Gamer gerade nach NRW, nach Köln. Denn da läuft die Gamescom, die größte Gaming-Messe der Welt. Und wer da ein Hotelzimmer braucht, der war hoffentlich früh dran, dann hat er wahrscheinlich keine Probleme gehabt. Aber jetzt könnte es schwierig werden, denn manche Hotels sind schon Monate vorher ausgebucht. Wer jetzt also nichts mehr findet, der hat noch eine andere Möglichkeit. Zelten. Nur etwa 10 Minuten vom Messegelände entfernt, beim großen Gamescom Camp. Das gibt es seit 2009. Ist jedes Jahr so eine Art großes Zeltlager für die Besucher. Und mein Kollege Jonas Mikulajczak, der hat sich da mal umgeschaut.
1: Direkt am Rhein hier, auf so einer kleinen Art Halbinsel, von Bäumen umgeben, haben so ein bisschen Waldfeeling. Ihr habt es ja euch richtig gemütlich hier gemacht.
2: Hi.
1: Ich sehe, ihr habt hier einen Kühlschrank. Ist das auch eine Gefriertruhe?
3: Ist nur eine Kühltruhe.
1: Nur eine Kühltruhe, okay.
2: Und dann haben wir nebenan auch noch das Cosplay Repair, dass halt wir hier auch Reparaturarbeiten machen können in Form von Cosplays reparieren oder halt auch mal in den Flipflop flicken oder ein Zelt.
1: Ist es das erste Mal Gamescom Camp für euch?
4: 10 Jahre.
1: 11 Jahre. Ganz ehrlich, kommt ihr mittlerweile fürs Camp oder für die Gamescom selbst noch?
4: Camp. Ja. Also, ich geh gar nicht hin.
1: Also bist jetzt nur im Camp hier?
4: Okay. Morgen Mittag sind alle weg, dann mach ich ein bisschen Siesta hier und dann ist gut.
1: Ihr habt gerade einfach nur Stein zugerufen.
5: Ja, hi, wir sind der Steinkult, alias Brezelbande, alias haarige Männerbrust. Wir sammeln hier Steine auf einem Haufen.
1: Das klingt spannend. Was ist euer Ziel?
5: Noch mehr Steine auf dem Haufen.
1: Dann suche ich mir mal einen schönen Stein aus.
5: Stein, Stein, Stein. Huldigung! Ein neues Mitglied!
6: Stein, Stein, Stein!
1: Habt ihr das gut gemacht?
5: Das hast du sehr gut gemacht. Das war ein sehr schöner Stein.
1: Hier wird auch gezockt natürlich, aber nicht so wie ihr denkt, hier der neueste Kram. Den gibt's drüben bei der Messe. Nee, hier ist ein Zelt aufgebaut für Retro-Gaming. Hier sind überall Teppiche ausgelegt, du hast bequeme Sofas, du hast hier Röhrenfernseher und auch andere ältere Fernseher und da sind dann halt die alten Konsolen angeschlossen. Was spielt ihr hier gerade?
7: Mario Kart Double Dash. Es ist halt so eine Nostalgie, es ist einfach herrlich.
1: Also man merkt hier direkt, das ist einfach mehr als nur eine Übernachtungsmöglichkeit. Abends finden auch Partys statt, hier finden große Turniere statt. Viele haben ja auch gesagt, sie kommen einfach nur für das Camp hier hin und das kann ich auch wirklich verstehen.

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1: Nee.
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1: Mit Thorsten Adolfs. Guten Abend. Nach der verheerenden Sturzflut im Himalaya suchen Rettungskräfte weiter nach Überlebenden, aber ihnen läuft die Zeit davon. Erst nach und nach wird das ganze Ausmaß der Katastrophe klar. Malte Albrecht aus den Nachrichten. Die Zahl der Opfer ist weiter gestiegen.
2: Ja, in Nepal und Tibet sind inzwischen mehr als 360 Tote geborgen worden. Über 1400 Menschen werden noch vermisst. Darunter sind auch mindestens 8 Deutsche. Aus dem Auswärtigen Amt heißt es, die deutschen Botschaften in Kathmandu und Peking stünden mit den Angehörigen und den örtlichen Behörden in engem Kontakt. Die Suche nach Überlebenden wird allerdings durch gewaltige Schlammmassen und zerstörte Straßen erschwert. Nepals Armee konnte nach eigenen Angaben immerhin schon hunderte Menschen per Hubschrauber retten. Und auch die internationale Hilfe läuft langsam an.
1: Das Ganze kam für die Menschen vor Ort ja völlig unerwartet. Weiß man denn mittlerweile, wie es zu dieser gewaltigen Flutwelle kommen konnte?
2: Experten gehen von einem gewaltigen Gletscherabbruch aus. Eis- und Felsmassen haben wohl zunächst einen Fluss aufgestaut. Dann brach diese natürliche Barriere und die Schlamm- und Wassermasse strömte fast 170 Kilometer weit durch Nepal und riss ganze Ortschaften mit sich. Und die Gefahr ist noch nicht gebannt. Die Behörden warnen schon vor neuen Überschwemmungen. In der Grenzregion hat sich an einer Flussmündung ein neuer Stausee gebildet. Er gilt als instabil und könnte weitere Fluten auslösen.
1: Dankeschön, Malte. Und jetzt weitere Meldungen in der Zusammenfassung. Deutschland könnte das Klimaziel für das laufende Jahr verfehlen. Das schreibt die FAZ, die sich auf Schätzungen der Denkfabrik Agora Energiewende beruft. Demnach ist der Ausstoß von Treibhausgasen im ersten Halbjahr nur leicht gesunken, obwohl die Energiepreise hoch waren. Das Bundesumweltministerium sagt, die Schätzungen kämen zu früh. An einer Schule in der Nähe von Berlin soll ein Mann seine Ex-Freundin getötet haben. Auch ein 30-Jähriger, der dazwischen gehen wollte, kam ums Leben. Der Tatverdächtige wurde vorläufig festgenommen. Nach Informationen der Märkischen Online-Zeitung handelte es sich um einen Messerangriff. Zum Motiv wurden noch keine Angaben gemacht. Im Streit um den WM-Investoren-Deal bereitet die UEFA ein Strafverfahren gegen FIFA-Präsident Infantino vor. Der Europäische Fußballverband fordert von der FIFA und beteiligten Finanzinstituten die Herausgabe von Dokumenten zu dem gescheiterten Projekt. Das steht in einem 60-seitigen Dokument, das an ein Gericht im US-Bundesstaat Florida geschickt wurde. Diejenigen, die morgen ganz früh aufstehen oder bis tief in die Nacht unterwegs sind, bekommen mit ganz viel Glück ein Himmelsspektakel geboten. Es gibt nämlich eine partielle Mondfinsternis. Ab kurz nach 4:30 ist sie zu beobachten, aber nur, wenn das Wetter mitspielt. Es könnten sich nämlich Wolken davor schieben. Bei uns im Westen würde es die Mondfinsternis deshalb möglicherweise nicht zu sehen geben. Die größten Chancen haben nach Angaben des Deutschen Wetterdienstes die Menschen im äußersten Osten Deutschlands und im Südosten südlich der Donau. Soweit die Meldungen mit Thorsten Adolfs.
0: Das Wetter im RSG-Land.
3: Wird eine nasse Nacht, je nach Region, Hagel, Starkregen, Gewitter und Sturm möglich. Also Hunde und Kinder mit großen Ohren bitte ausreichend befestigen. Später auch was kühler, Tiefstemperaturen dann zwischen 16 und 19 Grad. Und morgen, da geht's weiter, da sind auch nochmal Unwetter möglich. Und über den Tag ist es eher wolkig, dann nur noch bei bis 24 Grad.
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3: Ist leider noch gut was los um die Zeit. Hier alle Staus ab 18 Minuten Wartezeit. A1 Euskirchen-Dortmund zwischen Köln-Bockelmünd und Kreuz-Leverkusen. West 9 Kilometer, 18 Minuten. A1 Köln-Euskirchen zwischen Gleuel und Dreieck-Erftal 5 Kilometer, 25 Minuten. A3 Frankfurt-Oberhausen zwischen Dreieck Köln-Holmar und Kreuz-Leverkusen. Da haben wir 12 Kilometer, 21 Minuten plus. Und hinten raus die A30 Osnabrück Richtung Bad Oeynhausen zwischen Dehme und Kreuz-Bad Oeynhausen 3 Kilometer, das sind 20 Minuten plus. Haltet durch, kommt gut an.
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3: Sebastian Pulli hier und für alle, die noch im Feierabendverkehr feststecken, machen wir euer Auto so lang schon mal ein bisschen gemütlicher mit einem richtig schönen Soundteppich. Walking in Memphis haben wir gleich. Wir haben Sorry Puppy und wir haben Superstar von Jamelia. Ein Song, der tatsächlich ein bemerkenswertes Geheimnis hat. Das hat er unter unseren Teppich gekehrt und wir lüften das gleich. Aber jetzt erstmal Dua Lipa mit Houdini. Schönen Feierabend euch.

0: richtig gute Musik jetzt mit einem kleinen Geheimnis.
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0: Es geht um einen Song von 2003, das damals ja riesig erfolgreiche Superstar von Jamelia. So, wir spielen es mal an und ihr hört mal bitte genau hin, ob euch da irgendwas auffällt.

So, nichts gemerkt. Ja, das ist exakt der Punkt. Denn das ist gar nicht Jamilia, die da singt, sondern es ist eine Dänin namens Christine Milton. Die hat das Lied nämlich aufgenommen, ein paar Monate vor Jamilia, war praktisch die Originalversion. So, und Jamilia hat es dann gecovert und dann war es riesig. So, noch einmal kurz der direkte Vergleich zwischen der Version von Christine Milton und Jamilia. Nee, ist klar. Habt ihr irgendeinen Unterschied gehört? Kleine Verschwörungstheorie. Die Produzenten haben es einfach nicht neu aufgenommen. Und Jamilia hat das Lied dann einfach im Musikvideo gemilli vanillied und die Sache war erledigt. So oder so, es ist ein richtig cooler Song. Jetzt in der Version von Jamilia. Oder es könnte auch Christine Milton sein. Ist ja eigentlich auch egal. Superstar.

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1: Mit Charlotte Großer. Hallöchen. In Remscheid steht heute zum letzten Mal das Löwenfestival an. Zum großen Finale der Live-Konzertreihe in den Sommerferien erwartet euch kölsche Musik. Und da freut sich Organisator Max Süß sehr drauf.
2: Ja, Kaschem ist ja hier seit vielen, vielen Jahren eine feste Größe. Eine kölsche Party vom Allerfeinsten. Liefern immer mächtig ab. Vom ersten Ton an geht der Platz mit. Das ist also richtig, richtig toll. Da freue ich mich sehr drauf. Großes Finale. Ich hoffe nur auch, dass wir dann tatsächlich schönes Wetter haben. Denn wenn ich mich so zurückerinnere, die Konzerte mit Kaschem waren entweder 40 Grad oder am Plästern. Das ist halt. Aber wir lassen uns überraschen. Es wird so oder so ein tolles Fest.
1: Los geht's um 19 Uhr auf dem Rathausplatz. Ich wünsche euch ganz viel Spaß.
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1: Mit Michael Hartke. Guten Abend. In Solingen haben Unbekannte am Fitnessstudio Alpha Gym auf der Konrad-Adenauer-Straße Vandalismus begangen. Das Studio von Rapper Kollega ist erst seit dem 10. Januar geöffnet. Laut Polizei haben die Täter von außen Graffiti an die Fensterscheiben gesprüht. Innen verteilten sie zudem eine übelriechende Substanz. Verletzt wurde bei dem Vorfall niemand. Die Polizei ermittelt jetzt. Mehrere Medien berichten über ein Bekennerschreiben, das im Netz kursiert. Darin bekennt sich eine antifaschistische Gruppe zu dem Anschlag. Zuerst hatte das Solinger Tageblatt berichtet. Ob das Schreiben echt ist, ist noch nicht sicher. Für eine Stellungnahme zu dem Vorfall war das Fitnessstudio nicht zu erreichen. In Solingen-Ohlix gibt es dieses Jahr wieder den Kneipenfreitag. Das heißt viel Live-Musik und kulinarische Besonderheiten rund um die Fußgängerzone. Insgesamt 11 Bands und DJs bringen lateinamerikanische Rhythmen, Rock- und Popmusik in 19 Ohlixer Lokale. Zum 8. Mal veranstalten die Solinger Jungens den Kneipenfreitag. In diesem Jahr unterstützt die Stadt Solingen die Veranstaltung finanziell. Allerdings hat sie kurzfristig die Genehmigung, die die Außengastronomie an dem Tag bis 23 Uhr erlaubt hätte, auf 22 Uhr verkürzt. Um 18 Uhr beginnt die Veranstaltung, der Eintritt ist kostenlos und mehr Infos zum Programm gibt es bei uns im Netz. 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
1: Die Nacht heute wird wechselhaft, es kann immer wieder nass werden. Es kühlt sich ab auf 16 Grad. Morgen geht es wechselhaft weiter. Neben Wolken und etwas Sonne sind auch immer wieder Regen und Gewitter möglich. Die bringen Abkühlung. Morgen bekommen wir nur noch 22 Grad in der Spitze. Auch das Wochenende wird eher wechselhaft mit Wolken, Sonne und zwischendurch Regen.
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1: Achtung Autofahrer, auf der A1 Dortmund Richtung Köln ist in Höhe Wermelskirchen Gefahr durch Reifenteile auf der Fahrbahn. Und auf der A1 Dortmund Richtung Köln zwischen Burscheid und Kreuz Leverkusen sind Fahrzeugteile auf der Fahrbahn. Und das hier sind die beiden verbliebenen Staus. A1 Köln Richtung Dortmund zwischen Köln-Bocklemünd und Kreuz Leverkusen West 5 Kilometer stocken, 10 Minuten plus. Und A3 Köln Richtung Oberhausen zwischen Dreieck Köln-Heumar und Kreuz Leverkusen 13 Kilometer stockend, 22 Minuten Zeitverlust. Blitzer von euch gesehen in Solingen auf dem Hermann-Löns-Weg, auf der Platzhofstraße, der Schützenstraße und der Wuppertaler Straße, in Remscheid auf der Westhausener Straße und an der Stadtgrenze zu Solingen in Langenfeld auf der Hausgravener Straße. Danke an euch fürs Melden und gute und sichere Fahrt.
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2: Sebastian Pouli hier und eine der meistgestellten Google-Suchanfragen zu dem Künstler, der jetzt kommt, ist: Was ist mit MC Hammer passiert? Man möchte niemals Zentrum so einer Frage sein. Mein Gott, was ist denn mit dem Jungen von den Pupenkötters passiert? Es ist selten was Gutes. Machen wir es kurz. MC Hammer ist pleite gegangen, musste in den späten 90ern Insolvenz anmelden. Inzwischen ist er Prediger und veranstaltet Hip-Hop-Gottesdienste. Weiß ich nicht, ob das jetzt was Gutes oder Schlechtes ist. Die Single, mit der er richtig groß geworden ist, die ist auf jeden Fall gut. Hier ist sie, Can't Touch This. Einen schönen Feierabend euch.
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0: Grundsatzfrage. Lieber Videospiele oder ein Date?
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0: Entgegen sehr alter Klischees kann man ja tatsächlich auch beides haben. Aktuell ja Gamescom in Köln, die große Spielemesse. Und da hat Kollege Dominik Becker euch mal die Gamechen-Frage gestellt.
2: Hast du mal ein Date mit einer Frau abgesagt, weil du lieber zocken spielen wolltest?
3: Ja.
2: Nicht dein Ernst?
3: Ehrlich. Haben wir die Jungs verabredet abends zum Zocken? Dann hatte ich da mehr Bock drauf.
2: Das hat die Frau gesagt.
3: Ja, war nicht so begeistert, ne?
4: Also ich muss gestehen, ich kann es halt schon verstehen, weil ich würde wahrscheinlich genau dasselbe tun.
5: Seit 15 Jahren bin ich mit meiner Freundin zusammen und... Der hätte ich aber auch Ärger bekommen.
2: Wurdest du so schon mal versetzt?
6: Ja, der Herr hat mich hier schon mal versetzt fürs Zocken, ja.
2: Lächelt man das weg oder ist man da sauer?
6: Sowohl als auch, ja. Ich finde es auch ein bisschen unattraktiv.
0: Unattraktiv? Okay, das ist natürlich der ultimative Hebel der Macht. Dann halt ein Date. Naja, euch trotzdem schönen Feierabend, ne?

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0: mit Thorsten Adolfs. Guten Abend. Offenbar gibt es eine bislang unbekannte Sicherheitslücke beim Telefonieren mit dem Handy. Ein einfacher Anruf kann demnach ausreichen, um sensible Daten abzugreifen. Das hat der Bayerische Rundfunk herausgefunden. Malte Albrecht aus den Nachrichten. Was für eine Sicherheitslücke ist das denn genau?
1: Ja, also schon während des Rufaufbaus, also noch bevor jemand abhebt, sind den BR-Recherchen zufolge sensible Daten unverschlüsselt an den Anrufer übertragen worden. Dazu gehören das Smartphone-Modell, die Version des Betriebssystems und teilweise sogar die eindeutige Gerätekennung. Das ist deshalb brisant, weil bösartige Hacker so genau sehen können, ob zum Beispiel alle Updates auf dem Gerät installiert sind oder ob es Sicherheitslücken gibt. Betroffen waren die Netze von Telekom, Vodafone und O2. Insgesamt hatte der Bayerische Rundfunk nach eigenen Angaben mehr als 70 Testanrufe gemacht.
0: Und wie gefährlich schätzen Experten dieses Leck ein?
1: Der Verfassungsschutz stuft die Lücke als sicherheitsrelevant ein. Die Daten könnten kriminelle oder staatliche Akteure für gezielte Angriffe mit Schadsoftware nutzen, heißt es. Erwischt hat es übrigens auch den CDU-Sicherheitspolitiker Kiesewetter. Er spricht von einem möglichen Einfallstor für ausländische Nachrichtendienste. Seit wann es diese Sicherheitslücke gibt und wer dafür verantwortlich ist, ist noch unklar. Telekom, Vodafone und O2 haben nach den BR-Hinweisen jedenfalls technische Änderungen angekündigt oder schon umgesetzt.
0: Dankeschön, Malte. Und jetzt weitere Meldungen in der Zusammenfassung. Nach der Sturzflut im Grenzgebiet zwischen Nepal und der autonomen Region Tibet in China ist die Zahl der bestätigten Todesopfer nochmal deutlich gestiegen. Allein in Nepal wurden nach Polizeiangaben bis jetzt 359 Leichen geborgen. Außerdem wird weiter nach mehr als 1300 Vermissten gesucht. Etwa die Hälfte von ihnen sollen Touristen sein. In Deutschland sind immer mehr Menschen dazu bereit, Geld in Klimaschutzmaßnahmen zu stecken. Das ist das Ergebnis einer Umfrage im Auftrag der Förderbank KfW. Besonders groß sei zuletzt die Nachfrage nach E-Autos und Photovoltaikanlagen fürs Hausdach gewesen, heißt es. Aktuell haben laut der Umfrage 18% der Haushalte eine Solaranlage und 10% ein E-Auto. Norwegen bangt um König Harald V. Der Gesundheitszustand des 89-Jährigen, der in einem Osloer Krankenhaus liegt, hat sich nochmal verschlechtert. Harald ist der älteste regierende Monarch Europas. Er hatte in den vergangenen Jahren immer wieder mit zum Teil schwerwiegenden gesundheitlichen Problemen zu kämpfen. Bundespräsident Steinmeier hat in Köln die Gamescom besucht. In seiner Rede sagte er, Videospiele seien mittlerweile fester Bestandteil des kulturellen Lebens. Und die Technologien, die dafür entwickelt werden, würden auch für Bereiche wie die Medizin oder das Fahrzeugdesign eine riesige Rolle spielen. Der Bundespräsident forderte aber auch, ehrlich und sachlich über die Schattenseiten zu sprechen. Spiele könnten auch in die Demokratie hineinwirken, sagte er. Nötig seien deshalb klare Regeln, um Gewaltverherrlichung, Rassismus oder menschenverachtende Inhalte in manchen Games zu stoppen. Spiele dürften nicht zu einer Gefahr für unser Miteinander werden, so der Bundespräsident. Das waren die Nachrichten mit Thorsten Adolfs.
2: Das Wetter im RSG-Land.
3: Die Blumen werden heute nicht gegossen, die werden gewaterboardet. Je nach Region Starkregen möglich, Hagel und Gewitter. Es kann also sehr ordentlich werden. Und morgen, da geht's weiter, da kann es auch noch Unwetter geben. Und es bleibt eher wolkig über den Tag und wird nicht mehr ganz so heiß wie heute. Bis 24 Grad gibt es dann morgen maximal.
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3: Hier und da noch ein bisschen mehr los. Einmal die Staus ab 8 Minuten Wartezeit. A2 Dortmund-Hannover zwischen Porta Westfalica und Bad Eilsen. Da haben wir 4 Kilometer, das sind 8 Minuten. A3 Frankfurt-Oberhausen zwischen Dreieck Köln-Holmar und Kreuz Leverkusen 11 Kilometer, eine Viertelstunde. A4 Köln Richtung Aachen zwischen Dreieck Köln-Holmar und Kreuz Köln-Süd 3 Kilometer, knappe 10 Minuten. Und A61 Mönchengladbach-Koblenz zwischen Mönchengladbach-Holt und Mönchengladbach-Wickrath, das sind 3 Kilometer, 16 Minuten plus. Kommt gut an.
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3: Sebastian Pulli hier und jetzt werden hier ganz neue Saiten aufgezogen und zwar von Pink. Hört mal, noch so richtig schön metallisch der Klang der Gitarre. Das sind definitiv neue Saiten. All I Know So Far. Einen schönen Abend euch.
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0: dem Schulstart ab nächster Woche wieder unterwegs. Die Elterntaxen.
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0: Wenn Eltern ihre Kinder zur Schule fahren, weil ihnen der Schulweg zu gefährlich ist und damit den Schulweg gefährlicher machen, auch für die eigenen Kinder.
2: Die Kinder ihrerseits können im Grundschulalter noch nicht alle Gefahren richtig einschätzen und wir beobachten, dass sie teilweise direkt vom Fahrzeug zur Straße hin aussteigen oder aber zwischen parkenden Fahrzeugen die Fahrbahn überqueren und hier verdecken eben leider immer wieder Elterntaxis den Blick auf den fließenden Verkehr und andersherum ist es so, dass die heranfahrenden Autos die Kinder zwischen den parkenden Fahrzeugen nicht oder erst sehr spät sehen und das macht die Situation vor den Schulen so gefährlich.
0: Das ist Thomas Müther vom ADAC, der fordert als Lösungsansatz Elternhaltestellen, also extra abgetrennte Hohl- und Bringbereiche. Wobei am besten wäre wohl gar kein Elterntaxi.
2: Wir als ADAC plädieren grundsätzlich dafür, dass die Kinder, wenn möglich, den täglichen Schulweg zu Fuß zurücklegen. Das hat verschiedenen Studien zur Folge positive Auswirkungen auf die kindliche Entwicklung und führt unter anderem zu einer höheren Konzentrationsfähigkeit im Unterricht, auch einer gesteigerten körperlichen Fitness, dem Abbau von Übergewicht und, wenn man den Schulweg gemeinsam mit anderen Kindern bewältigt, auch eine Verbesserung des Sozialverhalten.
0: Das sind richtig, richtig viele gute Argumente. Plus im besten Fall kein SUV-Ballett mehr vor den Schulen. Wäre eine gute Idee. Gute Fahrt und schönen Feierabend.

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1: Mit Michael Hartke. Guten Abend. In Solingen haben Unbekannte am Fitnessstudio Alpha Gym auf der Konrad-Adenauer-Straße Vandalismus begangen. Das Studio von Rapper Kollega ist erst seit dem 10. Januar geöffnet. Laut Polizei haben die Täter von außen Graffiti an die Fensterscheiben gesprüht. Innen verteilten sie zudem eine übelriechende Substanz. Verletzt wurde bei dem Vorfall niemand. Die Polizei ermittelt jetzt. Mehrere Medien berichten über ein Bekennerschreiben, das im Netz kursiert. Darin bekennt sich eine antifaschistische Gruppe zu dem Anschlag. Zuerst hatte das Solinger Tageblatt berichtet. Ob das Schreiben echt ist, ist noch nicht sicher. Für eine Stellungnahme zu dem Vorfall war das Fitnessstudio nicht zu erreichen. In Solingen-Ohligs gibt es dieses Jahr wieder den Kneipenfreitag. Das heißt viel Live-Musik und kulinarische Besonderheiten rund um die Fußgängerzone. Insgesamt 11 Bands und DJs bringen lateinamerikanische Rhythmen, Rock- und Popmusik in 19 Ohligser Lokale. Zum 8. Mal veranstalten die Solinger Jungens den Kneipenfreitag. In diesem Jahr unterstützt die Stadt Solingen die Veranstaltung finanziell. Allerdings hat sie kurzfristig die Genehmigung, die die Außengastronomie an dem Tag bis 23 Uhr erlaubt hätte, auf 22 Uhr verkürzt. Um 18 Uhr beginnt die Veranstaltung, der Eintritt ist kostenlos und mehr Infos zum Programm gibt es bei uns im Netz. 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
0: Das Wetter im RSG-Land.
2: Das Gewitterrisiko steigt, Starkregen, Hagel, Sturm, alles möglich, je nach Region über den Abend und die Nacht jetzt. Und morgen kann es auch noch weitergehen, da sind auch noch Unwetter möglich. Dazu über den Tag eher wolkig morgen und nicht mehr ganz so heiß wie heute. Dann kriegen wir maximal 24 Grad.
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2: Inzwischen größtenteils entspannt, hier die Staus ab 4 Minuten Wartezeit. A3 Köln-Oberhausen zwischen Köln-Delbrück und Kreuz-Leverkusen 4 Kilometer 4 Minuten. A4 Köln-Aachen zwischen Kreuz-Köln-Gremberg und Kreuzköln-Süd 2 Kilometer 4 Minuten. A45 Gießen Richtung Hagen zwischen Lüdenscheid-Nord und Hagen-Süd, das sind 3 Kilometer, ist eine Viertelstunde plus. Dann A59 Köln Richtung Bonn zwischen Köln-Rath und Flughafen Köln-Bonn 1 Kilometer 5 Minuten. Und A61 München-Gladbach-Koblenz zwischen Reit und Wickrath, da haben wir 1 Kilometer 5 Minuten. Gute Fahrt.
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2: Sebastian Pulli hier und jetzt Bibi Rexha mit New Religion, das natürlich lebt vom Sample aus Insomnia von Faithless. Aber Bibi Rexha hat im Vergleich zum Original eins gemacht, das ist besser, nämlich die Bässe. Schön den musikalischen Keller ausgebaut, da ist untenrum nochmal eine ganze Ecke mehr los als im Original. Also Gratulation, wer gute Subwoofer hat. Achtung, hier kommt der Bass. Schönen Feierabend euch.
3: Die

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0: Wann habt ihr denn eigentlich das letzte Mal eine halbe Stunde lang auf Instagram rumgehangen und danach gedacht, boah, jetzt geht's mir aber viel besser als vorher?
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0: Ja, eher das Gegenteil, oft der Fall. Und das merken offenbar viele, denn eine aktuelle Umfrage der Techniker Krankenkasse, die hat ergeben, fast die Hälfte der Jugendlichen ist für ein Social-Media-Verbot ab 14. Kollege Thorsten Ortmann, das haben jetzt nicht nur alle gestimmt, die über 14 sind, sondern wollen auch wirklich viele für sich selbst.
2: Ja, viele merken eben, dass sie sich das selbst nicht kontrollieren können, vor allem was die Dauer des Konsums angeht. Jugendliche, die pro Tag mehr als 4 Stunden Social Media nutzen, haben deutlich häufiger schlechte Laune, sind unzufrieden, unruhig oder erschöpft. Und das kann am Ende auch gesundheitliche Probleme machen, Studienleiter Dr. Peter Wendt.
3: Das sind zum einen Schlafprobleme, Kopfschmerzen, Migräne und Muskelverspannung und Rückenschmerz.
2: Und auch das betrifft am meisten die Jugendlichen, die mehr als 4 Stunden am Handy hängen.
0: Okay, was ergibt denn die Studie da? Also was wollen denn Jugendliche konkret?
2: Die Jugendlichen wünschen sich vor allem mehr Medienbildung und auch konkrete Ansprechpartner in den Schulen, sagt Lilly Berthold von der Bundesschülerkonferenz.
4: Wir wollen Medienscouts an Schulen, neue Workshop-Formate, LehrerInnen-Fortbildungen, neue Angebote im Unterricht, neue Fächer vielleicht, Fortbildungen oder Angebote auch für Eltern.
2: Und Überraschung, 43% der Jugendlichen wünschen sich mehr Gespräche mit den Eltern zu dem Thema.
0: Oh, jetzt sind die Eltern genervt, weil sie mal das Handy weglegen müssen. Ist eine gute Entwicklung, eine Studie, die Hoffnung gibt, weil wir ja offenbar auch selbst merken, was Social Media mit uns macht. Einen schönen Feierabend euch.
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1: Ich bin Dirk Zeitler. Es langsam wird nach der verheerenden Sturzflut im Grenzgebiet zwischen Nepal und Tibet das Ausmaß der Katastrophe klar. Mindestens 389 Menschen sind allein auf nepalesischer Seite ums Leben gekommen. Mehr als 1300 Menschen werden insgesamt vermisst, darunter zahlreiche Ausländer. Wo sonst Pilger und Trekkingtouristen durch die Täler des Himalayas ziehen, suchen Rettungskräfte in gewaltigen Schlammmassen nach Überlebenden. Die Fraktionen von Union und SPD schließen Änderungen am Rentenkonzept der Koalition nicht aus. Kein Gesetz gehe so aus dem Bundestag, wie es hineinkomme, sagte Unionsfraktionschef Frei vor einer gemeinsamen Klausurtagung in Münster.
2: Der Koalition stehen turbulente Wochen bevor. Die drei Landtagswahlen könnten CDU und SPD durchrütteln. Parallel dazu will die Regierung ihr Reformpaket umsetzen und hier gibt es noch Streitpunkte, vor allem bei der Rente mit 63. Die soll abgeschafft werden, doch daran gibt es intern Kritik. Es könnte auf Ausnahmen hinauslaufen für alle, die nicht in der Lage sind, länger als 45 Jahre zu arbeiten, wegen des harten Jobs oder der Gesundheit. Das Treffen in Münster soll die Fraktionen zusammenschweißen und Vertrauen schaffen, damit die Regierung stabil bleibt. Thomas Bremser, Nachrichtenredaktion.
1: Bei einer Gewalttat an einer Schule in Gosen-Neu-Zittau in Ostbrandenburg sind eine Frau und ein Mann getötet worden. Ein Verdächtiger wurde vorläufig festgenommen. Die getötete Frau soll seine Ex-Freundin gewesen sein. Zunächst gab es Gerüchte um eine Amoktat an der Schule, was sich aber vorerst nicht bestätigt hat. Im Streit um den WM-Investorendeal bereitet die UEFA ein Strafverfahren gegen FIFA-Präsident Infantino vor. Der Europäische Fußball-Kontinentalverband forderte die FIFA und beteiligte Finanzinstitute auf, Dokumente zu dem gescheiterten Projekt herauszugeben.
3: Damit eskaliert der Machtkampf zwischen dem Europäischen Fußballverband und dem FIFA-Boss. Verdacht auf untreue Geschäftsbesorgung, so der Vorwurf gegen Infantino, den der UEFA-Präsident den europäischen Verbänden heute in Monaco im Detail erläutert hat. Was nichts anderes bedeutet als, jetzt soll Infantino auf juristischem Weg gestürzt werden. Wenn er verurteilt würde, könnte ihn das laut UEFA sogar ins Gefängnis bringen. Thomas Thonfeld, Nachrichtenredaktion.
1: Das waren die Nachrichten mit Dirk Zeitler.
0: Das Wetter im RSG-Land.
4: Also wer mit dem Tagesoutfit aus Hotpants und Flipflops auch heute Nacht noch draußen ist, es könnte unangenehm werden. Je nach Region gibt's ordentlich Starkregen, Hagel, Gewitter und Sturm. Und auch morgen, da sind noch Unwetter möglich, dann ist nicht mehr ganz so heiß wie heute, dann gibt's noch bis 24 Grad und den ganzen Tag über eher wolkig.
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4: Ja, und da noch was mehr los, die Staus ab 7 Minuten Wartezeit. A1 Osnabrück-Münster zwischen Ladbergen und Greven, 4 Kilometer, 11 Minuten. A2 Dortmund-Oberhausen zwischen Gladbeck-Ellinghorst und Bottrop 2 Kilometer, knappe 10 Minuten. A44 Kassel-Dortmund zwischen Warburg und Diemelstadt 2 Kilometer, 7 Minuten. Und die A45 Gießen Richtung Hagen zwischen Lüdenscheid-Nord und Hagen-Süd 4 Kilometer sind 25 Minuten. Kommt gut an.
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4: Sebastian Pulli hier und jetzt Musik von einer, die sehr, sehr oft im besten Mix auftaucht, ohne dass sie überhaupt zu hören ist. Denn sie hat schon etliche Songs geschrieben. Für Pink, Get This Party Started, Dear Mr. President zum Beispiel. Für Christina Aguilera hat sie geschrieben unter anderem Beautiful. Gwen Stefani, Alicia Keys, auch für die hat sie Songs gebastelt. Ist gefühlt überall und ihre eigene Stimme, die können wir hören in diesem großen, großen Song hier aus den 90ern. Linda Perry von den Four Non Blondes mit What's Up. Schönen Abend euch.

0: Jennifer Lopez, David Guetta bei uns. Schönen Abend.
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0: So nach und nach geht er zu Ende, der Sommer. Und ich weiß gar nicht, ob das dieses Jahr so schlimm ist. Hitze war natürlich übel und eins der pöbeligsten, frechsten Sommerinsekten war sehr, sehr oft vertreten und hat uns im Café den Kuchen von der Gabel gegessen. Die Wespe.
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3: Ja, nee, ist klar.
4: Du sitzt dann nachmittags draus mit einer schönen Tasse Bohnenkaffeestückchen Kuchen, zufrieden mit dir und der Welt. Und plötzlich geht das los. Die erste Wespe taucht auf und dann ist vorbei mit der Ruhe. Und es ist ja immer einer, der sagt, einfach nichts machen, dann tun die auch nichts. Ja, dann machst du nichts, zack, gestochen. Und was macht man alles, um die wegzuhalten? Der eine zündet sich eine Zigarre an, bringt auch nichts. Da geht er mit der Zigarre rein. Doppelscheiße. Zitronensaft auf den Tisch, ja, aber ohne Tequila. Oder Räucherstäbchen, ich will ja nicht meditieren. Dann gibt's ja auch noch diese Tennisschläger mit Strom drauf. Ja, die sind gut. Ja, da kannst du aber sofort wieder was anhören. Die armen Tiere. Die große Frage ist doch, warum gibt's Wespen eigentlich? Die bringen ja gar nichts. Das sind im Prinzip die Ochsenknechts des Tierreichs. Wenigstens machen Wespen keine Schulden. Naja, ich werde mich wohl mit denen arrangieren müssen. Es könnte ja auch schlimmer sein. Habt ihr mal Jurassic Park gesehen? Da bist du mit deinem Stück Kuchen ganz schnell die Ziege. Ja, da hing hinterher auch nur noch das Seil runter. Und eigentlich soll ich auch gar nicht so viel Kuchen essen. Ich fange jetzt erstmal mit dem Zigarrerauchen an. Das kann ich wenigstens drin machen. Problem gelöst.
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0: Das Wetter im RSG-Land.
1: Da kommt stellenweise ordentlich was runter, je nach Region in NRW heute Abend und in der Nacht. Starkregen ist möglich, Hagel, Gewitter und Sturm. Und morgen kann es nochmal Unwetter geben im Tagesverlauf. Dazu dann eher bewölkt über den Tag und nicht mehr ganz so heiß wie heute. Dann noch maximal 24 Grad.
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1: Immer noch relativ viel los für die Zeit. Einmal die Staus ab 7 Minuten. A1 Osnabrück-Münster zwischen Lattbergen und Greven 4 Kilometer, knappe 20 Minuten. A2 Dortmund-Oberhausen zwischen Dreieck-Bottrop und Bottrop 1 Kilometer, 7 Minuten. A44 Kassel-Dortmund zwischen Warburg und Diemelstadt 3 Kilometer, 12 Minuten. Und A45 Gießen Richtung Hagen zwischen Lüdenscheid-Nord und Hagen-Süd aktuell 4 Kilometer Stau. Das sind 20 Minuten obendrauf. Kommt gut an.
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1: Sebastian Pulli hier und jetzt Musik, die hat eine richtige Coolness im Sound, hat so einen schönen langsamen Groove, hat einen schönen angezerrten Gesang. Das klingt alles richtig körnig und man hat beim Hören direkt die innere Sonnenbrille auf. Musik aus Israel ist das, Temper City mit Self-Aware. Einen schönen Abend.

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1: Ich bin Dirk Zeitler. Erst langsam wird nach der verheerenden Sturzflut im Grenzgebiet zwischen Nepal und Tibet das Ausmaß der Katastrophe klar. Mindestens 389 Menschen sind allein auf nepalesischer Seite ums Leben gekommen. Mehr als 1300 Menschen werden insgesamt vermisst, darunter zahlreiche Ausländer.
2: Die Bilder sind wie aus einem Katastrophenfilm. Die ganze Region liegt unter dickem Schlamm. Dörfer und Infrastruktur sind zerstört. Erste Untersuchungen deuten auf einen gewaltigen Abbruch von Eis und Felsen hin. Dadurch könnte sich ein Fluss aufgestaut haben. Als die Blockade brach, wurden enorme Wassermassen freigesetzt. Die Armee hat derweil damit begonnen, hunderte Überlebende auszufliegen, darunter auch Ausländer. Aus Bangkok, Carola Frenzen.
1: Die Fraktionen von Union und SPD schließen Änderungen am Rentenkonzept der Koalition nicht aus. Kein Gesetz gehe so aus dem Bundestag, wie es hineinkomme, sagte Unionsfraktionschef Frei.
3: Der Koalition stehen turbulente Wochen bevor. Die drei Landtagswahlen könnten CDU und SPD durchrütteln. Parallel dazu will die Regierung ihr Reformpaket umsetzen. Und hier gibt es noch Streitpunkte, vor allem bei der Rente mit 63. Die soll abgeschafft werden, doch daran gibt es intern Kritik. Es könnte auf Ausnahmen hinauslaufen für alle, die nicht in der Lage sind, länger als 45 Jahre zu arbeiten, wegen des harten Jobs oder der Gesundheit. Das Treffen in Münster soll die Fraktionen zusammenschweißen und Vertrauen schaffen, damit die Regierung stabil bleibt. Thomas Bremser, Nachrichtenredaktion.
1: Bei einer Gewalttat an einer Schule in Gosen-Neu-Zittau in Ostbrandenburg sind eine Frau und ein Mann getötet worden. Ein Verdächtiger wurde vorläufig festgenommen. Die getötete Frau soll seine Ex-Freundin gewesen sein. Zunächst gab es Gerüchte um eine Amoktat an der Schule, was sich aber vorerst nicht bestätigt hat. Im Streit um den WM-Investorendeal bereitet die UEFA ein Strafverfahren gegen FIFA-Präsident Infantino vor. Der Europäische Fußballkontinentalverband forderte die FIFA und beteiligte Finanzinstitute auf, Dokumente zu dem gescheiterten Projekt herauszugeben. Das geht aus einem 60-seitigen Dokument an ein Distriktgericht im US-Bundesstaat Florida hervor.
0: Das Wetter im RSG-Land.
4: Wird eine nasse Nacht, je nach Region, Hagel, Starkregen, Gewitter und Sturm möglich. Also Hunde und Kinder mit großen Ohren bitte ausreichend befestigen. Später auch was kühler, Tiefstemperaturen dann zwischen 16 und 19 Grad. Und morgen, da geht's weiter, da sind auch nochmal Unwetter möglich. Und über den Tag ist es eher wolkig, dann nur noch bei bis 24 Grad.
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4: Achtung, die A52 ist gesperrt. Da hat es einen Unfall gegeben. Essen Richtung Düsseldorf zwischen Essen-Kettwig und Kreuz-Breitscheid. Und entsprechend staut es sich da auch. Jetzt noch die Meldung ab 7 Minuten Wartezeit. A1 Osnabrück Richtung Münster zwischen Ladbergen und Münster-Nord. 5 Kilometer, 17 Minuten. A44 Kassel-Dortmund zwischen Warburg und Diemelstadt. 1 Kilometer, 7 Minuten. Und A45 Gießen Richtung Hagen zwischen Lüdenscheid-Nord und Hagen-Süd. 3 Kilometer, knappe 20 Minuten. Gute Fahrt.
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4: Sebastian Pouli hier mit neuer Musik von DJ Ugel aus Frankreich. Der ist normalerweise immer eher zurückhaltend, ist eher so hypnotisch in seinen Beats. Die plänkeln so ein bisschen geisterhaft im Hintergrund. Aber sein neuer Track, der baut sich so langsam unschuldig auf. Und dann im Refrain, da schallert der einem aber sowas von ins Gesicht. Tiere und Kinder jetzt am besten aus dem Bereich der Bassbox entfernen, um Verletzungen zu vermeiden. Moving to the Sun ist das. Schönen Abend.

0: Meredith Brooks. Und jetzt, oh, jetzt wird's ganz, ganz extrem niedlich hier.
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0: Denn es geht um Matti. Und Matti ist 6 Jahre alt und eins von vielen, vielen i-Dörtchen, die nächste Woche das erste Mal alleine zur Schule gehen. Reporterin Sophie Kossuch war bei der Generalprobe mit dabei.
2: Es ist weit zu deiner Schule?
3: Hier. Und dann geht noch geradeaus.
2: Okay, das kriegen wir hin. So, jetzt ist hier eine Straße. Ich gehe jetzt einfach drüber, ohne zu gucken. Ist das richtig so?
3: Nein.
2: Was hätte ich denn besser machen müssen?
3: Gucken. Kein Auto kommt.
2: Und kennst du schon deinen Klassenlehrer?
3: Ja, Herr Smith.
2: Ist der jung oder alt?
3: Weiß ich nicht. Er ist groß, glaube ich.
2: Weißt du, was das hier für ein Zeichen ist auf dem Boden?
3: Ja, ein Fahrrad. Da sind nur Fahrräder dran.
2: Mit wem gehst du denn dann immer zur Schule?
3: Mit meinem Bruder und mit Fritz. Der wohnt direkt da hinten.
2: Weißt du denn schon auch, wie deine Schultüte aussieht?
3: Schwarz und grün mit Fußball.
2: Wie lange ist es noch?
3: 1 Minute. Jetzt nur 20 Sekunden. 1, 2, 3.
0: Ach Gottchen, ja. Also Reporterin Sophie ist dann am Ende auch sicher bei der Schule angekommen, dank Mattis Hilfe. Schon mal schönen ersten Schultag. Ach Gott, die Herzen sind auf.
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0: Das Wetter im RSG-Land.
1: Morgen wieder eine Ecke kühler, bis 24 Grad, aber auch eine Ecke nasser. Es kann Unwetter geben, Gewitter, Starkregen möglich. Und die haben wir eben jetzt auch schon teilweise über den Abend und die Nacht. Stellenweise kann sehr ordentlich was runterkommen, hier und da auch Sturm möglich. Also passt auf euch auf. Später Tiefstwerte dazu von 19 bis 14 Grad.
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1: Die Staus ab 4 Minuten, da starten wir auf der A1 Osnabrück Richtung Münster. Zwischen Ladbergen und Münster Nord 5 Kilometer, knappe 20 Minuten. A2 Dortmund-Oberhausen zwischen Dreieck-Bottrop und Bottrop 1 Kilometer, 4 Minuten. Dann A45 Gießen Richtung Hagen zwischen Lüdenscheid-Nord und Hagen-Süd 2 Kilometer, auch da knappe 20 Minuten. Und die A52 Essen Richtung Düsseldorf, da steht in eine Weile länger nach dem Unfall zwischen Essen-Kettwig und Kreuz-Breitscheid 3 Kilometer, aktuell 40 Minuten plus. Haltet durch, kommt gut an.
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1: Sebastian Pulli hier und jetzt Walk. Für die meisten einfach ein unangemessen energetischer Song übers Spazierengehen. Für die Gamerinnen und Gamer auf der Gamescom aktuell ist das der Soundtrack von FIFA 15. Quops, schönen Abend euch.

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0: Das ist natürlich Tupac. Und jetzt sehr, sehr besondere Musik.
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0: Und zwar aus Island. Da kommen ja nicht viele Musik-Acts her, einfach weil generell nicht so viele Menschen aus Island kommen und es dann nicht so viele gibt. Aber die, die wir haben, die sind eigentlich fast immer Großereignisse. Björk natürlich, Sigur Rós oder wie wir in Deutschland sagen, Sigur Rós, die auf einer komplett selbst erfundenen Sprache ganz, ganz wunderschöne, ganz intensive Musik gemacht haben, die wahnsinnig berühren konnte. Und jetzt haben wir hier den nächsten Musikexport aus Island. Ist ganz neu. Sein Künstlername ist sein Vorname. Er wird geschrieben A-S-G-E-I-R. Sieht aus, als hätte er Asgeier falsch geschrieben. Gesprochen wird's. Bitte verzeiht mir, liebe Isländer, ich versuch's. Asgeir. Ist jetzt ganz neu bei uns. Den Titel, den traue ich mich gar nicht zu sagen, aber den hört ihr vielleicht raus.

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1: Ich bin Thomas Brockt. Bei der katastrophalen Sturzflut in der Gebirgsregion zwischen Nepal und China sind laut jüngsten Angaben der nepalesischen Polizei 389 Menschen ums Leben gekommen. Zuletzt war von 359 Toten allein in Nepal die Rede. China hat bisher 3 Tote bestätigt. Dort hatte die Flut unter anderem einen Grenzübergang schwer getroffen. Hunderte Menschen werden noch vermisst, auch deutsche Touristen sind darunter. Die allermeisten Waldbrände in Deutschland gehen offenbar auf den Menschen zurück. Nach Angaben der Allianz Agrarversicherung haben nur etwa 3% der Feuer natürliche Ursachen. Wegen der Trockenheit sieht der Versicherer zugleich ein deutlich erhöhtes Risiko für große Brände.
2: Bei den aufgeklärten Waldbränden waren im vergangenen Jahr 95% auf menschliches Verhalten zurückzuführen. Häufig ging es um Fahrlässigkeit, etwa durch Zigaretten, Grillen oder Lagerfeuer, aber auch Brandstiftung spielte eine Rolle. Verschärft wird die Gefahr durch Trockenheit und vorgeschädigte Wälder, denn Hitze, Dürre und Borkenkäfer haben vielerorts Totholz und anderes leicht entzündliches Material hinterlassen. Thomas Bleskin, Nachrichtenredaktion.
1: Die UEFA bereitet im Streit um einen gescheiterten WM-Investorendeal ein Strafverfahren gegen FIFA-Präsident Infantino vor. Der Europäische Fußballverband verlangt dafür von der FIFA und beteiligten Finanzinstituten die Herausgabe von Dokumenten. Das geht aus einem Schreiben an ein Gericht im US-Bundesstaat Florida hervor.
3: Damit eskaliert der Machtkampf zwischen dem Europäischen Fußballverband und dem FIFA-Boss. Verdacht auf untreue Geschäftsbesorgung, so der Vorwurf gegen Infantino, den der UEFA-Präsident den europäischen Verbänden heute in Monaco im Detail erläutert hat. Was nichts anderes bedeutet als, jetzt soll Infantino auf juristischem Weg gestürzt werden. Wenn er verurteilt würde, könnte ihn das laut UEFA sogar ins Gefängnis bringen. Dabei will der Schweizer eigentlich nächstes Jahr wieder FIFA-Chef werden. Thomas Thonfeld, Sportredaktion.
1: Der FC Bayern München trifft in der Fußball-Champions-League-Gruppenphase daheim unter anderem auf den diesjährigen Finalisten Arsenal London. Das ergab die Auslosung in Monaco. Auswärts warten auf den FCB auch Atletico Madrid und Manchester United. Borussia Dortmund trifft auf Inter Mailand und ebenfalls auf Arsenal. RB Leipzig bekam schwierige Gegner in Real Madrid und Manchester City sowie Manchester United zugelost. Der VfB Stuttgart trifft unter anderem auf Inter Mailand, Atletico Madrid und Galatasaray Istanbul. Das waren die Nachrichten mit Thomas Brockt.
0: Das Wetter im RSG-Land.
4: Die Blumen werden heute nicht gegossen, die werden gewaterboardet. Je nach Region stark Regen möglich, Hagel und Gewitter. Es kann also sehr ordentlich werden. Und morgen, da geht's weiter, da kann es auch noch Unwetter geben. Und es bleibt eher wolkig über den Tag und wird nicht mehr ganz so heiß wie heute. Bis 24 Grad gibt es dann morgen maximal.
0: RSG Verkehr.
4: Kleiner Stau auf der A1 Osnabrück Richtung Münster zwischen Ladbergen und Greven, 1 Kilometer, 2 Minuten. A45 Gießen Richtung Hagen zwischen Lüdenscheid Nord und Hagen Süd, 1 Kilometer, 6 Minuten. Und am längsten steht ihr nach dem Unfall auf der A52 Essen Richtung Düsseldorf, da aktuell zwischen Essen-Kettwig und Kreuz-Breitscheid, 3 Kilometer, ist eine halbe Stunde plus. Kommt gut an.
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4: Sebastian Pulli hier, gleich spanische Musik. Ich habe mal recherchiert, die Top 3 der in spanischer Musik genutzten Wörter sind Corazón, Herz, Amor. Tut mir leid, ich hab so viel Feuer in meiner Spreche wie eine Europalette. Nochmal, Amor, bitte verzeiht mir, die Liebe und Bailar, tanzen. Könnt ihr gleich mal hören, ob das zutrifft auf den Song, der dann kommt. Der Begriff im Titel des Liedes schafft es zumindest so knapp in die Top 10. Chico, Junge. Meet Chico heißt der Song, gibt's gleich. Aber erstmal Rita Ora mit For You. Schönen Abend.

0: Ganz liebe Grüße an die Gamescom-Besucherinnen und Besucher. Ihr wisst vermutlich auch, Gaming hat sich verändert.
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0: Allein, weil es Gamescom-Besucherinnen gibt, das war am Anfang leider auch eher selten, als Videospiele noch aus ca. 8 Pixeln bestanden. Er hier guckt auch zurück in eine ältere Epoche der Videospielkultur.
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3: Die Gamescom ist die größte LAN-Party der Welt. Achso, LAN-Party muss ich erklären, oder? Ja, es gab mal eine Zeit, da haben wir am Wochenende oder in den Ferien unsere Tower-PCs eingepackt, den zentnerschweren Monitor, eine Tastatur, mit der du hättest Kokosnüsse knacken können, so robust war die. Ja, und dann haben wir alles beim Kumpel aufgebaut, um dann 3 Tage gegeneinander Counter-Strike zu zocken. Ja klar, heute machst du das auch, du loggst dich einfach nur online dafür ein. Aber wir haben damals noch bei Sören im Keller eine kleine Serverfarm installiert. Da waren mehr Kabel verlegt als im CIA-Hauptquartier und wir hatten einen Eistee-40-Vorrat, mit dem hättest du ein ganzes Dorf über den Winter bringen können. Komisch, ne? Von außen betrachtet war das einfach ein fensterloser Raum mit einem Sauerstoffgehalt unter 1%, zu gefurzte Luft zum Schneiden. Da mehrere Tage drin war im Prinzip Astronautentraining. Für uns war es das Paradies, abgetrennt von der Außenwelt, mit einer bedenklichen Menge an Koffein und Zucker im Blut. Heute kriege ich ja schon Sodbrennen, wenn der Kaffee nicht aus einer säurearmen Bohne gebrüht wurde. Na, immer dran denken, du bist erst Game Over, wenn du Game Over bist. Und ein Extra-Leben steckt immer in der Tiefkühlpizza.
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0: Das Wetter im RSG-Land.
1: Das Gewitterrisiko steigt. Starkregen, Hagel, Sturm, alles möglich, je nach Region über den Abend und die Nacht jetzt. Und morgen kann es auch noch weitergehen, da sind auch noch Unwetter möglich. Dazu über den Tag eher wolkig morgen und nicht mehr ganz so heiß wie heute. Dann kriegen wir maximal 24 Grad.
0: RSG Verkehr.
1: Zwei Staus noch, einmal A1 Osnabrück Richtung Münster zwischen Lattbergen und Greven. 2 Kilometer sind 7 Minuten, dann seid ihr durch. Bisschen größerer Stau auf der A52 Essen Richtung Düsseldorf nach dem Unfall zwischen Essen-Kettwig und Kreuz-Breitscheid. Aktuell 3 Kilometer, das sind so 20 Minuten obendrauf. Kommt gut an.
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1: Sebastian Pulli hier und wisst ihr noch damals die WM? Ist schon gefühlt sehr lange her, ne? Und irgendwie nicht viel von übrig geblieben. Außer vielleicht, dass der Mann aus der Trivago-Werbung jetzt die deutsche Mannschaft trainiert. Und dieser Song hier, der ist auch geblieben. Das ist der offizielle WM-Titel. Aktuell Platz 1 der deutschen Charts nach wie vor. Shakira und Burna Boy, Die Die. Einen schönen Abend euch.

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0: Auch wenn mit Dolly Parton ja leider eine der größten Country-Musikerinnen verstorben ist, die Musik, die ist aktuell wieder richtig, richtig groß.
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0: Gibt etliche junge Künstler und Künstlerinnen aus dem Bereich Country. Dasha aus dem besten Mix zum Beispiel. Oder jetzt hier Ella Langley. Alles jüngere Musikerinnen, die dem Country einen modernen Anschlag geben. Auch wenn der Country ja im Herzen dazu da ist, eben nicht modern zu sein. Ist ja eine sehr konservative Musikrichtung und soll dem Publikum eigentlich eben das geben, was sie schon kennen. Nämlich eingängige Melodien, ein Gefühl von Wärme, von Heimat vielleicht und vor allem schön Klang. So, und das hat auch Ella Langley. Richtig schöne, warme Stimme, tolle, weiche Harmonien. Eine country-typische Slide-Gitarre ist natürlich drin. Und Texas kommt natürlich auch vor, schon im Titel Choosing Texas heißt der Song. Er findet das Rad nicht neu, aber macht das ganz, ganz fantastisch. Ella Langley. 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
2: Ich bin Thomas Brock. Die Fraktionen von Union und SPD schließen Änderungen am Rentenkonzept der Koalition nicht aus. Kein Gesetz gehe so aus dem Bundestag, wie es hineinkomme, sagte Unionsfraktionschef Frei bei einer gemeinsamen Klausurtagung in Münster.
3: Der Koalition stehen turbulente Wochen bevor. Die drei Landtagswahlen könnten CDU und SPD durchrütteln. Parallel dazu will die Regierung ihr Reformpaket umsetzen und hier gibt es noch Streitpunkte, vor allem bei der Rente mit 63. Die soll abgeschafft werden, doch daran gibt es intern Kritik. Es könnte auf Ausnahmen hinauslaufen für alle, die nicht in der Lage sind, länger als 45 Jahre zu arbeiten, wegen des harten Jobs oder der Gesundheit. Das Treffen in Münster soll die Fraktionen zusammenschweißen und Vertrauen schaffen, damit die Regierung stabil bleibt. Thomas Bremser, Redaktion.
2: Bei der katastrophalen Sturzflut in der Gebirgsregion zwischen Nepal und China sind laut jüngsten Angaben der nepalesischen Polizei 389 Menschen ums Leben gekommen. Zuletzt war von 359 Toten allein in Nepal die Rede. China hat bisher 3 Tote bestätigt. Dort hatte die Flut unter anderem einen Grenzübergang schwer getroffen. Hunderte Menschen werden noch vermisst, auch deutsche Touristen sind darunter. Die Auslosung der Ligaphase der Fußball Champions League hat den deutschen Clubs überwiegend machbare Aufgaben beschert. Nur für RB Leipzig kommt es hart. Der BVB muss lange Reisen machen.
4: Für Borussia Dortmund stehen dabei Reisen ins mehr als 4000 Kilometer entfernte Baku in Aserbaidschan zu Sabah FK und zum Vorjahresüberraschungsteam aus Norwegen Bodø Glimt an. Auf Bayern München wartet ein Auswärtsspiel bei Atletico Madrid an jenem Ort, wo auch das Endspiel stattfinden wird. Auf dem Weg dorthin dürfte der englische Meister FC Arsenal in der Ligaphase der stärkste Gegner sein. Reihenweise attraktive Gegner erhielt RB Leipzig. Neben dem Gastspiel bei Real Madrid geht es auch zu Manchester United und der VfB Stuttgart bekommt es unter anderem mit Galatasaray Istanbul zu tun. Dirk Zeitler, Nachrichtenredaktion.
2: Der SC Freiburg ist souverän in die Ligaphase der Fußball-Conference League eingezogen. Die Freiburger setzten sich im Playoff-Rückspiel gegen den FC Motherwell mit 4:1 durch. Schon das Hinspiel in Schottland hatte der SC mit 3:1 gewonnen. Und das waren die Nachrichten mit Thomas Brockt.
1: Das Wetter im RSG-Land.
5: Also wer mit dem Tagesoutfit aus Hotpants und Flipflops auch heute Nacht noch draußen ist, es könnte unangenehm werden. Je nach Region gibt's ordentlich Starkregen, Hagel, Gewitter und Sturm. Und auch morgen, da sind noch Unwetter möglich, dann ist nicht mehr ganz so heiß wie heute, dann gibt's noch bis 24 Grad und den ganzen Tag über eher wolkig.
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5: Sehr entspannt gerade, einen Stau haben wir A1 Osnabrück Richtung Münster zwischen Lattbergen und Flughafen Münster-Osnabrück. 1 Kilometer 5 Minuten, das war's, gute Fahrt.
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5: Sebastian Pulli hier und wie kommt man am besten durch die dunkle und vielleicht stellenweise auch verregnete, gewittrige Nacht? Mit einem Erdmännchen und einem Warzenschwein an seiner Seite und angekuschelt an eine junge Löwendame. Bitte nicht wörtlich nehmen und in den nächsten Zoo einbrechen. Das sind alles Anspielungen auf den König der Löwen. Jetzt vom ganz wunderbaren Soundtrack Elton John, Can You Feel the Love Tonight? Eine gute Nacht.

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0: Ja gut, so ein gepflegtes Unwetter gehört ja auch irgendwie zum guten Campingurlaub dazu, ne?
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0: Wir hoffen trotzdem, die Unwetter heute Nacht sparen das Gamescom-Camp aus heute Nacht. Das ist eine Zeltstadt, 10 Minuten entfernt von der größten Videospielemesse der Welt, aktuell in Köln, wo ja natürlich etliche Hotels schon lange, lange vorher ausgebucht waren. Das ist eben eine Alternative, dieses Camp. Und Kollege Jonas Mikolajczak hat mal die Camperinnen und Camper besucht.
2: Direkt am Rhein hier, auf so einer kleinen Art Halbinsel, von Bäumen umgeben, haben so ein bisschen Waldfeeling. Ihr habt es ja euch richtig gemütlich hier gemacht.
3: Hi.
2: Ich sehe, ihr habt hier einen Kühlschrank. Ist das auch eine Gefriertruhe?
4: Ist nur eine Kühltruhe.
2: Nur eine Kühltruhe, okay.
3: Und dann haben wir nebenan auch noch das Cosplay Repair, dass halt wir hier auch Reparaturarbeiten machen können in Form von Cosplays reparieren oder halt auch mal einen Flipflop flicken oder ein Zelt.
2: Ist es das erste Mal Gamescom Camp für euch?
5: 10 Jahre.
2: 11. Oh, 11 Jahre. Ganz ehrlich, kommt ihr mittlerweile fürs Camp oder für die Gamescom selbst noch?
5: Camp. Ja. Ich gehe gar nicht hin.
2: Also bist du nur im Camp hier?
5: Okay. Morgen Mittag sind alle weg. Dann mache ich ein bisschen Siesta hier und dann ist gut.
2: Ihr habt gerade einfach nur Stein zugerufen.
6: Ja, hi, wir sind der Steinkult, alias Brezelbande, alias haarige Männerbrust. Wir sammeln hier Steine auf einem Haufen.
2: Das klingt spannend. Was ist euer Ziel?
6: Noch mehr Steine auf dem Haufen.
2: Dann suche ich mir mal einen schönen Stein aus.
6: Stein, Stein, Stein. Huldigung! Ein neues Mitglied!
7: Stein, Stein, Stein!
2: Habt ihr das gut gemacht?
6: Das hast du sehr gut gemacht. Das war ein sehr schöner Stein.
2: Hier wird auch gezockt natürlich, aber nicht so wie ihr denkt, hier der neueste Kram. Den gibt's drüben bei der Messe. Nee, hier ist ein Zelt aufgebaut für Retro-Gaming. Hier sind überall Teppiche ausgelegt, du hast bequeme Sofas, du hast hier Röhrenfernseher und auch andere ältere Fernseher und da sind dann halt die alten Konsolen angeschlossen. Was spielt ihr gerade?
8: Mario Kart Double Dash. Es ist halt so eine Nostalgie, es ist einfach herrlich.
2: Also man merkt hier direkt, das ist einfach mehr als nur eine Übernachtungsmöglichkeit. Abends finden auch Partys statt, hier finden große Turniere statt. Viele haben ja auch gesagt, sie kommen einfach nur für das Camp hin und das kann ich auch wirklich verstehen.
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0: Das Wetter im RSG-Land.
1: Da kommt stellenweise ordentlich was runter, je nach Region in NRW heute Abend und in der Nacht. Starkregen ist möglich, Hagel, Gewitter und Sturm. Und morgen kann es nochmal Unwetter geben im Tagesverlauf. Dazu dann eher bewölkt über den Tag und nicht mehr ganz so heiß wie heute. Dann noch maximal 24 Grad.
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1: Da gute Nachrichten, nämlich keine. Nichts los aktuell, eine gute Fahrt.
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1: Sebastian Pulli hier und gleich Musik aus Rumänien. Und zwar nicht weniger als der meistgestreamte Song in der Geschichte des Landes. Welcher ist es? Englischsprachig. Alexandra Stan, Mr. Sexo Beat. Gibt's gleich. Erstmal Michael Schulte, 5 AM. Kommt gut durch die Nacht.

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0: Eine ganz hervorragende Geschichtenerzählerin ist das. Lola Young mit Messi bei uns.
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0: Es gibt ja so Momente, wo man sehr an sich selbst zweifelt, ne? Zum Beispiel bei mir, wahre Geschichte, der Tag, an dem mir aufgefallen ist, dass sämtliche Freundinnen, mit denen ich je zusammen war, alle eine Sehschwäche haben. Er hier, er hat auch Zweifel.
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2: Heute Bastian Bielendorfer.
3: Ich habe eine neue Partnerin kennengelernt. Ich bin jetzt schon seit einigen Jahren mit einer wirklich fantastischen Frau zusammen. Allerdings musste ich letztens als Gamechanger meines Lebens feststellen, dass es einen Grund gibt, warum diese Frau sich in mich verliebt hat. Die hat nämlich überhaupt keinen Geschmack. Wirklich gar keinen Geschmack. Das überrascht jetzt viele hier nicht, das spüre ich gerade schon. Aber es war für mich, also meine Frau ist überraschenderweise eine sehr gut aussehende Frau. Sie ist wirklich so eine klassische 10. Kennt ihr diese Einteilung? 10? 10 bedeutet also von Gott an einem guten Tag aus einem Stück Marmor geschlagen. Wirklich. Und ich bin eine 4. Also ich bin jetzt keine 1, so, weiß ich nicht, passt bei den Goonies aufs Piratenschiff auf oder so. Ich bin so eine klassische 4. Ich bin so ein Besser-als-Nix-Mann. So an Karneval, nach 6 Kölsch, ich alleine auf der Tanzfläche, guckst du als Frau rüber und denkst, ja, besser als nix.
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2: Sportfreunde Stiller, ohne dich gehe ich kaputt. Gehst du mit?
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1: Ich bin Thomas Brock. Nach der Sturzflut im Grenzgebiet zwischen Nepal und China bergen Retter immer mehr Tote. Nach neuen Angaben der nepalesischen Polizei sind mindestens 389 Menschen ums Leben gekommen. Mehr als 1300 Menschen werden noch vermisst, darunter auch einige deutsche Touristen.
2: Die Bilder sind wie aus einem Katastrophenfilm. Die ganze Region liegt unter dickem Schlamm. Dörfer und Infrastruktur sind zerstört. Erste Untersuchungen deuten auf einen gewaltigen Abbruch von Eis und Felsen hin. Dadurch könnte sich ein Fluss aufgestaut haben. Als die Blockade brach, wurden enorme Wassermassen freigesetzt. Die Armee hat derweil damit begonnen, hunderte Überlebende auszufliegen, darunter auch Ausländer. Auch der Dalai Lama zeigte sich heute bestürzt. Das Oberhaupt des tibetischen Buddhismus sprach allen Betroffenen sein Mitgefühl aus. Aus Bangkok, Carola Frenzen.
1: Die Fraktionen von Union und SPD schließen Änderungen am Rentenkonzept der Koalition nicht aus. Kein Gesetz gehe so aus dem Bundestag, wie es hineinkomme, sagte Unionsfraktionschef Frei bei einer gemeinsamen Klausurtagung in Münster.
3: Der Koalition stehen turbulente Wochen bevor. Die drei Landtagswahlen könnten CDU und SPD durchrütteln. Parallel dazu will die Regierung ihr Reformpaket umsetzen und hier gibt es noch Streitpunkte, vor allem bei der Rente mit 63. Die soll abgeschafft werden, doch daran gibt es intern Kritik. Es könnte auf Ausnahmen hinauslaufen für alle, die nicht in der Lage sind, länger als 45 Jahre zu arbeiten, wegen des harten Jobs oder der Gesundheit. Das Treffen in Münster soll die Fraktionen zusammenschweißen und Vertrauen schaffen, damit die Regierung stabil bleibt. Thomas Bremser, Redaktion.
1: Bei einer Gewalttat an einer Schule in Gosen-Neuzittau in Brandenburg sind eine Frau und ein Mann getötet worden. Ein Verdächtiger wurde vorläufig festgenommen. Die getötete Frau soll seine Ex-Freundin gewesen sein. Zunächst gab es Gerüchte um eine Amoktat an der Schule, was sich aber nicht bestätigte. Der SC Freiburg ist souverän in die Ligaphase der Fußball-Conference-League eingezogen. Die Freiburger setzten sich im Playoff-Rückspiel gegen den FC Motherwell mit 4:1 durch. Schon das Hinspiel in Schottland hatte der SC mit 3:1 gewonnen.
0: Das Wetter im RSG-Land.
4: Da ziehen viele Wolken durch, jetzt in der Nacht, da kann es auch mal gewittern noch und Starkregen ist auch möglich, 19 bis 16 Grad. Heute tagsüber dann weiter viele Wolken, es kann im Tagesverlauf auch Unwetter geben, Gewitter und Starkregen sind möglich heute bis 25 Grad. Ja und am Samstag weiter wechselhaft, stellenweise kann es regnen bis 24 Grad.
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5: A4 Aachen-Köln zwischen Kreuz Köln-West und Köln-Klettenberg, 2 Kilometer Stau. Und A40 Dortmund-Duisburg zwischen Gelsenkirchen-Süd und Essen-Frillendorf 1 Kilometer stockender Verkehr. Wir wünschen allen unterwegs gute Fahrt.
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4: Hallo zusammen, einen schönen frühen Freitag wünsche ich euch. Wir beschäftigen uns ja dieser Tage ein bisschen ausführlicher mit dem Thema Schule. Nächste Woche geht es ja wieder los für die Kids im Land. Und da gucken wir hier im Programm auf ganz unterschiedliche Themen. Und jetzt zum Beispiel geht es um den Schulweg. Einige Kiddies laufen ja tatsächlich zur Schule. Und für die Erstklässler bedeutet das, die müssen das nächste Woche zum ersten Mal machen. Und die Deutsche Verkehrswacht, die sagt, bitte übt den Schulweg mit euren Kindern vorher gründlich. Lasst euch vielleicht auch mal von euren Kids zur Schule führen. Dann seht ihr, ob sie alles verstanden haben und den Weg auch drauf haben. Und genau das haben wir gemacht. Wir sind mit Matti aus NRW mal seinen Schulweg abgegangen. Wie das war, das hört ihr in einem Viertelstündchen hier bei mir. Eine schöne Nacht mit uns.

0: Ja, nächste Woche ist es soweit, ne? Für viele i-Dötzchen. Dann werden sie eingeschult und sind dann offiziell keine Kindergartenkinder mehr. Ja, manche werden dann von ihren Eltern vielleicht zur Schule gebracht, andere fahren mit dem Bus. Aber viele Kiddies laufen auch zur Schule und werden ihren Schulweg dann auch irgendwann ohne Mama und Papa ablaufen und alleine zur Schule laufen. Und einer von ihnen ist Matti. Matti ist 6 Jahre alt, wohnt bei uns in NRW und hat unserer Reporterin Sophie Kossuch mal seinen Schulweg gezeigt.
1: Es ist weit zu deiner Schule?
2: Hier, hier, hier und dann kommt noch geradeaus.
1: Okay, das kriegen wir hin. So, jetzt ist hier eine Straße. Ich gehe jetzt einfach drüber, ohne zu gucken. Ist das richtig so?
2: Nein.
1: Was hätte ich denn besser machen müssen?
2: Gucken.
1: Gucken.
2: Kein Auto kommt.
1: Und kennst du schon deinen Klassenlehrer?
2: Ja, Herr Smilz.
1: Ist der jung oder alt?
2: Weiß ich nicht. Er ist groß, glaube ich.
1: Weißt du, was das hier für ein Zeichen ist auf dem Boden?
2: Ja, ein Fahrrad. Da sind nur Fahrräder dran.
1: Mit wem gehst du denn dann immer zur Schule?
2: Mit meinem Bruder und mit Fritz. Der wohnt direkt da hinten.
1: Weißt du denn schon auch, wie deine Schultüte aussieht?
2: Schwarz und grün mit Fußball.
1: Wie lange ist es noch?
2: 1 Minute. Jetzt nur noch 20 Sekunden. 1, 2, 3.
0: Also ich finde, Matti hat den Schulweg schon voll drauf. Lieber Matti, dir einen guten Start in die Schule wünsche ich dir. Und nochmal die Info, die Deutsche Verkehrswacht sagt auf jeden Fall, falls ihr Kiddies habt, die zur Schule laufen sollen, ja, dann sollten die Eltern auf jeden Fall mit ihren Kids den Schulweg noch ein paar Mal üben, bevor die Schule losgeht.
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1: Das Wetter im RSG-Land.
2: Viele Wolken aktuell in der Nacht, da kann es auch mal gewittern. Teils sind auch Unwetter möglich mit Starkregen und Hagel, aber wirklich nur stellenweise 19 bis 16 Grad in der Nacht. Tagsüber heute auch stellenweise ungemütlich. Auch hier sind mal Gewitter mit Starkregen möglich bis 25 Grad. Und am Samstag dann viele Wolken, teils Regen bis 24 Grad.
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3: Zurzeit liegen uns keine Meldungen vor. Wir wünschen allen unterwegs gute Fahrt.
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2: Hallo zusammen und wir gucken gleich mal ein bisschen aufs Kino mit euch. Da sind neue Filme angelaufen und ob die was taugen, das klären wir gleich mit The One and Only, mit Jörg Albrecht, unserem ganz persönlichen Kinoexperten.

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0: So, wer wird denn jetzt eigentlich der neue James Bond? Die Entscheidung zieht sich ja schon ein bisschen, ne? Aktuell laufen die Castings und zwei der heißesten Anwärter auf den Agentenjob sind wohl Calum Turner, hier Gatte von Dua Lipa, und Jacob Elordi, Partner von Supermodel Kendall Jenner. Und beide haben diese Woche auch neue Filme im Kino am Start, Kinoexperte Jörg Albrecht.
1: Ja, fangen wir mal mit Jacob Elordi an. Der spielt die Hauptrolle im Endzeit-Thriller Das Ende der Sterne nach dem gleichnamigen Roman von Peter Heller. Der vollständige Titel wäre Das Ende der Sterne, wie Big Hick sie kannte. Und Jacob Elordi, der ist dieser Big Hick. Nach einer Pandemie, die fast die komplette Weltbevölkerung ausgelöscht hat, gehört er zu einer Gruppe Überlebender auf einem verlassenen Flughafen in Colorado. Aber Big Hick will wissen, ob da nicht auch noch andere Menschen sind hinter den Bergen.
2: Wir haben keine Ahnung, was da draußen ist.
3: Was glaubst du, was du da findest? Fröhliche Menschen? Die Welt von damals existiert nicht mehr.
1: Das Ende der Welt von Vielfilmer Ridley Scott ist ein solides Survival-Drama, das teilweise an I Am Legend mit Will Smith erinnert. Vor allem, weil beide Helden einen treuen Hund an ihrer Seite haben.
0: So, dann kommen wir noch zu Calum Turner. Der hat eine Rom-Com gedreht, One Night Only.
1: Ja, und viele romantische Komödien kommen ja mit ziemlich seltsamen, um nicht zu sagen bescheuerten Ideen um die Ecke. Bei One Night Only ist es die, dass wir uns in einer Gesellschaft befinden, in der Sex vor der Ehe grundsätzlich verboten ist, außer in einer Nacht im Jahr. Und die könnten ja Owen und Ellie miteinander verbringen.
4: Wie wär's mit uns?
5: Deine Ohren sehen aus wie Autotüren.
4: Tja, deine Nase ist zu klein für dein Gesicht.
5: Mit deinem Kinn kann man Holz hacken.
4: Deine Beine machen keinen Sinn.
5: Dein Haaransatz macht keinen Sinn.
1: Apropos Sinn, den ergibt auch diese romantische Version von The Purge nicht. Aber immerhin ist One Night Only manchmal ganz lustig, seltsamerweise aber auch unglaublich prüde.
0: Okay, aber wer auf seichte Unterhaltung steht, ist ja auch mal gut in diesen Zeiten gerade. Also Leute, ihr wisst Bescheid, was gerade im Kino geht. Hab Dank, lieber Jörg.
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1: Ich bin Thomas Brockt. Bei der katastrophalen Sturzflut in der Gebirgsregion zwischen Nepal und China sind laut jüngsten Angaben der nepalesischen Polizei 389 Menschen ums Leben gekommen. Zuletzt war von 359 Toten allein in Nepal die Rede. China hat bisher 3 Tote bestätigt. Dort hatte die Flut unter anderem einen Grenzübergang schwer getroffen. Hunderte Menschen werden noch vermisst, auch deutsche Touristen sind darunter. Die allermeisten Waldbrände in Deutschland gehen offenbar auf den Menschen zurück. Nach Angaben der Allianz Agrarversicherung haben nur etwa 3% der Feuer natürliche Ursachen. Wegen der Trockenheit sieht der Versicherer zugleich ein deutlich erhöhtes Risiko für große Brände.
2: Bei den aufgeklärten Waldbränden waren im vergangenen Jahr 95% auf menschliches Verhalten zurückzuführen. Häufig ging es um Fahrlässigkeit, etwa durch Zigaretten, Grillen oder Lagerfeuer, aber auch Brandstiftung spielte eine Rolle. Verschärft wird die Gefahr durch Trockenheit und vorgeschädigte Wälder, denn Hitze, Dürre und Borkenkäfer haben vielerorts Totholz und anderes leicht entzündliches Material hinterlassen. Thomas Bleskin, Nachrichtenredaktion.
1: Die UEFA bereitet im Streit um einen gescheiterten WM-Investorendeal ein Strafverfahren gegen FIFA-Präsident Infantino vor. Der Europäische Fußballverband verlangt dafür von der FIFA und beteiligten Finanzinstituten die Herausgabe von Dokumenten. Das geht aus einem Schreiben an ein Gericht im US-Bundesstaat Florida hervor.
3: Damit eskaliert der Machtkampf zwischen dem Europäischen Fußballverband und dem FIFA-Boss. Verdacht auf untreue Geschäftsbesorgung, so der Vorwurf gegen Infantino, den der UEFA-Präsident den europäischen Verbänden heute in Monaco im Detail erläutert hat. Was nichts anderes bedeutet als, jetzt soll Infantino auf juristischem Weg gestürzt werden. Wenn er verurteilt würde, könnte ihn das laut UEFA sogar ins Gefängnis bringen. Dabei will der Schweizer eigentlich nächstes Jahr wieder FIFA-Chef werden. Thomas Thonfeld, Sportredaktion.
1: Der FC Bayern München trifft in der Fußball-Champions-League-Gruppenphase daheim unter anderem auf den diesjährigen Finalisten Arsenal London. Das ergab die Auslosung in Monaco. Auswärts warten auf den FCB auch Atletico Madrid und Manchester United. Borussia Dortmund trifft auf Inter Mailand und ebenfalls auf Arsenal. RB Leipzig bekam schwierige Gegner in Real Madrid und Manchester City sowie Manchester United zugelost. Der VfB Stuttgart trifft unter anderem auf Inter Mailand, Atletico Madrid und Galatasaray. Istanbul.
0: Das Wetter im RSG-Land.
4: Ihr müsst euch jetzt in der Nacht und in den frühen Morgenstunden darauf einstellen, dass es immer mal wieder regnet. Es kann auch stellenweise Gewitter geben, 19 bis 16 Grad. Tagsüber steigen die Temperaturen heute dann auf bis zu 25 Grad. Auch hier kann es mal stellenweise Gewitter mit Starkregen geben heute. Und morgen dann bis 24 Grad, dann so stellenweise Regen möglich am Samstag.
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5: Zurzeit liegen uns keine Meldungen vor. Wir wünschen allen unterwegs gute Fahrt.
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4: Guten Morgen alle miteinander. Ich hoffe, euch geht's gut. Die Müdigkeit ist noch nicht allzu krass. Falls doch, vielleicht macht euch die Nummer hier ja wieder.

0: Hallo zusammen und eine schöne Nacht mit uns. Kuriose Geschichte. In Spanien haben sie jetzt einen Typen gefasst, der ist aus einem Gefängnis geflohen und der hatte in einem Hochsicherheitsgefängnis wohlgemerkt, ja. Da hatte der die Gitterstäbe durchgesägt und sich an einem zusammengeknoteten Bettlaken abgeseilt. Das klingt wie in einem Film, ist aber real. Und der Typ gilt ohnehin als Ausbruchszauberer, das sind nicht meine Worte. Der ist vorher schon aus 3 anderen Gefängnissen getürmt, unter anderem mit Hilfe einer menschlichen Pyramide, damit ist er über eine Mauer geklettert. Naja, und jetzt ist er, na, richtig, wieder im Gefängnis, also aktuell zumindest.
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0: Das Wetter im RSG-Land.
1: Da ziehen viele Wolken durch jetzt in der Nacht. Da kann es auch mal gewittern noch und Starkregen ist auch möglich. 19 bis 16 Grad. Heute tagsüber dann weiter viele Wolken. Es kann im Tagesverlauf auch Unwetter geben. Gewitter und Starkregen sind möglich heute bis 25 Grad. Ja, und am Samstag weiter wechselhaft. Stellenweise kann es regnen bis 24 Grad.
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2: Zurzeit liegen uns keine Meldungen vor. Wir wünschen allen unterwegs gute Fahrt.
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1: Guten Morgen. Immerhin ist schon Freitag, ne? Das ist schon mal gut. Allerdings ist dieser Freitag auch noch arschfrüh. Wir

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0: und einen wunderschönen guten Morgen. Ihr habt es bestimmt mitgekommen. Für mich ist auch sehr, sehr früh mitbekommen. Die Gamescom läuft in Köln. Für Comedian Hannes Höfer ist es aber schlichtweg einfach die größte LAN-Party der Welt.
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2: Die Gamescom ist die größte LAN-Party der Welt. Achso, LAN-Party muss ich erklären, oder? Ja, es gab mal eine Zeit, da haben wir am Wochenende oder in den Ferien unsere Tower-PCs eingepackt, den zentnerschweren Monitor, eine Tastatur, mit der du hättest Kokosnüsse knacken können, so robust war die. Ja, und dann haben wir alles beim Kumpel aufgebaut, um dann 3 Tage gegeneinander Counter-Strike zu zocken. Ja klar, heute machst du das auch, du loggst dich einfach nur online dafür ein. Aber wir haben damals noch bei Sören im Keller eine kleine Serverfarm installiert. Da waren mehr Kabel verlegt als im CIA-Hauptquartier und wir hatten einen Eistee-40-Vorrat, mit dem hättest du ein ganzes Dorf über den Winter bringen können. Komisch, ne? Von außen betrachtet war das einfach ein fensterloser Raum mit einem Sauerstoffgehalt unter 1%, zu gefurzte Luft zum Schneiden. Da mehrere Tage drin war im Prinzip Astronautentraining. Für uns war es das Paradies, abgetrennt von der Außenwelt, mit einer bedenklichen Menge an Koffein und Zucker im Blut. Heute kriege ich ja schon Sodbrennen, wenn der Kaffee nicht aus einer säurearmen Bohne gebrüht wurde. Na, immer dran denken, du bist erst Game Over, wenn du Game Over bist. Und ein Extra-Leben steckt immer in der Tiefkühlpizza.
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1: Ich bin Thomas Brockt. Die Fraktionen von Union und SPD schließen Änderungen am Rentenkonzept der Koalition nicht aus. Kein Gesetz gehe so aus dem Bundestag, wie es hineinkomme, sagte Unionsfraktionschef Frei bei einer gemeinsamen Klausurtagung in Münster.
2: Der Koalition stehen turbulente Wochen bevor. Die drei Landtagswahlen könnten CDU und SPD durchrütteln. Parallel dazu will die Regierung ihr Reformpaket umsetzen und hier gibt es noch Streitpunkte, vor allem bei der Rente mit 63. Die soll abgeschafft werden, doch daran gibt es intern Kritik. Es könnte auf Ausnahmen hinauslaufen für alle, die nicht in der Lage sind, länger als 45 Jahre zu arbeiten, wegen des harten Jobs oder der Gesundheit. Das Treffen in Münster soll die Fraktionen zusammenschweißen und Vertrauen schaffen, damit die Regierung stabil bleibt. Thomas Bremser, Redaktion.
1: Bei der katastrophalen Sturzflut in der Gebirgsregion zwischen Nepal und China sind laut jüngsten Angaben der nepalesischen Polizei 389 Menschen ums Leben gekommen. Zuletzt war von 359 Toten allein in Nepal die Rede. China hat bisher 3 Tote bestätigt. Dort hatte die Flut unter anderem einen Grenzübergang schwer getroffen. Hunderte Menschen werden noch vermisst, auch deutsche Touristen sind darunter. Die Auslosung der Ligaphase der Fußball Champions League hat den deutschen Clubs überwiegend machbare Aufgaben beschert. Nur für RB Leipzig kommt es hart. Der BVB muss lange Reisen machen.
3: Für Borussia Dortmund stehen dabei Reisen ins mehr als 4000 Kilometer entfernte Baku in Aserbaidschan zu Sabah FK und zum Vorjahresüberraschungsteam aus Norwegen Bodø Glimt an. Auf Bayern München wartet ein Auswärtsspiel bei Atletico Madrid an jenem Ort, wo auch das Endspiel stattfinden wird. Auf dem Weg dorthin dürfte der englische Meister FC Arsenal in der